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1: Die Nachrichten von SRF um 2 Uhr mit Patrick Seiler. In den nächsten Stunden erreicht das Kreuzfahrtschiff Hondios die Kanarischen Inseln. Das ist jenes Schiff, auf dem es mehrere Fälle von Hantavirus-Erkrankungen gegeben hat. Vor der geplanten Evakuierung ist WHO-Chef Tedros Adhanom Ghebreyesus persönlich auf Teneriffa eingetroffen, um die besorgte Bevölkerung zu beruhigen. Er betonte, der Hantavirus-Ausbruch sei kein zweites Covid, das Risiko für die Öffentlichkeit bleibe gering. An Bord befindet sich auch ein Schweizer Besatzungsmitglied. BAG-Direktorin Anne Levy sagte in der SRF-Samstagsrundschau, dass der Mann keine Symptome zeige, aber als Hochrisikokontakt gelte. Die Weltgesundheitsorganisation stuft alle Personen an Bord als solche ein und empfiehlt eine aktive Überwachung von 42 Tagen. Wenn 17 US-Bürger zur Quarantäne nach Nebraska geflogen werden, koordiniert die WHO nun das weitere Vorgehen für die restliche Besatzung und die Passagiere. Im westafrikanischen Mali ist es erneut zu einer Reihe von Angriffen gekommen. Dabei sind im Zentrum des Landes seit Mittwoch mindestens 70 Menschen getötet worden. Lokale Vertreter erheben schwere Vorwürfe gegen die Armee. Einheiten vor Ort sollen trotz mehrfacher Hilferufe nicht eingegriffen haben. Die humanitäre Lage vor Ort gilt als katastrophal. Zahlreiche Menschen werden nach den jüngsten Überfällen noch vermisst. Mali ist flächenmäßig etwa 30 Mal so groß wie die Schweiz und gilt als das instabile Herzstück der Sahelzone. In dem riesigen Land ohne Meereszugang versuchen dschihadistische Gruppen zunehmend, die Kontrolle über strategisch wichtige Gebiete im Landesinnern zu übernehmen. Parallel dazu rücken im Norden Tuareg-Rebellen vor. Die Fluggesellschaft Swiss weitet ihr Sparprogramm auf das Bodenpersonal aus. Wie Swiss-Chef Jens Fehlinger in der NZZ am Sonntag erklärte, sollen in der Verwaltung rund 10% der Stellen abgebaut werden. Entlassungen seien keine geplant, die Airline setze ausschließlich auf freiwillige Abgänge und finanzielle Anreize. Wer beispielsweise unbezahlte Ferien bezieht, erhält 20% des eingesparten Basissalärs. Beim Kabinenpersonal verlassen bereits rund 140 Mitarbeitende das Unternehmen gegen eine Prämie. Fehlinger hat sich auch zur aktuellen Kerosinkrise geäußert. Trotz dieser soll der Sommerflugplan stabil bleiben. Um Flugstreichungen zu vermeiden, prüft die Swiss im Notfall Tankstopps auf Langstreckenflügen. Als mögliches Drehkreuz für solche Zwischenlandungen nannte Fehlinger Wien auf Flügen nach Asien. Zum Sport, zum Fußball. In der Super League spielten Luzern und Servette Genf 3:3 unentschieden. Winterthur gewann gegen Lausanne 2:1. Und der FC Zürich schlug die Grasshoppers ebenfalls 2:1. Damit ist klar, der FC Zürich hat den Ligaerhalt geschafft. Das Wetter heute Sonntag. Es ist wechselnd bewölkt mit sonnigen Phasen. Tagsüber gibt es aus Westen Schauer und Gewitter. Das bei 20 Grad. Im Süden ist es oft nass bei 17 Grad. Das waren die Nachrichten von Radio SRF. Verantwortlich ist heute Nacht Patrick Seiler.
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2: Mir ist so dreckig gegangen. Mir war gleich, dass ich auf eine Station komme mit Gitter rundherum. In dem Moment hat es sogar Sicherheit gegeben. Wenn du Musik so liebst, mit jeder Faser vom Körper bin ich das machen. Und dann sitzt es einfach dort und es ist einfach nichts mehr rausgekommen. Dann ist dann irgendwann der Moment gekommen, wo mein Körper einfach nicht mehr wollte. Dann ist dann der Entscheid gefallen, dass man mich einweist. Also ich habe da Gott nicht die Schuld dafür. Ich komme aus einem kleinen Dorf ursprünglich.
3: Ich mache das niemand.
2: Wer würde auf die Idee kommen, professionell singen?
3: Dann noch Opern.
2: Du singst jetzt die Noten genau so und welche du fährst es ein bisschen anders. Dann Mai kommt der Bach aus dem Grab und nimmt die Amor oder keine Ahnung was. Wenn ich wirklich etwas bereuen würde, ist, wenn ich es nie probiert hätte, selber Musik zu machen.
3: Hat es einen Moment in der Klinik selber, wo du aber trotzdem hast können singen?
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3: Ja, wir machen die Bühne frei für Schweizer Popmusik. Wir reden mit Musikerinnen und Musikern über ihr Musikschaffen, ihr Leben, aber auch über Gott und die Welt. Ich bin Angela Albrecht und bei mir heute im Studio ist Dave Caden. Schön, dass du da bist.
2: Danke, darf ich da sein?
3: Ich freue mich mega, dass du heute da bist und dass wir mit dir über deine Musik reden können, auch über dich als Künstler, aber auch über eine Zeit in deinem Leben, die ja, ein bisschen schwieriger war. Wir reden in diesem Podcast über das Thema Suizid und auch Depression und wie aber dort drin deine Musik und auch dein Glaube dir geholfen hat. Wie immer gibt es zuerst ein kurzes Aufwärmen und zwar ein entweder oder eine Minute lang. Live oder Studio?
4: Live.
3: Grosses Festival oder Tournee?
4: Tournee.
3: Überdenken oder einfach machen?
4: Überdenken.
3: Moll oder Dur?
4: Dur.
3: Heavy Metal oder Hardcore Techno?
4: Hardcore Techno.
3: Buch oder Film?
4: Buch.
3: Proben bis spät in die Nacht oder am Morgen früh aufstehen?
4: Proben bis spät in die Nacht, definitiv.
3: Lyrics oder Melodie?
4: Lyrics.
3: Radiohit oder Underground-Liebling?
4: Underground-Liebling.
3: Auto oder ÖV?
4: Auto.
3: Songwriting spontan oder geplant?
4: Spontan.
3: Kaffee oder Tee?
4: Kaffee.
3: Apero oder Afterparty?
4: Apero.
3: Alpenblick oder Großstadt?
4: Alpenblick.
3: Lampenfieber oder tief entspannt vor dem Auftritt?
4: Lampenfieber.
3: Ordnung oder Chaos?
4: Chaos.
3: Akustik oder elektrisch?
4: Elektrisch.
3: Du bist sehr schnell im Entscheiden gewesen. Wow. Ja, Dave, dass du überhaupt da bist und jetzt so als Sänger kannst da sitzen und über deine Musik reden, das hat ja eigentlich unter anderem auch mit einem weniger schönen Kapitel in deinem Leben zu tun. Man kann jetzt im Nachhinein sagen, dass du eigentlich dem Kapitel ein bisschen zu verdanken hast, falls man eben so sagen darf. Angefangen 2018, wo es dir psychisch immer schlechter gegangen ist und dann 2019, wo du sogar suizidal geworden bist. Mhm. Was ist da in deinem Leben passiert?
4: Hey, ich habe viel zu viel gearbeitet, gleichzeitig noch studiert, gleichzeitig in diesem Zeitraum geheiratet, zu wenig auf andere gehört und gesagt, mach ein bisschen langsamer, mach weniger. Und das ist mir immer schlechter gegangen. Mhm. Ich konnte nicht mehr schlafen. Ich war bis zu 20 Mal wach pro Nacht. Mhm. Und jeder, der schon mal Schlafprobleme hatte, weiss, es ist nicht so gesund. Mhm. Und irgendwann hat der Körper gefunden, hey, schau, es geht nicht mehr. Mhm. Und dann wollte ich mir eigentlich Hilfe suchen, habe aber eine Wartefrist von 6 Monaten gehabt. Und dann ist dann irgendwann im März 2019 der Moment gekommen, wo mein Körper einfach nicht mehr wollte. Mhm. Das weiss ich noch ganz genau. Ich hatte den Computer aufgetaucht, bin zurück an meine Arbeit, hatte 200 Mails nach der Ferien. Und dort hat meinen Kopf gefunden, jetzt ist fertig.
3: Ja, was ist passiert?
4: Also. Ich bin einfach dort gekommen und habe den Computer reingestartet tatsächlich. Und ein Arbeitskollege hat mich dann gefunden, nach irgendwie 20 Minuten. Mhm. Weil er gemerkt hat, dass ich mich kaum bewegt habe. Und hat dann gefunden, du gehst jetzt heim.
3: Krass.
4: Ich bin heimgegangen und bin noch 2 Tage daheim gewesen. Und dann hat ein Kaffeetassli dazu geführt, dass ich suizidal geworden bin.
3: Okay. Und wie ist es dann weitergegangen? Hat dich jemand gefunden oder was?
4: Ja, meine Familie hat mich gefunden. Mhm. Sie haben erzählt, dass ich einfach so eingehockt bin. Also einfach halt wirklich Shutdown, sagt man dann auf Englisch. Und dann ist dann der Entscheid gefallen, dass man mich einweist. Mhm. Also eine freiwillige Einweisung, nicht mit der Polizei, das gibt es ja auch, sondern freiwillige, ich habe wie noch gesagt, also komm, okay. Und das war dann der Anfang von knapp 3 Monaten Psychiatrieaufenthalt.
3: Hey, wenn du jetzt den Podcast zuhörst und selber in einer Situation bist, wo du Hilfe brauchst oder jemanden kennst, der Hilfe bräuchte, dann verlinken wir dir in den Shownotes Anlaufstellen, wo du dich kannst melden und Beratung findest. Du hast gesagt, du hast mega viel los gehabt, so alles ein bisschen miteinander. Hättest du das jemals gedacht, dass dir so etwas passieren könnte?
4: Ich muss ehrlich sein, so arrogant, wie ich war, nein, weil ich das Gefühl hatte, ich mache es
2: besser wie die anderen oder wie zum Beispiel mein Vater hat gesagt, hey, schau, pass auf. Mhm. Ist genau das passiert und ich habe gefunden, komm, hör doch auf. Also weißt, so ein bisschen halt jung arrogant, sage ich jetzt mal.
5: So, ich habe es unter Kontrolle. Ja, genau. So, ich weiss dann schon, wenn genau. Es viel ist. Aber hast du auch zu viel gefunden oder hast du viel gefunden? Nein, ich handle das schon.
2: Bei gewissen Sachen habe ich schon gemerkt, hey, eigentlich ist es zu viel. Also weißt, ich habe offiziell 40% gearbeitet, inoffiziell sind es aber eher gegen die 50% pro Woche gewesen. Eigentlich hätte ich es gewusst. Mhm. Aber in dem Ort, wo ich in dem Moment gearbeitet habe, habe ich für andere Menschen gesorgt, wo darum gesagt, es noch dreckiger gegangen ist wie mir. Mhm. Und ich habe dort den falschen Eindruck gehabt, dass das Vorrang hat und dass dann irgendwie mirakulös die Energie mir wieder zurückgegeben wird.
5: Ja.
2: Hat sich herausgestellt. Ist nicht ganz so gewesen.
5: Du bist dann in dieser Klinik gewesen, und dann hat es so einen Moment gegeben, wo du am Klavier gesessen bist, wo für dich mega schlimm war. Mhm. Du hast das Leben lang immer gerne gesungen und dann ist plötzlich kein Ton mehr rausgekommen.
2: Ja, das ist ein unglaublich krasser Moment gewesen. Also wirklich, es ist bis heute nicht einfach, an diesen Moment zurückzudenken, weil irgendwie er ist so tief gegangen. Wenn du Musik so liebst, mit jeder Faser vom Körper bin ich das machen. Und dann sitzt du einfach dort.
5: Mhm.
2: Ich weiss, es war ein wunderschöner alter Flügel gewesen. Ich bin dort gehockt, habe Chords geleitet für einen Song und es ist einfach nichts mehr rausgekommen. Also wirklich einfach, wie ich alles, was ich je gelernt habe im Bereich Singen, Musizieren vergessen habe, einfach weg.
5: Was hat es für dich bedeutet, können singen, persönlich oder andersrum wieder, was hat es bedeutet, wenn du es aber nicht hast können? Was hat dir gefehlt?
2: Mir hat meine Möglichkeit gefehlt, Emotionen auszudrücken, die ich mit Worten nicht kann.
5: Mhm.
2: Ich bin immer der Weirdo war, so wie ich aufgewachsen bin. Ich bin in einem kleinen Dorf aufgewachsen. Vielleicht kennt das der eine oder andere. So und als jemand, der so musikaffin ist und vielleicht noch mit den Händen redet und mit dem Gesicht und so, bin ich immer so ein bisschen halt der Outsider gewesen, der Aussenseiter. Darum ist das wie meine Zuflucht geworden. Und das zu verlieren, die Möglichkeit, mich auszudrücken, wenn ich meine Gefühle nicht habe können, in Worte fassen, das war etwas vom Schlimmsten, was ich je erlebt habe.
5: Mhm. Hast jetzt du, bevor du in die Klinik gekommen bist, das auch schon ein bisschen verloren gehabt, singen? Weil eben, das ist ja dort schon mega viel los gewesen. Mhm. Oder hast du in diesem ganzen Trubel drin das aber noch gehabt?
2: Hey, ich habe es erstaunlicherweise in diesem ganzen Trubel immer noch gehabt. Mhm. Ich habe Musical gemacht, ich habe Kirchenmusikprojekte gemacht. Es ist wirklich erst in dem Moment, wo ich suizidal geworden bin und auch einen Versuch unternommen habe und nachdem ich in die Klinik gekommen bin, ist alles weg gewesen. In dem Moment ist auch alles, es ist alles egal gewesen. Also es ist wirklich, mir ist so dreckig gegangen. Mir ist gleich gewesen, dass ich auf eine Station komme mit Gitter rundherum. In dem Moment hat es sogar Sicherheit gegeben.
5: Inwiefern Sicherheit?
2: Es ist halt einfach, sie, als ich dort hergekommen bin, haben sie mir wollen hören, dass ich ihnen versprechen kann, dass ich nicht einen anderen Suizidversuch unternehme.
5: Mhm.
2: Und das konnte ich nicht machen. Und in dem Moment war es wie das Sicherste für mich, so weird, dass das tönt, um gesagt, hinter Gitter zu kommen.
5: Mhm.
2: Weil ich wusste, ich habe eine Familie daheim. Und das war mein einziges Ziel, wo geblieben ist, ich will zurück zu meiner Familie.
5: Mhm.
2: Und darum ist das wie eine Sicherheit gewesen, eine Art. Weil es mir halt einen Schutz gegeben hat, den ich selber nicht konnte garantieren in dem Moment.
5: Mhm. Hat es einen Moment in der Klinik selber, wo du aber trotzdem hast können singen oder wirklich gar nicht in der Klinik selber?
2: Hey, es hat einen Moment gegeben, nach knapp 2 Monaten, wo wie meine Stimme wieder gekommen ist.
5: Mhm.
2: Das ist einfach, es hat recht viel damit zu tun gehabt, dass halt der Lebenswille zurückgekommen ist.
5: Mhm.
2: wo ich gemerkt habe, hey, ich will wieder leben, ich will zurück ins Leben. Ich habe es kommt wieder eine Perspektive. Mhm. Dort konnte ich wieder anfangen zu singen.
5: Ja.
2: Und das war, glaube ich, einer der unglaublichsten Momente. Spannenderweise habe ich ihn sogar aufgenommen und ich schaue das Video ab und zu und es ist einfach jetzt mal Hühnerhaut pur. Ich bin dort war mit Tränen in den Augen und so.
5: Dass du wieder singen konntest?
2: Dass ich wieder singen konnte. Weil wow. Es war wie so, hey, ich bin wieder ganz, beziehungsweise ich wusste, ich bin noch nicht ganz. Der Weg war noch viel länger gewesen. Aber in dem Moment, meine Sprache zurückzuhaben,
5: die
2: mich sehr klein begleitet hat, ist unbezahlbar gewesen.
5: Aber es war ja nicht das, du hast nicht oder will singen im Sinne von, ich habe keinen Bock jetzt auf singen. Es ist ja wirklich so, ich wünschte, ich könnte es, aber es geht nicht.
2: Mega. Also es ist auch vielleicht, wenn wir, für die, die singen, die wissen das, es gibt so die Angst vor den höheren Tönen, dumm gesagt. Du hast irgendwie ein Stück einen höheren Ton und du gehst dort her und es krampft sich immer mehr an.
5: Mhm.
2: Und meine Psyche hat das Gleiche gehabt, einfach ums x-fache potenziert. Und durch das ist wie die Stimme hat dann versagt und ist
5: so Angst
2: dumm rausgekommen. Ja. Genau, aber das ist dann, hat sich dann auch herausgestellt, das ist meine Diagnose, die ich bis heute auch damit leben als Sänger, ist Depression und Angststörung gemischt.
5: Ja.
2: Das heisst, ich habe manchmal random aus dem Nichts Angst.
5: Und dann geht Singen auch nicht mehr?
2: Und dann geht Singen auch nicht mehr, weil da komme ich wie. Wenn man nicht weiss, was das ist, kann man sich so vorstellen, wie dass man mit einem Zug in die Tunnel reinfährt. Es ist eigentlich wie bei dieser Form, die ich habe, hast du eigentlich noch eine, wie du kommst in eine Tunnel rein, deine Sicht verengt sich immer mehr und du bist wie in diesem Tunnel rein und es funktioniert nicht mehr. Aber die Welt rundherum bekommt das nicht wirklich mit, weil du erstarrst einfach wie, aber weil die Welt halt so laut ist, bekommen die Leute nicht mit.
5: Mhm.
2: Und das ist das, was halt auch immer wieder herausfordernd ist, weil es ist nicht so, dass es ein Bein ist, das gebrochen ist und in einem Gips ist. Die Leute sehen das nicht.
5: Ja.
2: Oder? Und dann gibt es halt so Situationen, wo es dann ist so, hä? Aber man hat ja gar nicht angemerkt. Aber für mich innerlich war es halt mega schlimm gewesen. Und der Unterschied ist halt einfach, ich habe gelernt, in den letzten Jahren damit zu leben.
5: Und eben, es ist ja krass, das Singen, es begleitet dich ja nicht irgendwie noch so ein bisschen ein paar Jahre vor dem Klinikaufenthalt. Das ist ja irgendwie, bist ja singend auf die Welt gekommen, kann man so sagen. Du hast in der Schule auch schon viel gesungen.
2: Ja.
5: Die ein oder andere Lehrer vielleicht damit gestört, ich weiss es nicht. Schlussendlich hat das Singen in der Schule aber dich ja doch auch ein bisschen weitergebracht. Mhm. Wie ist es zu dem gekommen?
2: Vielleicht noch, wenn du schon so schön vor mich herleihst. Ja, tatsächlich. Ich bin Lehrer recht auf den Wecker gegangen. ich musste das ein oder andere ältere Gespräch wahrnehmen.
5: Wegen dem Singen,
2: weil ich tatsächlich im Unterricht unbewusst gesungen
5: habe. Hey, so gesungen?
2: Ja, also nicht gesungen, sondern richtig gesungen, wenn es nach meinem Lehrer gegangen
5: ist. Andere schwätzen und
2: genau.
5: Du bist am Singen gesungen.
2: Und er hat das Gefühl, ich wollte den Unterricht aktiv stören. Und ich war total verwirrt und total traurig, warum das da jetzt meinte, ich wollte etwas Böses. Genau. Und schlussendlich war aber dann das, was mich überhaupt erst richtig in die Musik hineingebracht hat, weil ich durfte mal an einem Förderwettbewerb teilnehmen während meiner Fachmittelschulzeit. Und dort war der Direktor vom Konzi Zürich. Und der hat mich gehört und eine Woche später haben meine Eltern ein Telefon bekommen, ob ich nicht auf Zürich ins Konzi kommen. Er wollte mich meinen Lehrer vorstellen.
5: Wow.
2: Und das ist dann so der Anfang eigentlich gewesen, von richtig Profimusiker zu gehen. Nicht in dem Sinn, wie ich heute Musik mache, sondern ganz im klassischen Sinn. Also ich bin dann in die klassische Musik eingetaucht.
5: Also hast du das studiert?
2: Ich habe das schlussendlich studiert, ja, genau.
5: Und hast du dort, wo du jung warst, also es ist ja eben irgendwie, das hat auch zum anderen geführt. Eben, man ist aufgefallen, dann hat dich jemand anderem vorgestellt. Hast du jetzt schon gedacht, oh ja, ich werde jetzt Profisänger? Oder ist es mehr so ein bisschen, weil es irgendwie gerade der Weg bereitet worden ist? Hat sich das so ergeben?
2: Hey, nein, ich habe mir das überhaupt nie vorgestellt. Also vor allem eben,
4: da sind wir wieder bei dem, wir kommen aus einem kleinen Dorf ursprünglich.
5: Ich mache das niemand.
4: Wer würde auf die Idee kommen, professionell zu singen?
5: Dann noch Opern.
4: Dann noch Opern. Gewisse Reaktionen waren da gewesen, so, hey, kannst du nicht zuerst etwas Richtiges lernen? Also weißt du, dann kannst du wenigstens dein Brot selber verdienen. So. Nein, das war gar nicht geplant, sondern es hat wie eins zum anderen geführt. Ein Lehrer hat mir einen anderen vorgestellt. Und das ist irgendwann im Raum gestanden.
5: Aber gleich hast du dich mal dafür entschieden, ich studiere das jetzt.
4: Genau, ja.
5: Und das hat dich dann nicht, die Stimme rundherum hat dich da jetzt nicht klein gehalten in dem, sondern es ist eigentlich, nein, ich mache das jetzt Studium.
4: Nein, spannenderweise nicht. Vor allem, weil halt meine Familie sehr unterstützend war in dem.
5: Mhm.
4: Und für das bin ich ihnen unglaublich dankbar.
5: Mhm.
4: Ich hätte den Weg sonst nie gemacht. Ich wäre sonst wahrscheinlich Sozialpädagoge oder irgend so geworden. Das war meine zweite Wahl gewesen. Ja. Ja.
5: Und dann stelle ich mir das vor, jetzt eben ist Singen dein Leben, dein Beruf, also deine Ausbildung und dann bist du in der Klinik und dann ist deine Lebensgrundlage das, was einfach weggeht. Das stelle ich mir mega schlimm vor. Also ist es ja auch gewesen.
4: Mhm.
5: So wie einfach all das verloren zu haben und irgendwie wahrscheinlich auch ein bisschen die Hoffnung, dass wirklich die Hoffnung gestorben ist von dem Sänger, von dem Musiker werden. Dann hat aber ein Therapeut dir dort eine spannende und wichtige und entscheidende Frage gestellt. In der Klinik, oder?
4: Ja, genau. Die Frage, die werde ich wahrscheinlich nie mehr vergessen. Er hat mich dort mal angeschaut und hat gesagt, Herr Scheidegger, stellen Sie sich vor, Sie sind 85. Sie schauen auf ihr Leben zurück. Was würden Sie bereuen, wenn Sie es nie ausprobiert haben? Und im ersten Moment habe ich gefunden, so, ui, nein, was soll jetzt die Frage? Wirklich? Come on, das ist wieder so eine Therapeutenfrage. Mit der Zeit hat es dann aber ein bisschen verschaffen, weil habe ich mich mal auf das Experiment davon einlassen, da habe ich gemerkt, hey, wenn ich wirklich etwas würde bereuen, ist, wenn ich es nie probiert habe, selber Musik zu machen.
5: Du schaust zu mir, eben in der klassischen Musik ist ja so, oder man macht nichts Eigenes, man singt das, was man schon seit hunderten Jahren singt, oder?
4: Ja, genau. und das, ist ja, das hat auch zu einem Gewissenskonflikt und einem Problem bei mir halt geführt. Aber schon vorher, am Ende vom Studium, ich habe gemerkt, ich fühle mich eingegangen. Ich fühle mich in dem, okay, du singst jetzt die Noten genau so und welche, du färbst es ein bisschen anders. Dann Mai kommt der Bach aus dem Grab und nimmt die Amor oder keine Ahnung was. So habe ich mich manchmal ein bisschen gefühlt.
5: Ja.
4: Und darum habe ich mich dort dann eigentlich schon der modernen Musik zugewandt, aber eigentlich immer Sachen gemacht für andere Menschen, andere Projekte, Musical, Gospel, aber nie etwas Eigenes.
5: Mhm.
4: Und mit dieser Frage von dem Therapeut habe ich gemerkt, ich will eigene Musik machen. Obwohl das alles in mir gefunden hat, hast du einen Vogel, für was braucht jetzt dich auch noch? Also sind wir dann in dieser Diskussion von 200'000 Songs pro Tag auf Spotify, sitzt jetzt AI geht zum Beispiel. Für was braucht es einen Dave noch? Mhm. Das macht doch eigentlich gar keinen Sinn.
5: Und gleich hast du einen mutigen Schritt gewagt. Du hast dann irgendwie von einem Tag auf den anderen gedacht, jetzt machen wir das Crowdfunding, jetzt starten wir das. trotz deiner Zweifel, die du jetzt gesagt hast und trotzdem, dass du eigentlich auch ein Typ Mensch eher jetzt ein bisschen weniger der wärst, der einfach mal irgendetwas Neues macht, etwas ganz Mutiges wagt. Oder?
4: Ja, genau. Weil ich bin eigentlich von Natur aus sehr stetig und pflichtbewusst. Starker People-Pleaser auch gewesen, ganz lange. Also was andere über mich denken, das ist mir mega wichtig gewesen. Und trotzdem ist dann der Wunsch irgendwann so gross geworden, meine eigenen Geschichten anfangen zu erzählen. Also nicht einmal meine eigene Geschichte, das schon alle gewisse Songs, aber einfach auch Geschichten von Themen, die mich bewegen. Und ich gemerkt habe, hey, da kann ich noch einen Song von Luis Capaldi nehmen oder aus einem Musical, aber irgendwie sagt es doch nicht genau das aus, was ich will. Und das war dann eigentlich der Moment, dass ich plötzlich von einem Tag auf den anderen gefunden habe, weißt du was,
2: ich mache jetzt ein Crowdfunding. Ich weiss noch, wir waren in der Herbstferie, ich habe meiner Frau mein Abteil gegeben und gesagt, mach mir ein Foto, ich brauche ein Cover-Foto für das Crowdfunding. Und sie sagt, was machst du? Genau. So ist dann das entstanden. Ich habe das irgendwie in einer Woche zusammengestellt und dann gefunden, okay, ich habe die Gusti, losgeht.
5: Eigentlich aus dem starken Wunsch raus. Also dort ist dir ja auch schon wieder ein bisschen besser gegangen, du warst aus der Klinik draußen.
2: Genau.
5: Hast du die Energie gehabt und von irgendeinem Wespe gestochen hast, denkst du, das ziehen wir jetzt einfach durch.
2: Ja, ich weiss bis heute nicht im Fall, was mir gestochen hat. Ich könnte es dir nicht sagen, wenn mich jemand fragt, was hätte ich dazu bewogen, ein Crowdfunding zu machen. Ich weiss es nicht.
5: Einfach der Wunsch, also die Frage, das nicht wollen bereuen.
2: Ich glaube es wirklich, von dem, das nicht wollen bereuen. Und das ist auch etwas, was mich inzwischen mega begleitet, viel weniger auf das, was andere könnten denken, zu schauen und mehr in den Flow hineinzukommen von nicht bereuen.
5: Mhm.
2: Nicht bereuen. Oder eben alt sein und sagen, oh nein, habe ich das nie gemacht.
5: Ja.
2: Weil das ist halt etwas, was mich mega prägt hat. Ich bin in einem Altersheim aufgewachsen. Und ich habe Leute gesehen, die ihr Leben gelebt haben. Und
5: In einem Altersheim aufgewachsen,
2: ja. Meine Eltern haben ein Altersheim geleitet und wir haben dort eine Wohnung drin gehabt.
5: Okay.
2: Und ich habe Leute gesehen, die ihr Leben gelebt haben. Und durch das friedlich gehen können.
5: Mhm.
2: Und ich habe Leute gesehen, die nie ihr Leben gelebt haben, die total verbittert waren. Und das waren dann die unschönsten Abschiede, die ich erlebt habe, weil einfach so viel Wut und Trauer herum war. Und das in Kombination mit der Frage von meinem Therapeut ist das, wo mir heute den Drive gibt, auszuprobieren, Fehler zu machen, wenn sie in die Hose geht, aufstehen, das Nächste ausprobieren. Ja.
5: Und der Klinikaufenthalt ist natürlich im Moment, wenn man drin ist, mega schlimm.
2: Mhm.
5: Und gleich kannst du jetzt im Nachhinein wie sagen, der Einschnitt hat dich trotzdem wieder dorthin zurückgebracht, wo du eigentlich hier willst. Also würdest du jetzt wie sagen, nachhinein irgendwie dankbar, dass das passiert ist, oder ist das ein bisschen zu viel gesagt?
2: Das ist eine mega schwierige und gefährliche Frage.
5: Mm.
2: Dass jemandem zu stellen, der in dem innen war, ich kenne viele Leute, die nicht positiv auf ihre Zeit drauf schauen
5: können.
2: Bei mir persönlich, ich kann inzwischen wirklich sagen, der Einschnitt war heftig. Ich will das nie mehr erleben. Ich wünsche es niemandem, dass er das erleben muss. Aber für mich selber war es, glaube ich, ein Rettungsring, um den Weg zurück zu mir zu finden.
5: Mhm. Und doch gibt es ja jetzt immer wieder Momente, wo ja gleich nicht einfach sind, ist jetzt noch nicht alles wieder gut, oder?
2: Ja.
5: Gibt ja auch Momente, wo du am liebsten alles wieder anschmeissen willst. Es ist ja auch ein Prozess, ein stetiges Dranbleiben. Wer oder was ist jetzt das, was dich im Moment motiviert zum Festheben oder zum Weitermachen oder wo dir vielleicht auch hilft, wieder aufzustehen, wenn du wirklich mal wieder hingehst?
2: Es ist meine Familie zum einen, wo eine mega Säule ist, und zum anderen ist es meine Producer und die Leute, die ich auf Musik mitmache, wo mir manchmal auch einfach sagen, hey, schau, lass nicht auf die oder lass nicht auf das. Ich meine, man kann sich so etwas vorstellen, ich bin 38. Der Durchschnittsschweizer findet da häufig so ein bisschen, für was musst du jetzt noch anfangen? Dein Leben hast du ja halb gelebt. Das sind so Feedbacks, die ich bekommen habe. Und diese Momente sind nachher meine Bandleute, der Producer und meine Familie, die eben mir eigentlich helfen, wieder aufzustehen.
5: Mhm.
2: Weil in diesem Business gibt es es mehr wie nicht. Dass ich am liebsten einfach schlicken bleiben.
5: Ja. Was machst du selber für dich Gutes, wo du wie merkst, das hilft dir, dass du dir selber auch kannst gut zusprechen oder dir etwas Gutes tun?
2: Ich liebe Wellness. Wenn meine Freunde fragst, was ich am liebsten mache, dann gehe ich in die Therme. Sei es mit jemandem oder allein. Und das hilft extrem, in zur Ruhe zu kommen, meine Gedanken zu sortieren. Oder als Zweiten ist einfach ans Klavier sitzen, ohne Noten, ohne nichts, einfach mal die Hände drauflegen und schauen, was dabei rauskommt. Es muss nicht schön sein, weil es gehört ja hoffentlich dann niemand außer dir. Und das, die zwei Sachen zusammen mit einem Thema, das aktuell überall ist, aber mega viele Leute nicht so gut können, Achtsamkeit.
5: Mhm.
2: Also immer wieder den Weg zurück zu mir suchen, sei das über Atemübungen oder auch jetzt in meinem Fall über Zeiten, wo ich dann halt zum Beispiel mit Gott verbringe.
5: Mhm.
2: Und einfach in die Ruhe kommen.
5: Du bist ja auch christlich aufgewachsen, also du kennst den Gott, seit du ein Kind bist. Jetzt gerade aber der heftige Schicksalsschlag hat den Glauben an Gott ja nochmal recht auf den Kopf gestellt.
2: Mega.
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5: Wo du in die Klinik gekommen bist, was hat das im allerersten Moment mit deinem persönlichen Glauben gemacht?
2: Er ist inexistent geworden.
5: Mhm.
2: Also, beziehungsweise im ersten Moment war es noch so ein bisschen so, so Anklagen gewesen und aber in einem Moment war es dann einfach gewesen, so, da schaut, wenn das passiert, wenn man an einen Gott glaubt, also das typische, wenn man an einen Gott glaubt, muss es einem doch nur gut gehen.
5: Oder halt auch so der liebende Gott, der liebende was Gott, immer gut meint
2: genau.
5: Mit uns.
2: Das Bild ist halt komplett auseinandergefallen. Und wenn man von einem liebenden Gott ausgeht, denkt man im ersten Moment nicht an einen Klinikaufenthalt, hart gesagt, hinter Gitter. Oder? Und darum, das ist eigentlich ein Moment, für einen Moment ist der Glaube irrelevant geworden. Zum einen eben aus diesen Gefühlen, zum anderen auch, weil meine Psyche und mein Körper überhaupt nicht fähig sind, etwas anderes wie aufs Überleben raus zu funktionieren.
5: Hast du in diesem ganzen Klinikaufenthalt irgendwann einen Moment gehabt, wo du wieder ein bisschen zurückgefunden hast zu Gott oder Gott in irgendeiner Art und Weise gespürt hast, positiv oder vielleicht sogar negativ?
2: Hey, gespürt nicht, nein. Mhm. Mir ist ein Lied mega viel nachgelaufen, «Mein Fels» von Xavier Naidoo. Hashtag, ja, ich weiss, ist momentan eine umstrittene Figur, aber mir hat das trotzdem mal mega gut da, einfach das Bild von einem Fels zu haben. Es war aber in dem Moment nicht an Gott gekoppelt, sondern es war eigentlich erst im Verlauf der Monate oder sogar Jahre nach der Klinik gekommen, sich wie wieder meinen Weg zu meinem Glauben an Gott, meine persönliche Spiritualität zurückgefunden habe.
5: Was hat es ausgemacht, dass du wieder zu Gott zurückgefunden hast? Was war das für ein Prozess gewesen? Also ich stelle mir ja vor, selbst wenn es dir wieder besser gegangen ist, trotzdem hat man ja das einschneidende Erlebnis gehabt. Das vergisst man ja nicht, auch wenn es einem wieder gut geht.
2: Nein, nicht wirklich. Es ist noch schwierig zu beantworten. Es ist so ein bisschen... Es ist, glaube ich, sehr viel durch Gespräche und Leute, die mich gechallenged haben. Nicht alles auf einen Gott... oder auf Gott jetzt in meinem Fall, zu münzen, die schlecht läuft in meinem Leben. Sondern dass ich auch Verantwortung habe für die Entscheidung, die ich getroffen habe. Ich habe die Entscheidung getroffen, dass ich nicht zugelassen habe an anderen Leuten. Auch wenn ich da an Gott glaube, ich habe da Gott nicht die Schuld gegeben dafür. Es tut mir leid, aber da habe ich halt wie durch Gespräche mega gemerkt, manchmal machen wir es vielleicht ein bisschen einfach, um Gott für alles zu blamen, anstatt dass wir ein bisschen mehr auch selbst reflektieren und schauen, wo habe ich vielleicht Fehler gemacht.
5: Mhm.
2: Und so die Challenge in den Gesprächen, die ich hatte, haben wie Schritt für Schritt eigentlich geholfen, dass ich wieder zurück zu meinem Glauben an Gott gefunden habe.
5: Aber würdest du nicht sagen, dass du das dich nachher selber verurteilt hast, dass du mir nachher dir die Schuld gegeben hast, dass du jetzt in der Klinik bist?
2: Es ist eine mega spannende Frage und ich habe die Frage mega lange auch in der Therapie mit mir herumgetragen. Die Schuldfrage.
5: Mhm.
4: Oder ist jetzt die Arbeitsstelle schuld? Bin ich schuld? Ist Gott schuld? Keine Ahnung, ist der Kosmos schuld? Oder? Und die ehrliche Wahrheit ist meistens eben nicht das, was uns gefällt. Ich sage nicht, dass ich allein schuld bin an dem, was mir passiert ist. Meistens ist es ein Zusammenspiel von mehreren Sachen. Aber was ich lernen musste, und das war, glaube ich, etwas vom Härtesten, dass ich zwar schon Opfer von diesen Umständen war, aber sehr wohl auch ein Stück weit Mittäter. Weil ich habe nicht auf die warnenden Stimmen gehört in meinem Umfeld, die gefunden haben, hey, schau, es ist zu viel.

0: Was würdest du zu dem sagen?
1: Hey, die Gedanken habe ich mega viel gehabt. Das ist auch heute manchmal noch. Weil da kommen so die Gedanken, die so ein bisschen an einem nagen. Hey, ja, wenn ich besser gelost hätte oder so, dann hätte ich das können verhindern. Oder dann könnte ich heute schon viel weiter sein, schon viel mehr Musik rausgebracht haben. Aber schlussendlich musste ich zum Einverständnis mit mir selber kommen, zu sagen, es ist, wie es ist, ich kann es nicht ändern, ich kann nicht zurück, ich kann nicht, auch wenn ich will. Und jede Frage zu dem ist dann schlussendlich so ein bisschen, wie sich um sich selber drehen.
0: Mhm.
1: Ja.
0: Und wie hat sich das Bild von Gott jetzt nachher verändert, nach dem Aufenthalt? Oder was ist vielleicht auch neu geworden im Vergleich zu, was du vorne für eine Definition oder für eine Begegnung mit dem christlichen Glauben hast?
1: Mhm. Hey, für mich hat sich es recht radikal verändert. Und zwar weniger halt, dass ich nicht mehr an Geschichten in der Bibel glaube oder so, sondern mehr, wie ich den Glauben verstehe. Also das eine ist, wenn man so... Manchmal habe ich das Gefühl, dass man, wenn man an Gott glaubt, so ein bisschen an einen Selecta-Automat hergeht. Also weißt, ich gehe her, ich wähle meine Nummern und dann zickt es halt. So die alten Automaten haben immer so zickt manchmal und das Zeug nicht rausgekommen. Manchmal habe ich das Gefühl, wir leben den Glauben ein bisschen so.
0: Mhm.
1: So ein bisschen, und wenn es nicht sofort funktioniert, dann kinken wir ein bisschen dagegen und werden ein bisschen frustriert.
0: Also hast du das auch ein bisschen so gehabt?
1: Ja,
0: in der
1: mega.
0: Klinik, wo du denkst, hast so, ja. Hallo, mich wird jetzt so wieder gesund, ja. Was ist jetzt los, wieso geht es mir nicht gut?
1: Ja, logisch. Mhm. Ich meine, irgendwann, wenn es dir besser gegangen ist, hast du gefunden so, nein, was mache ich da? Also weißt, dann sind so die kleinen Stimmen gekommen, ja, bist halt in mehreren Haus, gell? Jetzt bist du auch einer von denen und so. Also weißt, man hat so wirklich die schlimmen Sachen. Und dann ist natürlich schon gekommen, so die Gedanken gekommen, hey, come on, also Gott, wenn es dich gibt, was soll der Blödsinn?
0: Mhm.
1: Also, das ist jetzt unnötig. Und ich finde, da machen wir es uns manchmal ein bisschen einfach, zum einen. Und zum anderen, ich habe durch die Zeit eine andere Seite kennengelernt. So hart, dass das jetzt tönt, aber ich habe Barmherzigkeit kennengelernt.
0: In der Klinik?
1: In der Klinik. Ich meine, jetzt hat es Leute gehabt, die haben mit dem Glauben an Gott nichts am Hut. Aber wenn ich zurückschaue, zum Beispiel der eine Therapeut, der hat dafür gesorgt und er gehört hat, dass ich Musiker bin, dass ich der einzige von knapp 1000 Patienten dort war, wo ich Festzahl an den Flügel hätte dürfen.
0: Mhm.
1: Wo er gesagt hat, ich sehe sie, ich sehe ihre musikalische Seele, sie müssen das haben.
0: Mhm.
1: Und das hätte ich noch vor ein paar Jahren nicht sagen.
0: Also du hast durch die positiven Begegnungen mit Menschen eine Barmherzigkeit von Gott erlebt? Mhm. Oder wie muss ich das verstehen?
1: Also, rückblickend, ja. Also weißt, das ist mir ganz wichtig festzuhalten, im Moment selber ist scheiße. Und das ist auch etwas, was mega wichtig ist, dass wir als Gesellschaft das lernen zu akzeptieren, dass es eben diesen Menschen schlecht geht. Auch wenn man es von außen nicht sieht, dass das nicht etwas Einbildetes ist oder so ein Tag ist, wo man ein bisschen Kopfweh hat und dann halt lieber daheim bleibt und einen auf blau macht. Sondern es sind wirklich Krankheiten, die auch als das festgeschrieben sind in der Medizin.
0: Mhm.
1: Und das wollte ich auf keinen Fall kleinreden. Aber rückblickend hat es einfach immer wieder so wie Lichtblickmoment gegeben. Sei es eben mit dem Flügel, meine engsten Freunde, die mich sind besuchen, obwohl dass ich einfach dort gehockt bin und kein Wort mit ihnen geredet habe. Oder dann eben noch die Frage mit dem, wenn sie 85 sind, um wieder auf das zurückzukommen, ist so. Mhm. Und das hat vor allem jetzt in den letzten 1,5 Jahren, habe ich wirklich gemerkt, hey, da war auch Gutes drin gewesen. Es war eben nicht nur die Bestrafung gewesen, die ich im Moment selber gedacht habe, sondern da ist wie auch die Barmherzigkeit immer wieder ins Spiel gekommen und das hat mich dann eigentlich zurück zu meinem Glauben geführt, aber ihn halt verändert.

0: Und würdest du gleich sagen, es ist noch ein liebender Gott und ein barmherziger Gott und ein guter Gott?
1: Ja. Auch wenn ich... Gell, ich würde lügen, wenn ich nicht würde sagen, dass ich nach wie vor meine Zweifel habe und Momente habe, wo ich finde, you are a huge A-hole.
0: Ja,
1: wenn ich so direkt und ehrlich
0: Gott,
1: darf
0: ja,
1: sein.
0: Ja,
1: weil das ist wirklich, ich ringe.
0: Mhm.
1: Ich ringe. Gerade auch, wenn ich sehe, was in der Welt läuft, was falsch läuft, was man momentan überall in den Zeitungen liest und so. Nein, das finde ich nicht immer ein Ja. Also, weißt, und ja. Trotzdem, ja, ich glaube, er ist gut. Er ist barmherzig.
0: Gibt es ein paar Sachen, wo du das kannst drauf festmachen? Oder warum du spezifisch zu dieser Überzeugung wieder zurückgekommen bist?
1: Mhm. Hey, zum einen, ich darf das Glück haben, dass ich noch da bin. Und dass ich wirklich einen Therapieprozess erleben durfte, der im Vergleich zu ganz vielen anderen Leuten in der Schweiz extrem einfach war. Es sind wie die richtigen Leute zum richtigen Zeitpunkt einfach da gewesen. Und ich habe nichts dazu beigetragen. Oder zum Beispiel, als ich mich entschieden habe, dass ich eigene Musik machen möchte, habe ich mein Management, ich habe einfach mal ein Gespräch mit ihnen gehabt wegen einem anderen Projekt, wo ich bei ihnen angestellt war. Und dann haben sie sich entschieden, dass sie mit mir arbeiten wollen, ohne dass ich überhaupt einen Song draussen hatte.
0: Hm.
1: Weil sie etwas in mir sehen.
0: Hm.
1: Und ein drittes Beispiel ist mein Producer und seine Frau, wo ich angefangen habe, am ersten Song arbeiten, I Am Back arbeiten. Ich, auf Englisch würde man sagen, I was a total mess. Also ich bin total noch irgendwo im Kraut draussen gewesen. Ich habe nicht gewusst, was ich will. Und sie haben mich einfach genommen, Schritt für Schritt begleitet. Mich an der Hand genommen. Das ist eigentlich ein mega schönes Bild.
0: Das ist eigentlich auch das, was du vorhin auch noch gesagt hast, mit dem Thema Achtsamkeit, wo du jetzt erzählst, es tut mega nach dem, dass du ja eigentlich die Sachen, die auch dir Positives oder Gutes widerfahren im Leben, einfach bewusst wahrnimmst und irgendwie dankbar bist, weil das passiert ja eigentlich immer wieder. Das sind manchmal auch die kleinen Sachen, die man manchmal einfach irgendwie nicht...
1: Mega, ja, und gell, das ich glaube, wir dürfen uns immer wieder neu bewusst werden, dass das, was wir an Negativem erleben, nicht zwingend immer muss negativ bleiben.
0: Mhm.
1: Ich liebe für das, um ganz kurz auszuholen, Kintsugi. Das ist eine japanische Kunst, wo sie eigentlich, und darum habe ich auch den Anhänger, wo sie eigentlich aus etwas Zerbrochenem, sei es ein Tassli, ein Tauer, eine Vase, die kaputt gegangen ist, sie rühren sie nicht weg, wie wir uns das gewöhnt sind, sondern sie nehmen sie, kleben sie zusammen und tun sie mit echt Gold. Tun sie eigentlich wie die Narben von dem, was kaputt ist, verzieren. Und ich glaube, das ist etwas, wo wir immer mehr dürfen und sollen lernen, dass unsere negativen Erlebnisse eben auch zu etwas Positivem werden können. Auch wenn es vielleicht nicht so ist in dem Moment.
0: Mhm.
1: Und das ist das, wo ich eigentlich, wo mir die Barmherzigkeit wieder gezeigt hat.
0: Mhm. Ja, Kintsugi ist ein mega schönes Wort, ein mega schöner Begriff. Ja, und danke vielmals einfach für den persönlichen Einblick, das ist so wertvoll. An dieser Stelle haben wir noch eine kurze Anmerkung an eigener Sache. 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
0: Ja, wir wollen noch ein bisschen in der Vergangenheit schwelgen. So ein bisschen deine ersten Begegnungen mit der Musik. Was war denn so dein Kindheitsidol, wo du noch klein warst?
1: Zum einen der Psalti.
0: Mhm.
1: Das ist ein singendes Buch.
0: Okay.
1: Genau, also es sind so Hör, Geschichten gewesen, ja. Wo aber, die haben immer gesungen, mhm. zwischen den Geschichten und so. Und das war mhm. eigentlich ein singendes Buch, das sie geleitet hat. Und zum anderen eigentlich, als ich dann so ein bisschen älter geworden bin, ist der Luciano Pavarotti geworden. Und er ist halt einfach einer von diesen Übersänger in der klassischen Musik, mhm. bis heute von wenigen erreicht, wenn überhaupt. Und das ist eigentlich so ein bisschen, das sind meine Kindheitserinnerungen. Ja. Also eigentlich, es ist recht schnell dann so von Psalti dann irgendwann eben in die klassische Musik hineingegangen.
0: Magst du dich noch erinnern, das allererste Konzert, wo du gewesen bist?
1: Es ist das allererste Konzert. Ja, ich kann dir aber nicht mehr sagen, was es war. Mhm. Ich weiss nur noch, dass man zu laut war, irgendwann ist okay. Und ich raus auf den Spielplatz musste und der Spielplatz war eine Dampflocke. Aber okay. Was es genau war, könnte ich dir nicht mehr sagen.
0: Aber du bist ein Kind gewesen.
1: Aber ich bin ein Kind gewesen. Okay. Ich bin etwa 4, 5 gewesen. Also genau.
0: Für mäßig gute Erinnerungen, so wie es tönt in dem Fall.
1: Ja,
0: wenn genau. Es ist. Oh nein.
1: Es ist jetzt nicht so, dass es mega...
0: Genau. Shoutout an den anonymen Künstler, wo wir jetzt nicht wissen, wer es ist. Zu laut für Kinder.
1: Genau.
0: Ja. Aber ja, jetzt nehmen wir uns noch Zeit, um über deine Musik und auch über deine Songs zu reden.
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0: Anfangen möchte ich mit dem Song, den du auch vorhin kurz erwähnt hast, I Am Back. Ich würde sagen, es fasst eigentlich recht vieles, sogar schon ein bisschen zusammen, wo wir jetzt im Podcast, glaube ich, schon erwähnt haben. Also übersetzt heisst, ich bin zurück. Mhm. Zurück im Leben.
1: Ja.
0: Kann man das so sagen?
1: Ja, mega. Also, mir war es mega wichtig, eigentlich mit der ersten EP, die ich letztes Jahr rausgegeben habe, dass wie einen roten Faden hat. Dass sie eigentlich eine Geschichte erzählt. Und dass mit I Am Back aufhört. Und das ist mein riesen Wunsch, dass das für ganz viele Menschen draußen da stehen darf, dass sie eben können, den Weg zurückfinden, zu sich selber, mhm. zu der Person, die sie sich immer gewünscht haben. Eben wieder die Frage, stell dir vor, du bist 85. Und dieser Song greift eigentlich genau das auf, wo ich eigentlich beschreibe, hey, egal, was dir mir angerührt haben, durch das, was ich halt anders gewesen bin, bin ich auch lange ein Mobbingopfer gewesen. Ich habe meinen Weg zurück geschaffen.
0: Mhm.
1: Es ist in der Bridge, arbeite ich durch einmal mit dem Bild vom Phönix aus der Asche.
0: Mhm.
1: Ja, der Rise like a Phoenix. Und das ist mein Wunsch, dass wir das dürfen als Menschen erleben, egal ob man an einen Gott glaubt oder nicht, dass wir diesen Moment dürfen haben,
0: mhm.
1: wo wir dürfen auffahren wie als ein neuer Mensch.
0: Mega schön. In der zweiten Song, A Child's World, wo ich noch gerne möchte darüber reden. Dort hat sie so Ziele drin, jetzt auf Schweizerdeutsch übersetzt. Warum ist der Himmel blau? Wie weit ist eigentlich das Meer? Es sind so ein bisschen die Warum- und Wieso-Fragen, die einem kleine Kinder stellen. Es geht um die Fragen, die Kinder haben. Mhm. Und es ist aber kein Kinderlied, es ist ja für Erwachsene.
1: Ja, genau.
0: Warum genau ist es eben für Erwachsene ein wichtiges Lied?
1: Ich finde, wir haben viel zu wenig Zeit auf dieser Erde.
0: Mhm.
1: Unsere Zeit ist limitiert und wir wissen nicht, ob es morgen vorbei ist oder ob wir noch 20 Jahre haben oder nicht. Und ich wünsche mir mit dem Song, dass jeder und jede, der diesen Song hört, darf den Mut bekommen, wieder ein bisschen mehr kindlich zu sein. Wieder ein bisschen mehr Neugier zu zeigen in seinem Leben, Sachen auszuprobieren. Und vielleicht Fantasie oder eben Wünsche, die sie haben, in der Realität können probieren umzusetzen.
0: Mhm.
1: Und darum ist es eigentlich ein Song für Erwachsene, obwohl das die Frage hat, ganz klar so auf die 4-5-Jährigen, warum, wieso, was, abzielen. Aber ja. Darum ist es ein Song für Erwachsene.
0: Ich würde behaupten, wir können das jetzt auch nicht beantworten, oder im Erwachsenenalter. Warum Nein. ist der immer da? So?
1: Nein, nicht mehr. Also zumindest ich nicht.
0: Ich auch nicht. Your Story ist noch der letzte Song, wo ich gerne möchte darüber reden, beziehungsweise wo du uns gerne einen kleinen Einblick geben kannst. Der kommt ja noch raus.
1: Mhm.
0: wir werden in der Akustik-Session dann auch noch hören. Die verlinken wir dann auch noch in den Shownotes, wo wir nachher gleich nachhören können. Was erwartet uns in diesem Song?
1: Der Song ist für mich wie der Anfang von einem neuen Kapitel. Und es ist für mich ein Song, wo eigentlich das zusammenfassen soll, was wir heute sehr viel darüber geredet haben, ist eigentlich ein Aufruf, unsere eigene Geschichte anfangen zu schreiben. Mhm. Egal, was vielleicht Menschen dir angetan haben, egal, was das Leben an dich aufrührt, wir haben die Möglichkeit, in unserem Rahmen, und das ist individuell, das ist für jede Person anders, seine eigene Geschichte zu schreiben. Und so wie ein Aufruf, ein Ausrufezeichen sein für die Leute, die sich eben wünschen, eine eigene Geschichte zu schreiben.
0: Mhm. Ja, coole Ermutigung. Hey, und jetzt, Dave, möchte ich von dir noch gerne wissen, was dürfen wir uns freuen in diesem Jahr an Releases oder auch Konzerten?
1: Zum einen Your Story. Der kommt Mitte, Ende Mai, kommt der raus auf anderen Plattformen. Und zum anderen bin ich Chorleiter und aber auch Solist beim The Christmas Project. Das ist ein Projekt mit Chor, mit dem Patrick Scott und ein paar Überraschungen. Und das ist im Dezember, wie Christmas sagt.
0: Ja, da sind wir auf jeden Fall gespannt. Und wenn man dir auf Social Media folgt oder auch bei deiner Webseite nachschaut, dann bleibt man auf jeden Fall immer up to date. Hey Dave, danke vielmals für deinen ehrlichen Einblick. Einfach ja, in dein Musikarbeiten, in dein Leben aber auch. So viele inspirierende und ermutigende Worte, die du uns da mitgegeben hast. Und danke auch dir vielmals für das Zuhören. An dieser Stelle sage ich Tschüss. Ich bin Angela Albrecht und wie immer gehört unser letztes Wort noch unserem Gast.
1: Bis mutig, probier Sachen aus und schreib deine eigene Geschichte.
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1: Die Nachrichten von SRF um 3 Uhr mit Patrick Seiler. In den nächsten Stunden erreicht das Kreuzfahrtschiff Hondius die Kanarischen Inseln. Das ist jenes Schiff, auf dem es mehrere Fälle von Hantavirus-Erkrankungen gegeben hat. Vor der geplanten Evakuierung ist WHO-Chef Tedros Adhanom Ghebreyesus persönlich auf Teneriffa eingetroffen, um die besorgte Bevölkerung zu beruhigen. Er betonte, der Hantavirus-Ausbruch sei kein zweites Covid, das Risiko für die Öffentlichkeit bleibe gering. An Bord befindet sich auch ein Schweizer Besatzungsmitglied. BAG-Direktorin Anne Levy sagte in der SRF Samstagsrundschau, dass der Mann keine Symptome zeige, aber als Hochrisikokontakt gelte. Die Weltgesundheitsorganisation stuft alle Personen an Bord als solche ein und empfiehlt eine aktive Überwachung von 42 Tagen. Während 17 US-Bürger zur Quarantäne nach Nebraska geflogen werden, koordiniert die WHO nun das weitere Vorgehen für die restliche Besatzung und die Passagiere. In Syrien hat Übergangspräsident Ahmed al-Sharaa die Regierung umgebaut, zum ersten Mal seit dem Sturz von Langzeitmachthaber Bashar al-Assad vor rund anderthalb Jahren. Per Dekret besetzte al-Sharaa zentrale Posten neu, darunter die Ministerien für Information und Landwirtschaft. Besonders beachtet wird die Absetzung seines Bruders als Generalsekretär des Präsidialamtes. Sharaa war zuvor wegen Vetternwirtschaft kritisiert worden. Auch in strategisch wichtigen Provinzen wurden die Gouverneure ausgetauscht. Hintergrund des Umbaus sind die schwere Wirtschaftskrise und wachsende Proteste gegen die Regierungsführung in Damaskus. Der Fall um Herzchirurg Francesco Maisano am Universitätsspital Zürich gilt als einer der grössten Medizinskandale der Schweiz. Ein aktueller Bericht zeigt eine Übersterblichkeit von bis zu 74 Patienten während Maisanos Leitung. In der Sonntagszeitung rehabilitiert die heutige Spitaldirektorin Monika Jenike den Whistleblower André Plass. Jenike, die seit 3 Jahren im Amt ist, dankte ihm ausdrücklich für seinen Einsatz, gebühre ihm Respekt. Eine Wiedergutmachung für den damals entlassenen Chirurgen soll nun in die Aufarbeitung einfließen. Zur juristischen Klärung wurde zudem Strafanzeige gegen Unbekannt eingereicht. Jenike wies Vorwürfe zurück, wonach das Spital ehemalige Verantwortliche schützen wolle. Eine Anzeige gegen Unbekannt biete die beste Basis für eine lückenlose Aufklärung. Es sei nun Sache der Staatsanwaltschaft, die strafrechtliche Relevanz im Einzelfall zu prüfen. Das Wetter heute Sonntag, es ist wechselnd bewölkt mit sonnigen Phasen. Tagsüber gibt es aus Westen Schauer und Gewitter, das bei 20 Grad. Im Süden ist es oft nass, bei 17 Grad. Das waren Nachrichten von Radio SRF, verantwortlich Patrick Seiler.
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3: Heute mit mir, der Leonie Meyer. Das Wort «herrschen» hat bei mir eher so eine negative Konnotation. Bei mir taucht dann gerade so ein Bild auf von jemandem, der andere umdirigiert, befehlt und seine Macht auslebt, indem er anderen sagt, was sie zu tun haben. Aber «herrschen» kann eigentlich auch ganz anders aussehen. Man kann Macht auch brauchen, zum helfen, zum dienen. Genau über das rede ich mit meinen Gästen, einem ganz neuen 11-Minuten-Bibel-Duo, und zwar der Lorena Marti und dem Pascal Götz. Und der Bibelvers, den wir besprechen, steht in den Sprüchen, Kapitel 31, Vers 8.
4: Deine Sache aber ist es, für Recht zu sorgen. Tritt für alle ein, die sich selbst nicht helfen können.
3: Tritt für alle ein, die sich selber nicht helfen können. Wir haben da ganz eine klare Aufforderung, die in dem Vers steckt. Und ich würde sagen, wir gehen gerade da rein. Wer ist da angesprochen? Für wer gilt das?
5: Also die Worte sind eigentlich Worte vom Lemuel. So fängt auch Sprüche 31 an. Das heisst, die sind die Worte Lemuels, des Königs von Massa, die ihn seine Mutter lehrte. Also wir wissen, der Lemuel ist ein König. Also es ist irgendwie jemand, der Macht hat, wo Einfluss hat, wo auch wirklich etwas kann verändern kann. Mhm. Wir wissen aber nicht so genau, was das für ein König ist. Man kann ihn irgendwie nicht wirklich verorten. Und das ist okay so, genau. Aber was wir noch wissen ist, es sind eigentlich auch nicht seine Worte, sondern es sind eben die Worte, die ihm eigentlich seine Mami mitgegeben hat oder lehrte, oder so im Ursprungstext heisst es eigentlich auch korrigierte. Also sie gibt ihm Worte mit, die eigentlich ihn wirklich auf den richtigen Weg führen. Also sie gibt ihm wie einen Rat, wie man dann richtig kann leben kann oder wie man dann kann Weisheit erlangen kann. Und es ist eigentlich spannend, bevor wir zu dem Vers kommen, fängt es wie an mit zwei Sachen, die sie aufzählt, was er dann nicht soll machen, bevor sie dann eigentlich auf den Vers 8 kommt, ja, was sollst du denn machen? Und sie fängt eigentlich an mit der ersten Sache, wo sie wie sagt, hey, was du nicht sollst machen, ist schöne Frauen anhängen, also so ein bisschen das Thema sexuelle Unmoral, wo, ja, wo man soll die Finger davon lassen soll. Und das Zweite ist, wo sie sagt, ist, hey, und vermeid starke Getränke, weil...
3: Also starke Getränke mit Alkohol, so?
5: Ja, man kann es wahrscheinlich auch grösser deuten, einfach generell Sachen, wo das Gedächtnis ein bisschen verwischen. Ja, weil ich glaube, wenn man dann den Kontext anschaut, darf man es, glaube ich, wirklich auch grösser deuten. Weil sie sagt, wieso, hey, schau, wenn du starke Sachen zu dir nimmst, dann, was dann passiert ist, du vergisst das Recht oder du vergisst denjenigen, der das Recht eingesetzt hat. Weil was passiert dann, wenn ein König das Recht vergisst oder derjenige vergisst, der das Recht eingesetzt hat? Er setzt sich selber auf den Thron und er füllt den Gap, den es gegeben hat, eigentlich selber mit sich selber. Sprich, er dient eigentlich nicht mehr seinem Volk oder er setzt sich nicht mehr für Gerechtigkeit ein, für die, die ihm dienen. Im Gegenteil, er tut eigentlich sein Volk ausbeuten und dient sich selber in dem hinein. Also es wechselt wie so ein bisschen der Shift so vom Egozentrischen eigentlich weg. Respektive man landet eben dort, wenn man starke Getränke zu sich nimmt oder ja, sein Gedächtnis in dem Innen auch betrübt. Genau. Und darum schlägt sie vor, hey, lass das weg, damit du den Fokus kannst auf Gott halten oder aufs Recht, auf das, was gut ist. Und was du jetzt sollst machen, ist eben, setz dich fürs Recht ein, tritt für die ein, die selber sich nicht helfen können. Also was sie eigentlich auch sagt, so im biblischen Kontext, ist, hey, dient einander. Dien denen, die sich nicht können dienen. Erheb deine Stimme für die, die es selber nicht können erheben. Sorg fürs Recht, dort, wo Ungerechtigkeit herrscht. Weil ich glaube, am Ende des Tages hat Jesus gar nichts anderes gemacht als auch das.
3: Also, und wir haben ja da eben, du hast es ganz am Anfang gesagt, es ist ein König, der angesprochen wird. Ich finde es auch noch spannend, dass seine Mutter drin ist, die das sagt, hey, so und so und so nicht. Jemand mit Macht und Einfluss, ich weiß nicht, Pascal, findest du, das ist immer noch ein legitimer Anspruch, den wir an eine Verantwortungsperson haben können, also, das, was da formuliert wird?
6: Absolut. Also gerade jetzt, wenn wir von einer christlichen Tradition in Europa ausgehen, dann ist das ganz tief verankert. Viele sagen das ja auch bei den Menschenrechten, dass die gewachsen sind aus einem christlichen Erbe heraus. Ob sie jetzt selber christlich sind oder nicht, da kann man jetzt darüber diskutieren. Aber ich glaube, es ist auch nicht einfach selbstverständlich, dass man so denkt oder dass man sagt, so soll sich ein König, soll sich jemand, der Macht hat, verhalten. Also das war ja eine grosse Kritik jetzt vom Friedrich Nietzsche, so grosser Kritiker eigentlich vom Christentum. Und ein Punkt, den er ganz gross herausgeschaffen hat, also gesagt hat, das Christentum ist eigentlich eine Religion von den Schwachen und von den Sklaven. Und eigentlich das Christentum zementiert, dass die Schwachen am Schluss die Macht haben. Und es geht eigentlich nur gegen die, die eigentlich stark sind und die sich selber eigentlich könnten helfen. Und er wäre eigentlich eben dafür gewesen, zu sagen, hey, lass doch die Starken machen. Aus irgendeinem Grund sind die ja stark.
3: Also die haben auch eine Legitimität irgendwie durch
6: die
3: Stärke.
6: Genau, die Natur hat das irgendwie so eingerichtet und dann sollen die sich ja auch durchsetzen. Darum war Nietzsche dann auch bei den Nazis sehr populär gewesen, weil das war genau das Gedankengut, dass man gesagt hat, oder der Starke setzt sich durch und macht die Welt besser. Es ist nicht so, dass man gesagt hat, man will die Welt schlechter machen, sondern man hat gesagt, man will die Welt besser machen. Die Frage ist, wie kommt man dort her? Und viele würden eben sagen, indem dass der Starke sein Ding macht. Und ich glaube, die Bibel ist, da hat der Nietzsche, glaube ich, etwas verstanden. Die Bibel ist sehr konsequent auf der Seite der Schwachen. Und das ist eben nicht immer einfach so intuitiv.
3: Ja, wir sind jetzt ja vielleicht nicht gerade in der Situation, dass wir das ganze Land führen. Was machen wir mit dem Vers oder mit dem Anspruch? Was heisst das für uns?
5: Ich glaube, Jesus hat es im mega Einfachen und im Täglichen uns vorgelebt. Er hat einem Hungrigen Brot gegeben. Er hat den, der nackt war, dem hat er Kleider gegeben. Dem, wo es nicht gut gegangen ist, den hat er in den Arm genommen und ihm Trost gespendet. Und ja, wie es Jesus uns vorgelebt hat, dürfen wir eigentlich einfach genau das Gleiche machen. Ich glaube, das müssen nicht immer die grossen, krassen Sachen sein. Auch gerade, weil wir nicht so Positionen haben und ein König sind. und gleich kann man auch sagen, ja gut, wir sind ein König über unser eigenes Leben und können in dem Sinne sagen, ja okay, und wer ist König über mein eigenes Leben? Ist es Jesus? Und wenn es Jesus ist, dann mache ich, was Jesus will. Und die im Kleinen oder setze ich mich selber auf meinen eigenen Thron. Ich glaube, das Spannungsfeld wird da auch ein bisschen aufgemacht.
6: Also da drin steht auch ganz tief ein das Menschenbild, das die Bibel hat, das schon am Anfang bei der Schöpfung so beschrieben wird, dass der Mensch eben eine Würde hat und dass etwas vom Ersten, was Gott über den Mensch sagt, ist, dass er herrschen soll. Und das ist genau das eigentlich, zum sagen, jedem Mensch liegt eine königliche Würde. Und die kann grösser ausfallen oder kleiner jetzt nach menschlichem Ermessen, dass man eben sagt, es gibt Leute, die haben Verantwortung für ein ganzes Land. Und das sind natürlich die, die man sieht. Aber dann hat es gesehen, die Würde, die steckt in jedem von uns. Und eben mindestens so für mein eigenes Leben bin ich tatsächlich ein König. Und das ist nicht irgendwie schlecht oder überheblich, sondern es ist gut. Es ist gut, dass wir die Würde haben. Es ist gut, dass wir auch die Verantwortung übernehmen dürfen. Ich glaube, das ist der Punkt, oder? Wie füllt man dann die Aufgabe? Und das wäre jetzt genau so ein Vers, wo eben dann darüber redet, oder so ein ganzer Abschnitt, der darüber redet, wie nehme ich dann die Verantwortung wahr? Wie gehe ich dann mit den Möglichkeiten um, die mir persönlich gegeben sind? Für was setze ich die ein? Setze ich die einfach für meinen eigenen Vorteil ein? Oder setze ich die ein für die, die sich eben nicht selber wehren können?
3: Ich finde es spannend, dass, ich weiß nicht, wie es euch geht, aber häufig herrschen hat ja so eine negative Konnotation, weil man schnell irgendwie an Machtmissbrauch denkt. Aber zeigt ja vielleicht auch, dass wir das eben oft nicht schaffen, so dem Anspruch zu gerecht werden, der da in der Bibel steht. Oder ich weiß nicht, wie es euch mit dem geht.
5: Der Jesus hat geherrscht. Und wie hat er geherrscht? Indem er dient hat. Also ich glaube, das kann man auch als Synonym brauchen. Er ist nicht... hat sich nicht als König aufgeführt und als der Größte, sondern er hat seinen Jüngern die Füße gewaschen. Er ist auf dem Esel auf Jerusalem geritten. Er hat ein Bild von einem König verdeutlicht, verbildlicht, der herrscht, der aber da ist und Menschen liebt und ihnen zudient. Und das gibt ganz eine andere Assoziation mit dem Begriff.
3: Ich würde vielleicht gerade noch schnell, weil ich Blick auf die Uhr sage, wir haben nicht mehr ewig Zeit, dass wir das noch schnell rausnehmen, wo dort am Schluss steht, tritt für alle ein, die sich selbst nicht helfen können. Aber wer denkt ihr da, wer kommt da in den Sinn, wenn das heisst, die sich selbst nicht helfen können?
6: Also so von der Bibel her werden häufig drei Personengruppen genannt. Das sind die Weisen, das sind die Witwe und das sind die Ausländer. Und dort drin steckt sehr, sehr viel. Die Ausländer, das kennen wir in der Schweiz sehr, sehr gut, oder? Mit etwa 25% Ausländeranteil. Das ist immer noch ein riesen Thema. Und gerade was Sprache angeht, Leute, die nicht können kommunizieren, nicht weil sie irgendwie eingeschränkt wären oder dumm oder sonst irgendetwas, sondern einfach weil sie die Sprache nicht können. Und da das berücksichtigen und auf das eingehen, vielleicht mal mit so jemandem mitgehen, wenn er irgendwo etwas muss erledigen muss, wo er die Sprache nicht versteht. Ich meine, für mich ist Beamtendeutsch ja auch schon schwierig und für mich ist es meine Muttersprache. Also wie soll es denn jemand verstehen, wo das nicht von Grund auf gelernt hat? Und das Zweite eben Witwe und Waisen, das sind halt in der Antike, das sind das die, wo so soziale Netz fehlt, also wo keine richtige Absicherung haben, finanziell, aber eben auch sozial irgendwo isoliert sind.
3: Wir hören es hinten schon dick, aber gleich noch, Lorena, ich gebe dir das gleich noch einmal das Wort. Was heisst das ganz konkret in einem Satz, wo kann man das umsetzen heute?
5: Hey, immer und überall. Ich glaube, wir sind aufgerufen, Nächstenliebe zu leben. Und Nächstenliebe fährt in deinem eigenen Haus an, in deiner Familie, bei deinem Ehepartner, bei deinen Kind. Und dann geht es vor die Haustür raus zu deinem Nachbar. Und dann in dein Dorf, dann in deine Stadt, und dann ins Land und dann ins Nachbarsland.
3: Gut, nehmen wir euch gerne mit. Wir haben es gehört, die 11 Minuten sind durch und wir hätten, glaube ich, noch ein bisschen mehr Gesprächsstoff gehabt. Ich hoffe, ihr habt alle gleich etwas mitnehmen können und danke euch fürs Zuhören und auch euch, Lorena und Pascal, danke vielmals fürs Teilen von euren Gedanken. 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
2: 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Ich bin Joni Merz und ich wünsche dir noch einen guten Rest von dieser Stunde.
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1: Heute geht es um die Bibelstelle Lukas 12, Vers 27. Und die Gedanken dazu hören wir von Pascal Götz und Lorena Marti.
2: Seht euch an, wie die Lilien auf den Wiesen blühen. Sie können weder spinnen noch weben. Ich sage euch, selbst König Salomo war in seiner ganzen Herrlichkeit nicht so prächtig gekleidet wie irgendeine dieser Blumen.
3: Ja, Jesus macht ja das Beispiel da, wo er damit sagen will, hey, mach dir keine Sorgen um den Alltag. Also so um Essen, Trinken, was du musst anlegen. Die Natur, die zeigt dir ja eigentlich, dass Gott schon schaut. Und das finde ich eigentlich noch einen schönen Gedanken, zu sehen, hey, ja, Gott schaut schon.
4: Ja, ich sehe in diesen Versen wirklich so einen Dreisatz, wo es um Nahrung, Kleidung und Sorgen geht. Und gleichzeitig hebt er den Dreisatz wie auch wieder auf und sagt, hey, ich bin der Gott, der ernährt, ich bin der Gott, der kleidet und ich bin der Gott, der versorgt. Was du sollst machen, Mensch, ist, tracht viel mehr nach den Sachen, die ewigen Wert haben im Himmel, als dass du dich sorgst um diese drei Sachen.
3: Und Gott ist auch nicht einer, der einfach nur so fürs Minimum schaut. Also der König Salomo, das ist ja der reichste Mensch, der eigentlich in der Bibel erwähnt wird. Und Gott hat wie der als Vorbild und sagt, nicht mal der war so schön gekleidet wie die Blumen. Und da musst du dir eigentlich erst recht keine Sorgen machen, weil wenn der Salomo schon schön dahergekommen ist und die Blumen noch schöner daherkommen, ich würde dann auch für dich schauen. Das finde ich einen mega starken Gedanken.
4: Ja, da ergänzend möchte ich noch etwas von Paulus antun. Es hat mich mega berührt in der Vorbereitung, wo er wie auch sagt, was ich früher für Gewinn gehalten habe, sei das mein Ansehen, das Aussehen oder ja, was für mich irgendwie wertvoll war. Jetzt, wo ich die Erkenntnis von Gott habe, erachte ich all das einfach als Verlust und als Dreck gegenüber eben dieser unübertrefflichen Grösse von der Erkenntnis von Jesus Christus.
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1: Wir lesen heute im Johannes 6, Vers 37 und das eben innerhalb von zwei Minuten. Das Duo Pascal Götz und Lorena Marti nehmen uns mit in ihre Gedanken.
2: Alle Menschen, die mir der Vater gibt, werden zu mir kommen. Und keinen von ihnen werde ich zurückstoßen.
3: Im Neuen Testament ist immer wieder die Rede davon, dass Jesus das Leben ist. Und wenn Jesus würde dich zurückweisen, dann würde das den Tod bedeuten. Also jetzt und in Ewigkeit. Und dass Jesus jemanden annimmt, bedeutet Leben jetzt schon. Also so Leben in vollem Mass. Aber eben auch Leben über den Tod raus. Und das gibt er jedem, der kommt und sagt, ich möchte bei dir sein. Dann weist Jesus nicht zurück.
4: Und genau das kann irgendwie auch ja, ein bisschen unfair wirken. Ich stelle mir vor, ich habe mir so ein Leben lang mega Mühe gegeben und ich habe Jesus von Herzen geliebt und meine Mitmenschen geliebt und dann gibt es andere, die einfach ein rücksichtsloses Leben gelebt haben und am Ende des Tages auf die Knie gehen und Jesus ihr ein Leben geben und die kommen genauso in den Himmel. Und ja, ich glaube, wir müssen dort auch mega aufpassen, dass wir Jesus als König auch als König anerkennen. Und wenn er der König von seinem Reich ist, dann darf er die Regeln machen. Wenn er sagt, der Glaube rettet, dann rettet der Glaube. Und ich bin nicht da, um die anderen urteilen oder verurteilen. Ich bin da auf Erde, um Jesus zu lieben und meine Mitmenschen zu lieben. Und das soll meine Aufgabe sein. Und auf das soll ich mich fokussieren, unabhängig davon, ob jetzt, ja, wie andere leben.
3: Mhm. Ich glaube, da ist mega stark, dass Jesus das eben allen zur Verfügung stellt. Mhm. Mit allen Vor- und Nachteilen, egal wie wir das jetzt sehen, wie wir es würden entscheiden. Ich bin immer mal wieder noch froh, gerade so, wenn ich gewisse Leute vor mir habe, wo ich denke, hey, ist schön, dass ich das nicht muss entscheiden, was mit denen in ihrem Leben passiert. Mhm. Weil es oft ja auch mega schwer ist. Also nur schon mein eigenes Leben zu beurteilen und zu sagen, ja, gehöre ich zu Jesus oder nicht. Meine Aufgabe ist, zu Jesus zu gehen und er nimmt mich an. Einfach Punkt.
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1: Heute geht es um die Bibelstellsprüche 31, Vers 8. Und die Gedanken dazu gibt es von Lorena Marti und Pascal Götz.
2: Deine Sache aber ist es, für Recht zu sorgen. Tritt für alle ein, die sich selbst nicht helfen können.
3: Der Satz könnte für Gott selber direkt von Jesus kommen. Wie häufig habe ich von ihm gehört, dass er sich genau für die eingesetzt hat, die ja nicht haben können für sich sorgen. Und wenn ja, Jesus das gemacht hat und ich zu Jesus gehöre, dann ist das auch meine Aufgabe.
4: Jawohl, also das ist ein Thema, das sich quer durch die Bibel durchzieht. Und gerade im Alten Testament hast du so die drei Personengruppen, die immer wieder genannt werden. Das sind die Witwe, das sind die Waisen und das sind die Ausländer. Und ich glaube, das ist heute noch mega aktuell. Also gerade in der Schweiz 25% Ausländeranteil. Das Asylwesen, das ist ein Riesenthema bei uns. Also da die Leute im Blick haben und zu sehen, was die brauchen. Witwen und Waisen ist vielleicht weniger das Ding. Aber dort geht es ja vor allem auch darum, das sind die, die nicht mehr wirklich ein soziales Netz haben. Und auch das ist ein Thema. Also Leute, die irgendwo finanziell herausgefordert sind, aber eben gerade auch sozial. Leute, die jetzt Alterseinsamkeit, eben die Witwe, da werden sie wieder aktuell, die schon überleben, aber eben die dann allein sind oder an dem eigentlich kaputt gehen und dort sagen, für die einstehen. Das ist zutiefst eine Aufgabe, die wir haben.
3: Mhm. Ich finde, Jesus hat auch vielen Leuten damals auch eine Stimme gegeben, die selber keine Stimme haben. Und nicht, weil sie stumm gewesen sind, sondern weil sie vielleicht auch von der Gesellschaft nicht anerkannt worden sind als ein würdiges Gegenüber, das etwas zu sagen hat. Ich sage mal, die Frauen früher. Oder ja, Leute, die auf der Straße gelebt haben, die einfach nicht eine Ausbildung hatten. Und das finde ich mega schön, dass wenn das Jesus gemacht hat, dass wir vielleicht auch das Auge auf die haben, die vielleicht im Raum stehen und nie etwas sagen, aber vielleicht viel mehr zu sagen hätten als andere, die mit ihrem Titel dort stehen.
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1: Wir lesen im 2. Petrus 3,9 dazu, erzählen uns Lorena Marti und Pascal Götz ihre Gedanken.
2: Wenn manche also behaupten, Gott würde seine Zusage nicht einhalten, dann stimmt das einfach nicht. Gott kann sein Versprechen jederzeit einlösen. Aber er hat Geduld mit euch und will nicht, dass auch nur einer von euch verloren geht. Jeder soll Gelegenheit haben, vom falschen Weg umzukehren.
3: Ja, wenn ich den Text so höre, dann irgendwie kommt mir auch eine gewisse Ungeduld von diesen Menschen entgegen. Und wenn ich so die Bibel studiere, dann sehe ich immer wieder, dass es eigentlich nicht ungewöhnlich ist für die Menschen, dass sie irgendwie die Ungeduld mitbringen. Zum Beispiel die Offenbarung, die ich lese von Märtyrern, das sind Menschen, die für ihren Glauben umgebracht worden sind. Und sie schreien mit lauter Stimme: Herr, wie lange noch? Wann rächst du dich endlich an denen, die uns umgebracht haben? Und Jesus sagt: Hey, nur eine kleine Weile müsst ihr warten. Ja, und ich lese da irgendwie, Gott wird Gerechtigkeit schaffen, das Gericht kommt, aber er wird irgendwie auch den Menschen eine Chance geben, dass sie in ihrem Leben dürfen ein freiwilliges Ja für Jesus finden.
4: Ich finde das persönlich eine der schwierigsten Themen. Also so genau das aushalten, Gott lässt sich die Zeit und es heisst eben bald, nur noch eine kleine Weile. Und ich meine, wir warten jetzt 2000 Jahre, seitdem Jesus gesagt hat, ich komme wieder. Und einfach nach menschlichem Ermessen sind 2000 Jahre eben nicht bald. Es ist einfach so, es ist nicht bald. Und dort dann sich das einfach immer wieder auch vor Augen führen und sagen, nein, Gott verzögert, oder Gott ist nicht zu langsam, sondern er hat einfach Geduld. Er hat Geduld mit den Leuten, die noch sollen selber zu deren Erkenntnis kommen, selber können ihr Leben ändern, bevor das Jesus wiederkommt und sie dann wie müssen. Und mir hilft es da einfach immer wieder auch einfach ins Leben zurückzuschauen und zu sehen, was Gott alles schon eingelöst hat und dann sagen, okay, in dem Fall wirst du auch alles andere noch einlösen.
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1: Die Nachrichten von SRF um 4 Uhr mit Patrick Seiler. Guten Morgen. In wenigen Stunden erreicht das niederländische Kreuzfahrtschiff Hondius den Hafen von Teneriffa. Damit endet eine lange Reise, die von einem tödlichen Ausbruch des Hantavirus überschattet wurde. 3 Personen sind verstorben, 6 weitere infiziert. Die rund 150 Menschen an Bord werden nach ihrer Ankunft unter extremen Sicherheitsvorkehrungen evakuiert. In versiegelten Fahrzeugen gelangen sie über einen abgesperrten Korridor direkt zum Flughafen und werden in ihre Heimatländer ausgeflogen. Der Chef der Weltgesundheitsorganisation WHO, Tedros Ghebreyesus, beruhigte vor Ort die besorgte lokale Bevölkerung. Das Risiko für die Menschen vor Ort sei gering, es handle sich nicht um ein neues Covid. An Bord des Schiffes befindet sich auch ein Schweizer Besatzungsmitglied, das laut dem Schweizer Bundesamt für Gesundheit bisher symptomfrei ist. Schweizer Forscher untersuchen derweil das Erbgut des Virus, um die genauen Ansteckungswege zu klären. In Syrien hat Übergangspräsident Ahmed al-Sharaa die Regierung umgebaut, zum ersten Mal seit dem Sturz von Langzeitmachthaber Bashar al-Assad vor rund 1,5 Jahren. Per Dekret besetzte al-Sharaa zentrale Posten neu, darunter die Ministerien für Information und Landwirtschaft. Besonders beachtet wird die Absetzung seines Bruders als Generalsekretär des Präsidialamtes. Sharaa war zuvor wegen Vetternwirtschaft kritisiert worden. Auch in strategisch wichtigen Provinzen wurden die Gouverneure ausgetauscht. Hintergrund des Umbaus sind die schwere Wirtschaftskrise und wachsende Proteste gegen die Regierungsführung in Damaskus. Im Medizinskandal um den ehemaligen Chef der Herzklinik am Zürcher Universitätsspital äußert sich die aktuelle Direktorin Monika Jenike zu jenem Mann, der die Affäre mit ins Rollen gebracht hatte. In der Sonntagszeitung rehabilitiert Jenike den Whistleblower André Plass und dankt ihm für seinen Einsatz. Der ehemalige leitende Chirurg hatte die Missstände unter seinem damaligen Chef Francesco Maisano öffentlich gemacht. Er war daraufhin entlassen und diskreditiert worden. Jenike, die seit 3 Jahren im Amt ist, betont nun Plass Gebühre für seinen Mut Respekt. Laut einem Untersuchungsbericht von letzter Woche kam es unter Maisanos Leitung zu einer Übersterblichkeit von bis zu 74 Patientinnen und Patienten. Die Frage einer Wiedergutmachung für Plass soll nun in die weitere Aufarbeitung der Ergebnisse einfließen. Das Wetter heute Sonntag, es ist wechselnd bewölkt mit sonnigen Phasen. Tagsüber gibt es aus Westen Schauer und Gewitter, das bei 20 Grad. Im Süden ist es oft nass bei 17 Grad. Das waren die Nachrichten von Radio SRF. Verantwortlich Patrick Seiler.
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2: Mir ist so dreckig gegangen. Mir war gleich, dass ich auf eine Station komme mit Gitter rundherum. In dem Moment hat es sogar Sicherheit gegeben. Wenn du Musik so liebst, mit jeder Faser auf dem Körper bin ich das machen. Und dann sitzt es einfach dort und es ist einfach nichts mehr rausgekommen. Dann ist dann irgendwann der Moment gekommen, wo meinen Körper einfach nicht mehr wollte. Dann ist dann der Entscheid gefallen, dass man mich einweist. Also ich kann da Gott nicht die Schuld geben dafür. Ich komme aus einem kleinen Dorf ursprünglich.
3: Ich mache das niemand.
2: Wer würde auf die Idee kommen, professionell singen?
3: Dann also, Opern.
2: Dann Opern. Du singst jetzt die Noten genau so und welche du fährst es ein bisschen anders. Dann Mai kommt der Bach aus dem Grab und nimmt die Amore oder keine Ahnung was. Wenn ich wirklich etwas würde bereuen, ist, wenn ich es nie probiert hätte, selber Musik zu machen.
3: Hat es einen Moment gegeben in der Klinik selber, wo du aber trotzdem hast können singen?
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3: Ja, wir machen die Bühne frei für Schweizer Popmusik. Wir reden mit Musikerinnen und Musikern über ihr Musikschaffen, ihr Leben, aber auch über Gott und die Welt. Ich bin Angela Albrecht und bei mir heute im Studio ist der Dave Caden. Schön, dass du da bist.
5: Danke, dass ich da sein.
3: Ich freue mich mega, dass du heute da bist und dass wir mit dir über deine Musik reden können, auch über dich als Künstler, aber auch über eine Zeit in deinem Leben, die ja, ein bisschen schwieriger war. Wir reden in diesem Podcast über das Thema Suizid und auch Depression und wie aber dort drin deine Musik und auch dein Glaube dir geholfen hat. Wie immer gibt es zuerst ein kurzes Aufwärmen und zwar ein entweder oder eine Minute lang. Live oder Studio?
5: Live.
3: Grosses Festival oder Tournee?
5: Tournee.
3: Überdenken oder einfach machen?
5: Überdenken.
3: Moll oder Dur?
5: Dur.
3: Heavy Metal oder Hardcore Techno?
5: Hardcore Techno.
3: Buch oder Film?
5: Buch.
3: Probe bis spät in die Nacht oder am Morgen früh aufstehen?
5: Probe bis spät in die Nacht, definitiv.
3: Lyrics oder Melodie?
5: Lyrics.
3: Radiohit oder Underground-Liebling?
5: Underground-Liebling.
3: Auto oder ÖV?
5: Auto.
3: Songwriting spontan oder geplant?
5: Spontan.
3: Kaffee oder Tee?
5: Kaffee.
3: Apero oder Afterparty?
5: Apero.
3: Alpenblick oder Großstadt?
5: Alpenblick.
3: Lampenfieber oder tief entspannt vor dem Auftritt?
5: Lampenfieber.
3: Ordnung oder Chaos?
5: Chaos.
3: Akustik oder elektrisch?
5: Elektrisch.
3: Du warst sehr schnell im Entscheiden gewesen. Wow! Ja, Dave, dass du überhaupt da bist und jetzt so als Sänger kannst da sitzen und über deine Musik reden, das hat ja eigentlich unter anderem auch mit einem weniger schönen Kapitel in deinem Leben zu tun. Man kann jetzt im Nachhinein sagen, dass du eigentlich dem Kapitel ein bisschen zu verdanken hast, falls man eben so sagen darf. Angefangen 2018, wo es dir psychisch immer schlechter gegangen ist und dann 2019, wo du sogar suizidal geworden bist. Mhm. Was ist da in deinem Leben passiert?
5: Hey, ich habe viel zu viel gearbeitet, gleichzeitig noch studiert, gleichzeitig in diesem Zeitraum geheiratet, zu wenig auf andere gehört und gesagt, mach ein bisschen langsamer, mach weniger. Und das ist mir immer schlechter gegangen. Mhm. Ich konnte nicht mehr schlafen. Ich war bis zu 20 Mal wach pro Nacht. Mhm. Und jeder, der schon mal Schlafprobleme hatte, weiss, ist nicht so gesund. Mhm. Und irgendwann hat dann der Körper gefunden, hey, schau, es geht nicht mehr. Mhm. Und dann wollte ich mir eigentlich Hilfe suchen, hatte aber eine Wartefrist von 6 Monaten gehabt. Und dann ist dann irgendwann im März 2019 der Moment gekommen, wo mein Körper einfach nicht mehr wollte. Mhm. Das weiss ich noch ganz genau. Ich hatte den Computer aufgetaucht, bin zurück an meine Arbeit, hatte 200 Mails nach der Ferien. Und dann hat mein Kopf gefunden, jetzt ist fertig.
3: Ja, was ist passiert? Also.
5: Ich bin einfach dort gehockt und habe den Computer reingestartet, tatsächlich. Und ein Arbeitskollege hat mich dann gefunden, nach irgendwie 20 Minuten. Mhm. Weil er gemerkt hat, dass ich mich kaum bewegt habe. Und hat dann gefunden, du gehst jetzt heim.
3: Krass.
5: Ich bin heimgegangen und bin noch 2 Tage daheim gewesen. Und dann hat ein Kaffeetassli dazu geführt, dass ich suizidal geworden bin.
3: Okay. Und wie ist es dann weitergegangen? Hat dich jemand gefunden? Oder was?
5: Ja, meine Familie hat mich gefunden. Mhm. Sie haben erzählt, dass ich einfach so dick bin, also einfach halt wirklich Shutdown, sagt man dumm auf Englisch. Und dann ist dann der Entscheid gefallen, dass man mich einweist. Mhm. Also eine freiwillige Einweisung, nicht mit der Polizei, das gibt es ja, sondern freiwillige. Ich habe wie noch gesagt, also komm, okay. Und das war dann der Anfang von knapp 3 Monaten Psychiatrieaufenthalt.
3: Hey, wenn du jetzt den Podcast zuhörst und selber in einer Situation bist, wo du Hilfe brauchst oder jemanden kennst, der Hilfe bräuchte, dann verlinken wir dir in den Shownotes Anlaufstellen, wo du dich kannst melden und Beratung findest. Du hast gesagt, du hast mega viel los gehabt, so alles ein bisschen miteinander. Hättest du das jemals gedacht, dass dir so etwas passieren könnte?
5: Ich muss ehrlich sein, so arrogant, wie ich war, nein, weil ich das Gefühl hatte, ich mache es besser wie die anderen oder wie zum Beispiel mein Vater hat gesagt, hey, schau, pass auf. Mhm. Ist genau das passiert und ich habe gefunden, komm, hör doch auf. Also weißt, so ein bisschen halt jung, arrogant, sage ich jetzt mal.
3: So, ich habe es unter Kontrolle.
5: Ja, genau.
3: So, ich weiss dann schon, wenn es genau. Viel ist. Aber hast du auch zu viel gefunden oder hast du wie gefunden, nein, ich handle das schon?
5: Bei gewissen Sachen habe ich schon gemerkt, hey, eigentlich ist es zu viel. Also weißt, ich habe offiziell 40% gearbeitet, inoffiziell sind es aber eher gegen die 50% pro Woche gewesen. Eigentlich hätte ich es gewusst. Mhm. Aber in dem Ort, wo ich in dem Moment gearbeitet habe, habe ich für andere Menschen gesorgt, wo darum gesagt, es noch dreckiger gegangen ist wie mir.
6: Mhm.
5: Und ich habe dort den falschen Eindruck gehabt, dass das Vorrang hat und dass dann irgendwie mirakulös die Energie mir wieder zurückgegeben wird.
6: Ja.
5: Hat sich herausgestellt. Ist nicht ganz ja. so gewesen.
6: Du bist dann in dieser Klinik gewesen, und dann hat es so einen Moment gegeben, wo du am Klavier gesessen bist, wo für dich mega schlimm war.
5: Mhm.
6: Du hast das Leben lang immer gerne gesungen und dann ist plötzlich kein Ton mehr rausgekommen.
5: Ja. Ja, das war ein unglaublich krasser Moment gewesen. Also wirklich, es ist bis heute nicht einfach an den Moment zurückzudenken, weil irgendwie er ist so tief gegangen. Wenn du so, wenn du Musik so liebst, mit jeder Faser vom Körper bin ich das machen. Und dann sitzt ich einfach dort.
6: Mhm.
5: Ich weiss nicht, es war ein wunderschöner alter Flügel gewesen. Ich bin dort gehockt, habe Chords geleitet für einen Song und es ist einfach nichts mehr rausgekommen. Also wirklich einfach, wie ich alles, was ich je gelernt habe im Bereich Singen, Musizieren vergessen habe, einfach weg.
6: Was hat es für dich bedeutet, können singen, persönlich oder andersrum wieder, was hat es bedeutet, wenn du es aber nicht hast können? Was hat dir gefehlt?
5: Mir hat meine Möglichkeit gefehlt, Emotionen auszudrücken, die ich mit Worten nicht kann.
6: Mhm.
5: Ich war immer der Weirdo gewesen, so wie ich aufgewachsen bin. Ich bin in einem kleinen Dorf aufgewachsen, vielleicht kennt das der eine oder andere so ein bisschen. Und als jemand, der so musikaffin ist und vielleicht noch mit den Händen redet und mit dem Gesicht und so, bin ich immer so ein bisschen halt der Outsider gewesen, der Aussenseiter. Darum ist das wie meine Zuflucht geworden. Und das zu verlieren, die Möglichkeit, mich auszudrücken, wenn ich meine Gefühle nicht habe können, in Wort fassen, das war etwas vom Schlimmsten, was ich je erlebt habe.
6: Mhm. Hast jetzt du, bevor du in die Klinik gekommen bist, das auch schon ein bisschen verloren gehabt, singen? Weil eben, das war ja dort schon mega viel los.
5: Mhm.
6: Oder hast du in diesem ganzen Trubel drin das aber noch gehabt?
5: Hey, ich hatte erstaunlicherweise in diesem ganzen Trubel immer noch gehabt.
6: Mhm.
5: Ich habe immer noch, ich habe Musical gemacht, ich habe Kirchenmusikprojekte gemacht. Es ist wirklich erst in dem Moment, wo ich suizidal geworden bin und auch einen Versuch unternommen habe und nachdem ich in die Klinik gekommen bin, ist alles weg gewesen. In dem Moment ist auch alles, es ist alles egal gewesen. Also es ist wirklich, mir ist so dreckig gegangen. Mir ist gleich gewesen, dass ich auf eine Station komme mit Gitter rundherum. In dem Moment hat es sogar Sicherheit gegeben.
6: Inwiefern Sicherheit?
5: Es ist halt einfach, sie, als ich dort hergekommen bin, haben sie mir wollen, sie hätten wollen hören, dass ich ihnen versprechen kann, dass ich nicht einen anderen Suizidversuch unternehme.
6: Mhm.
5: Und das konnte ich nicht können machen. Und in dem Moment war es wie das Sicherste für mich, so, so weird, dass das tönt, um gesagt, hinter Gitter zu kommen.
6: Mhm.
5: Weil ich habe gewusst, ich habe eine Familie daheim. Und das war mein einziges Ziel gewesen, wo geblieben ist, ich will zurück zu meiner Familie.
6: Mhm.
5: Und darum ist das wie eine Sicherheit gewesen, eine Art. Weil es mir halt einen Schutz gegeben hat, den ich selber nicht konnte garantieren in dem Moment.
6: Mhm. Hat es einen Moment gegeben in der Klinik selber, wo du aber trotzdem hast können singen oder wirklich gar nicht in der Klinik selber?
5: Hey, es hat einen Moment gegeben, nach knapp 2 Monaten, wo wie meine Stimme wieder gekommen ist.
6: Mhm.
5: Das ist einfach, wo, es hat recht viel damit zu tun gehabt, dass auch der Lebenswille zurückgekommen ist.
6: Mhm.
5: Wo ich gemerkt habe, hey, ich will wieder leben, ich will zurück ins Leben, ich habe eine, es kommt wieder eine Perspektive.
6: Mhm.
5: Dort habe ich wieder können anfangen singen.
6: Ja.
5: Und das war, glaube ich, einer der unglaublichsten Momente. Spannenderweise habe ich ihn sogar aufgenommen und ich schaue das Video ab und zu und es ist einfach jetzt mal Hühnerhaut pur. Ich bin dort war mit Tränen in den Augen und so.
6: Dass du wieder singen konntest?
5: Dass ich wieder singen konnte. Weil wow. Es war wie so, hey, ich bin wieder ganz, beziehungsweise ich wusste, ich bin noch nicht ganz. Der Weg war noch viel länger gewesen. Aber in dem Moment, meine Sprache zurückzuhaben,
6: die
5: mich sehr klein begleitet hat, ist unbezahlbar gewesen.
6: Aber es war ja nicht das, du hast nicht, oder, wollen singen im Sinne von, ich habe keinen Bock jetzt auf Singen. Es ist ja wirklich so, ich wünschte, ich könnte es, aber es geht nicht.
5: Mega. Es ist auch vielleicht, wenn wir, für die, die singen, die wissen das, es gibt so die Angst vor den höheren Tönen, dumm gesagt. Du hast irgendwie ein Stück einen höheren Ton und du gehst dort her und es krampft sich immer mehr an.
6: Mhm.
5: Und meine Psyche hat das Gleiche gehabt, einfach ums x-fache potenziert. Und durch das ist wie die Stimme hat dann versagt und ist
6: so Angst vor dem.
5: Ja. Genau, das ist dann, hat sich dann auch herausgestellt, das ist meine Diagnose, die ich bis heute auch damit leben als Sänger, ist Depression und Angststörung gemischt.
6: Ja.
5: Das heisst, ich habe manchmal random aus dem Nichts Angst.
6: Und dann geht Singen auch nicht mehr?
5: Und dann geht Singen auch nicht mehr, weil dann komme ich wie... Wenn man nicht weiss, was das ist, kann man sich so vorstellen, wie dass man mit einem Zug in die Tunnel hineinfährt. Es ist eigentlich wie bei der Form, die ich habe, hast du eigentlich noch eine, wie du kommst in eine Tunnel hinein, deine Sicht verengt sich immer mehr und du bist wie in diesem Tunnel hinein und es funktioniert nicht mehr. Aber die Welt rundherum bekommt das nicht wirklich mit, weil du erstarrst einfach wie, aber weil die Welt halt so laut ist, bekommen die Leute nicht mit.
6: Mhm.
5: Und das ist das, was halt da immer wieder herausfordernd ist, weil es ist nicht so, dass es ein Bein ist, das gebrochen ist und in einem Gips ist. Die Leute sehen das nicht.
6: Ja.
5: Oder? Und dann gibt es halt so Situationen, wo es dann ist so, hä? Aber man hat ja gar nicht angemerkt. Aber für mich innerlich ist es halt mega schlimm gewesen. Und der Unterschied ist halt einfach, ich habe gelernt, in den letzten Jahren damit zu leben.
6: Mhm. Und eben, es ist ja krass, das Singen, es begleitet dich ja nicht irgendwie noch so ein bisschen ein paar Jahre vor dem Klinikaufenthalt. Es ist ja irgendwie, bist ja singend auf die Welt gekommen, kann man so sagen. Du hast in der Schule auch schon viel gesungen.
5: Ja.
6: Die ein oder andere Lehrer vielleicht damit gestört, ich weiss es nicht. Schlussendlich hat das Singen in der Schule aber dich ja doch auch ein bisschen weitergebracht.
5: Mhm.
6: Wie ist es zu dem gekommen?
5: Vielleicht noch, wenn du schon so schön vor mich herleist. Ja, tatsächlich. Ich bin Lehrer recht auf den Wecker gegangen. ich musste das ein oder andere ältere Gespräch wahrnehmen.
6: Wegen dem Singen,
5: weil ich tatsächlich im Unterricht unbewusst gesungen
6: Nicht gesungen, sondern
5: richtig gesungen, wenn es nach meinem Lehrer gegangen
6: ist. Andere schwätzen und du bist am Singen gesungen.
5: Und er hat das Gefühl, ich wollte den Unterricht aktiv stören. Und ich war total verwirrt und total traurig, warum das da jetzt... Meinte, ich wollte etwas Böses. Genau. Und schlussendlich war aber dann das, was mich überhaupt erst richtig in die Musik hineingebracht hat, weil... Ich durfte mal an so einem Förderwettbewerb teilnehmen während meiner Fachmittelschulzeit. Und dort war der Direktor vom Konzi Zürich. Und der hat mich gehört. Und eine Woche später haben meine Eltern ein Telefon bekommen, ob ich nicht auf Zürich ins Konzi kommen will. Er will mich meinen Lehrer vorstellen.
6: Wow.
5: Und das war dann so der Anfang eigentlich von richtig Profimusiker zu gehen. Nicht in dem Sinn, wie ich heute Musik mache, sondern ganz im klassischen Sinn, also ich bin dann in die klassische Musik eingetaucht.
6: Also hast du das studiert?
5: Ich habe das schlussendlich studiert, ja, genau.
6: Und hast du dort, wo du jung warst, also es ist ja eben irgendwie, das hat auch zum anderen geführt, eben, hast du aufgefallen, dann hat dich jemand anderem vorgestellt. Hast du dort schon gedacht, oh ja, ich werde jetzt Profisänger, oder ist es mehr so ein bisschen, weil es irgendwie... gerade der Weg bereitet worden ist, hat sich das so ergeben?
5: Hey, nein, ich habe mir das überhaupt nie vorgestellt. Also vor allem eben, da sind wir wieder bei dem, ich komme aus einem kleinen Dorf ursprünglich. Ich
6: mache das niemand.
5: Wer würde auf die Idee kommen, professionell singen?
6: Dann noch Opern.
5: Gewisse Reaktionen sind da gewesen, so, hey, kannst du nicht zuerst etwas Richtiges lernen? Also weißt, dann kannst du wenigstens dein Brot selber verdienen. So. Nein, das war gar nicht geplant gewesen, sondern es hat wie eins zum anderen geführt. Ein Lehrer hat mir einen anderen vorgestellt. Und das ist irgendwann im Raum gestanden.
6: Aber gleich hast du dich mal dafür entschieden, ich studiere das jetzt.
5: Genau, ja.
6: Und das hat dich dann nicht, die Stimme rundherum hat dich da jetzt nicht klein gehalten in dem, sondern hast gedacht, nein, ich mache das jetzt Studium.
5: Nein, spannenderweise nicht. Vor allem, weil halt meine Familie sehr unterstützend war in dem.
6: Mhm.
5: Und für das bin ich ihnen unglaublich dankbar.
6: Mhm.
5: Ich hätte den Weg sonst nie gemacht. Ich wäre sonst wahrscheinlich Sozialpädagoge oder irgend so geworden. Das war meine zweite Wahl gewesen. Ja. Ja.
6: Und dann stelle ich mir das vor, jetzt eben ist Singen dein Leben, dein Beruf, also deine Ausbildung und dann bist du in der Klinik und dann ist deine Lebensgrundlage das, was einfach weggeht. Das stelle ich mir mega schlimm vor. Also ist es ja auch gewesen. So wie einfach all das verloren zu haben und irgendwie wahrscheinlich auch ein bisschen die Hoffnung, dass ein bisschen die Hoffnung gestorben ist von dem Sänger, von dem Musiker werden. Dann hat aber ein Therapeut dir dort eine spannende und wichtige und entscheidende Frage gestellt gehabt. In der Klinik, oder?
5: Ja, genau. Die Frage, die werde ich wahrscheinlich nie mehr vergessen. Er hat mich dort mal angeschaut und hat gesagt, Herr Scheidegger, stellen Sie sich vor, Sie sind 85. Sie schauen auf Ihr Leben zurück. Was würden Sie bereuen, wenn Sie es nie ausprobiert haben? Und im ersten Moment habe ich gefunden, so, ui nein, was soll jetzt die Frage? Come on, das ist wieder so eine Therapeutenfrage. Mit der Zeit hat es dann aber ein bisschen angefangen zu arbeiten. Weil ich mich mal auf das Experiment davon einlassen, da habe ich gemerkt, hey, wenn ich wirklich etwas bereuen würde, ist, wenn ich es nie probiert hätte, selber Musik zu machen.
6: Du schaust zum Einordnen, eben in der klassischen Musik ist ja so, oder man macht nichts Eigenes, man singt das, was man schon seit hunderten Jahren singt, oder?
5: Ja, genau. und das, ist ja, das hat auch zu einem Gewissenskonflikt und einem Problem bei mir halt geführt. Aber schon vorher, am Ende vom Studium, ich habe gemerkt, ich fühle mich eingegangen. Ich fühle mich in dem, okay, du singst jetzt die Noten genau so und welche du färbst es ein bisschen anders. Dann Mai kommt der Bach aus dem Grab und nimmt die Amore oder keine Ahnung was. So habe ich mich manchmal ein bisschen gefühlt.
6: Ja.
5: Und darum habe ich mich dort dann eigentlich schon der modernen Musik zugewandt, aber eigentlich immer Sachen gemacht für andere Menschen, andere Projekte, Musical, Gospel, aber nie etwas Eigenes.
6: Mhm.
5: Und mit dieser Frage von dem Therapeut habe ich gemerkt, ich will eigene Musik machen. Obwohl das alles in mir gefunden hat, hast du einen Vogel, für was braucht jetzt dich auch noch? Also sind wir dann in dieser Diskussion von 200'000 Songs pro Tag auf Spotify, sitzt jetzt eine AI geht zum Beispiel. Für was braucht es einen Dave noch? Mhm. Das macht doch eigentlich gar keinen Sinn.
6: Und gleich hast du dann einen mutigen Schritt gewagt. Du hast dann irgendwie von einem Tag auf den anderen gedacht, jetzt machen wir das Crowdfunding, jetzt starten wir das. trotz deiner Zweifel, die du gesagt hast und trotzdem, dass du eigentlich auch ein Typ Mensch eher jetzt ein bisschen weniger der wärst, der einfach mal irgendetwas Neues macht, etwas ganz Mutiges wagt. Oder?
5: Ja, genau. Weil ich bin eigentlich von Natur aus sehr stetig und pflichtbewusst. Starker People-Pleaser auch gewesen, ganz lange. Also was andere über mich denken, das ist mir mega wichtig gewesen. Und trotzdem ist dann der Wunsch irgendwann so gross geworden, meine eigenen Geschichten anfangen zu erzählen. Also nicht einmal meine eigene Geschichte, das schon auch in gewissen Songs, aber einfach auch Geschichten von Themen, die mich bewegen. Und ich gemerkt habe, hey, da kann ich noch einen Song von Luis Capaldi nehmen oder aus einem Musical, aber irgendwie sagt es doch nicht genau das aus, was ich will. Und das war dann eigentlich der Moment, dass ich plötzlich von einem Tag auf den anderen gefunden habe, weißt du was? Ich mache jetzt ein Crowdfunding. Ich weiss noch, wir waren in der Herbstferie, ich habe meiner Frau mein Abteil gegeben und gesagt, mach mir ein Foto, ich brauche ein Cover-Foto für das Crowdfunding. Und sie sagt, was machst du? Genau. So ist das entstanden. Ich habe das irgendwie in einer Woche zusammengestellt und dann gefunden, okay, ich habe die Gusti, los geht's.
6: Eigentlich aus dem starken Wunsch raus. Also, das ist dir ja auch schon wieder ein bisschen besser gegangen, du warst aus der Klinik draußen.
5: Genau.
6: hast du die Energie gehabt und von irgendeinem Wespe gestochen hast, denkst du, ja, das ziehen wir jetzt einfach durch.
5: Ja, ich weiss bis heute nicht im Fall, was mich gestochen hat. Ich könnte es dir nicht sagen, wenn mich jemand fragt, was hätte ich dazu bewogen, das Crowdfunding zu machen. Ich weiss es nicht.
6: Einfach der Wunsch, oder die Frage, ja, das nicht wollen bereuen.
5: Ich glaube es wirklich, ja, von dem, das nicht wollen bereuen. Und das ist auch etwas, was mich inzwischen mega begleitet, viel weniger auf das, was andere könnten denken, zu schauen und mehr in den Flow hineinzukommen von nicht bereuen.
6: Mhm.
5: Nicht bereuen oder eben alt sein und sagen, oh nein, habe ich das nie gemacht.
6: Ja.
5: Weil das ist halt etwas, was mich mega prägt hat. Ich bin in einem Altersheim aufgewachsen. Und ich habe Leute gesehen, die ihr Leben gelebt haben. Und
6: In einem Altersheim
5: aufgewachsen, ja. Meine Eltern haben ein Altersheim geleitet und wir haben dort eine Wohnung drinnen gehabt.
6: Okay.
5: Und ich habe Leute gesehen, die ihr Leben gelebt haben und durch das friedlich haben können gehen.
6: Mhm.
5: Und ich habe Leute gesehen, die nie ihr Leben gelebt haben, die total verbittert gsi sind, und das sind dann die unschönsten Abschiede gsi, die ich erlebt habe, weil einfach so viel Wut und Trauer rum gsi ist. Und das in Kombination mit der Frage von meinem Therapeut ist das, wo mir heute den Drive gibt. Auszuprobieren, Fehler zu machen, wenn es in die Hose geht, aufstehen, das Nächste ausprobieren. Ja.
6: Und der Klinikaufenthalt, ja, ist natürlich im Moment, wenn man drin ist, mega schlimm.
5: Mhm.
6: Und gleich kannst du jetzt im Nachhinein wie sagen, der Einschnitt hat dich trotzdem wieder dorthin zurückgebracht, wo du eigentlich hier willst. Also würdest du jetzt wie sagen, im Nachhinein irgendwie dankbar, dass das passiert ist? Oder ist das ein bisschen zu viel gesagt?
5: Das ist eine mega schwierige und gefährliche Frage.
6: Mhm.
5: Dass jemandem zu stellen, der in dem innen war. Ich kenne viele Leute, die nicht positiv auf ihre Zeit drauf schauen
6: können.
5: Bei mir persönlich, ich kann inzwischen wirklich sagen, der Einschnitt war heftig. Ich will das nie mehr erleben. Ich wünsche es niemandem, dass er das muss erleben muss. Aber für mich selber war es, glaube ich, ein Rettungsring gewesen, um den Weg zurück zu mir zu finden.
6: Mhm. Und doch gibt es ja jetzt immer wieder Momente, wo ja gleich nicht einfach sind, ist jetzt noch nicht alles wieder gut, oder?
5: Ja.
6: Gibt ja auch Momente, wo du am liebsten alles wieder anschmeißen willst. Es ist auch ein Prozess, ein stetiges Dranbleiben. Wer oder was ist jetzt das, was dich im Moment motiviert zum Festheben oder zum Weitermachen oder wo dir vielleicht auch hilft, wieder aufzustehen, wenn du wirklich mal wieder hingehst?
5: Ja. Es ist meine Familie zum einen, wo eine mega Säule ist, und zum anderen ist es meine Producer und die Leute, die ich auf Musik mitmache, wo mir manchmal auch einfach sagen, hey, schau, lass nicht auf die oder lass nicht auf das. Ich meine, man kann sich das etwa vorstellen, ich bin 38. Der Durchschnittsschweizer findet hier häufig so ein bisschen, ja, für was musst jetzt du noch anfangen? Dein Leben hast du ja halb gelebt. Das sind so Feedbacks, die ich bekommen habe. Und in so Moment sind nachher dann, meine Bandleute, die Producer und meine Familie, die eben mir eigentlich helfen, wieder aufzustehen.
6: Mhm.
5: Weil in diesem Business gibt es mich wie nicht. Sag ich am liebsten einfach würde schlicken bleiben.
6: Ja. Was machst du selber für dich Gutes, wo du wie merkst, das hilft dir, dass du dir selber auch kannst gut zusprechen oder dir etwas Gutes tun?
5: Ich liebe Wellness.
6: Ja.
5: Wenn meine Freunde fragst, was ich am liebsten mache, dann gehe ich in die Therme. Sei es mit jemandem oder allein. Und das hilft extrem, in die Ruhe zu kommen, meine Gedanken zu sortieren. Oder als Zweiten ist einfach ans Klavier sitzen, ohne Noten, ohne nichts, einfach mal die Hände drauflegen und schauen, was dabei rauskommt. Es muss nicht schön sein, weil es gehört ja hoffentlich dann niemand außer dir. Und das, die zwei Sachen, zusammen mit einem Thema, das aktuell überall ist, aber mega viele Leute nicht so gut können, Achtsamkeit.
6: Mhm.
5: also immer wieder den Weg zurück zu mir suchen, sei das über Atemübungen oder auch jetzt in meinem Fall über Zeiten, wo ich dann halt zum Beispiel mit Gott verbringe.
6: Mhm.
5: Und einfach in die Ruhe kommen.
6: Mhm. Du bist ja auch christlich aufgewachsen, also du kennst den Gott, seit du ein Kind bist. Jetzt gerade aber der heftige Schicksalsschlag hat deinen Glauben an Gott ja nochmal recht auf den Kopf gestellt.
5: Mega.
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6: Wo du in die Klinik gekommen bist, was hat das im allerersten Moment mit deinem persönlichen Glauben gemacht?
5: Er ist inexistent geworden.
6: Mhm.
5: Also, beziehungsweise im ersten Moment war es noch so ein bisschen so Anklagen und aber in einem Moment war es dann einfach so, du schaust, wenn das passiert, wenn man an einen Gott glaubt. Also das typische, wenn man an einen Gott glaubt, muss es einem doch nur gut gehen.
6: Oder halt auch so der liebende Gott, der liebende was Gott, immer gut meint
5: genau.
6: Mit uns. Mhm.
5: Das Bild ist halt komplett auseinandergeht. Mhm. Und wenn man von einem liebenden Gott ausgeht, denkt man im ersten Moment nicht an einen Klinikaufenthalt, hart gesagt hinter Gitter. Oder? Und darum das ist eigentlich ein Moment, für einen Moment ist der Glaube irrelevant wurde. Zum einen eben aus diesen Gefühlen, zum anderen auch, weil meine Psyche und mein Körper überhaupt nicht fähig waren, etwas anderes wie auf so Überleben raus zu funktionieren.
6: Hm. Hast du in diesem ganzen Klinikaufenthalt irgendwann einen Moment gehabt, wo du wieder ein bisschen zurückgefunden hast zu Gott oder Gott in irgendeiner Art und Weise gespürt hast, positiv oder vielleicht sogar negativ?
5: Gespürt nicht, nein. Mhm. Mir ist ein Lied mega viel nachgelaufen, «Mein Fels» von Xavier Naidoo. Hashtag, ja, ich weiss, ist momentan eine umstrittene Figur. Aber mir hat das trotzdem mega gut da, einfach das Bild von einem Fels zu haben. Es war aber in dem Moment nicht an Gott gekoppelt, sondern es ist dann eigentlich erst im Verlauf der Monate oder sogar Jahre nach der Klinik gekommen, sich wie wieder meinen Weg zu meinem Glauben an Gott, meine persönliche Spiritualität zurückgefunden habe.
6: Was hat es ausgemacht, dass du wieder zu Gott zurückgefunden hast? Was war das für ein Prozess gewesen? Also ich stelle mir ja vor, selbst wenn es dir wieder besser gegangen ist, trotzdem hat man ja das einschneidende Erlebnis gehabt. Das vergisst man ja nicht, auch wenn es einem wieder gut geht.
5: Nein, nicht wirklich. Es ist noch schwierig zu beantworten. Es ist so ein bisschen, es ist, glaube ich, sehr viel durch Gespräche und Leute, die mich gechallenged haben, nicht alles auf einen Gott oder auf Gott jetzt in meinem Fall, zu münzen, die schlecht läuft in meinem Leben.
6: Mhm.
5: Sondern dass ich auch Verantwortung habe für die Entscheidung, die ich getroffen habe. Ich habe die Entscheidung getroffen, dass ich nicht zugelassen habe an anderen Leuten. Auch wenn ich da an Gott glaube, ich kann da Gott nicht die Schuld geben dafür. Es tut mir leid, aber da habe ich halt wie durch Gespräche mega gemerkt, manchmal machen wir es vielleicht ein bisschen einfach, um Gott für alles zu blamen.
6: Mhm.
5: Anstatt, dass wir ein bisschen mehr auch selbst reflektieren und schauen, wo habe ich vielleicht Fehler gemacht.
6: Mhm.
5: Und so die Challenge, die Gespräche, die ich hatte, haben wie Schritt für Schritt dann eigentlich geholfen, dass ich wieder zurück zu meinem Glauben an Gott gefunden habe.
6: Aber würdest du nicht sagen, dass du das dich nachher selber verurteilt hast, dass du mir nachher dir die Schuld gegeben hast, dass du jetzt in der Klinik bist?
5: Es ist eine mega spannende Frage und ich habe die Frage mega lange auch in der Therapie mit mir herumgetragen. Die Schuldfrage.
6: Mhm.
5: Oder ist jetzt die Arbeitsstelle schuld? Bin ich schuld? Ist Gott schuld? Keine Ahnung. Ist der Kosmos schuld? Oder? Und die ehrliche Wahrheit ist meistens eben nicht das, was uns gefällt. Ich sage nicht, dass ich allein schuld bin an dem, was mir passiert ist. Meistens ist es ein Zusammenspiel von mehreren Sachen. Aber was ich lernen musste, und das war, glaube ich, etwas vom Härtesten, dass ich
2: zwar schon Opfer von diesen Umständen war, aber sehr wohl auch ein Stück weit Mittäter. Weil ich habe nicht auf die warnenden Stimmen gehört in meinem Umfeld, die gefunden haben, hey, schau, es ist zu viel. Und das ist etwas mega heavy. Hm. Also das ist etwas, was mega schwierig und ein mega langer Prozess war, halt dort herzukommen, um akzeptieren, dass ich auch einen Teil dazu beigetragen habe. Und eben nicht alles auf meinen Glauben an Gott kann spiegeln, wo das jetzt zugelassen hat.
6: Mhm. Und gleich sind ja dann in so einem Moment, wenn man auch vorne schon an Gott geglaubt hat, könnte man dann vielleicht meinen, ja, ist das irgendwie eine Strafe von Gott, dass ich nicht richtig gelust habe? Was würdest du zu dem sagen?
2: Hey, die Gedanken habe ich mega viel gehabt. Das ist auch heute manchmal noch. Weil da kommen so die Gedanken, die so ein bisschen an einem nagen. Hey, ja, wenn ich besser gelost hätte oder so, dann hätte ich das können verhindern oder dann könnte ich heute schon viel weiter sein, schon viel mehr Musik rausgebracht haben. Aber schlussendlich musste ich zum Einverständnis mit mir selber kommen, zu sagen, es ist, wie es ist, ich kann es nicht ändern, ich kann nicht zurück, ich kann nicht, auch wenn ich will. Und jede Frage zu dem ist dann schlussendlich so ein bisschen, wie sich um sich selber drehen.
6: Mhm.
2: Ja.
6: Und wie hat sich das Bild von Gott jetzt nachher verändert?

0: Manchmal habe ich ein bisschen das Gefühl, dass man, wenn man an Gott glaubt, so ein bisschen an einen Selecta-Automat hergeht. Also weißt, ich gehe her, ich wähle meine Nummern und dann zickt es halt. So die alten Automaten haben immer so zickt manchmal und das Zeug nicht rausgekommen. Manchmal habe ich das Gefühl, wir leben den Glauben ein bisschen so. So ein bisschen, und wenn es nicht sofort funktioniert, dann ginken wir ein bisschen dagegen und werden ein bisschen frustriert.
1: Also hast du das auch ein bisschen so gehabt?
0: Ja,
1: in der Klinik, wo du gedacht hast, so, ja. Hallo, ich werde jetzt so wieder gesund sein, was ist jetzt los, wieso geht es mir nicht gut?
0: Ja, logisch. Mhm. Ich meine, irgendwann, wenn es dir besser gegangen ist, hast du gefunden so, nein, was mache ich da? Also weißt du, dann sind so die kleinen Stimmen gekommen, ja, bist halt im Mehrenhaus, gell? Jetzt bist du auch einer von denen und so. Also weißt du, man hat so wirklich die schlimmen Sachen. Und dann ist natürlich schon gekommen, so, die Gedanken kommen, hey, come on, also Gott, wenn es dich gibt, was soll der Blödsinn? Mhm. Also, das ist jetzt unnötig. Und ich finde, da machen wir es uns manchmal ein bisschen einfach, zum einen. Und zum anderen, ich habe durch die Zeit eine andere Seite kennengelernt. So hart, dass das jetzt tönt, aber ich habe Barmherzigkeit kennengelernt.
1: In der Klinik?
0: In der Klinik. Ich meine, jetzt hat es Leute gehabt, die haben mit dem Glauben an Gott nichts am Hut. Aber wenn ich zurückschaue, zum Beispiel der eine Therapeut, der hat dafür gesorgt und er gehört hat, dass ich Musiker bin, dass ich der einzige von knapp 1000 Patienten dort war, der in Festsaal an den Flügel hat dürfen. Mhm. Wo er gesagt hat, ich sehe sie, ich sehe ihre musikalische Seele, sie müssen das haben.
1: Mhm.
0: Und das hätte ich noch vor ein paar Jahren nicht sagen können.
1: Also du hast durch die positiven Begegnungen mit Menschen eine Barmherzigkeit von Gott erlebt? Mhm. Oder wie muss ich das verstehen?
0: Also, rückblickend ja. Also weißt, das ist mir ganz wichtig festzuhalten, im Moment selber ist scheiße. Und das ist auch etwas, was mega wichtig ist, dass wir als Gesellschaft das lernen zu akzeptieren, dass es eben diesen Menschen schlecht geht, auch wenn man es von außen nicht sieht, dass das nicht etwas Eingebildetes ist oder so ein Tag ist, wo man ein bisschen Kopfweh hat und dann halt lieber daheim bleibt und einen auf blau macht. Und es sind wirklich Krankheiten, die auch als das festgeschrieben sind in der Medizin.
1: Mhm.
0: Und das wollte ich auf keinen Fall kleinreden. Aber rückblickend hat es einfach immer wieder so wie Lichtblickmoment gegeben, sei es eben mit dem Flügel, meine engsten Freunde, die mich sind, besuchen, obwohl dass ich einfach dort gehockt bin und kein Wort mit ihnen geredet habe. Oder dann eben noch die Frage mit dem, wenn sie 85 sind, um wieder auf das zurückzukommen, ist so. Und das hat vor allem jetzt in den letzten 1,5 Jahren, habe ich wirklich gemerkt, hey, da war auch Gutes drin gewesen. Es war eben nicht nur die Bestrafung gewesen, die ich im Moment selber gedacht habe, sondern da ist wie auch die Barmherzigkeit immer wieder ins Spiel gekommen und das hat mich dann eigentlich zurück zu meinem Glauben geführt, aber ihn halt verändert.
1: Und würdest du gleich sagen, es ist noch ein liebender Gott und ein barmherziger Gott und ein guter Gott?
0: Ja. Auch wenn ich... Ich würde lügen, wenn ich nicht sagen würde, dass ich nach wie vor meine Zweifel habe und Momente habe, wo ich finde, you are a huge a-hole.
1: Ja,
0: wenn ich so direkt und ehrlich darf sein.
1: Ja,
0: weil das ist wirklich, ich ringe.
1: Mhm.
0: Ich ringe. Gerade auch, wenn ich sehe, was in der Welt läuft, was falsch läuft, was man momentan überall in den Zeitungen liest und so. Nein, dann finde ich nicht immer ein Ja. Also weißt, und trotzdem, ja, ich glaube, er ist gut. Er ist barmherzig.
1: Gibt es ein paar Sachen, wo du das kannst drauf festmachen? Oder warum du spezifisch zu dieser Überzeugung wieder zurückgekommen bist?
0: Mhm. Hey, zum einen, ich darf das Glück haben, dass ich noch da bin. Und dass ich wirklich einen Therapieprozess erleben durfte, der im Vergleich zu ganz vielen anderen Leuten in der Schweiz extrem einfach war. Es sind wie die richtigen Leute zum richtigen Zeitpunkt einfach da gewesen. Und ich habe nichts dazu beigetragen. Oder zum Beispiel,

0: ich mich entschieden habe, dass ich eigene Musik machen möchte, habe ich mein Management, ich habe einfach mal ein Gespräch mit ihnen gehabt wegen einem anderen Projekt, wo ich bei ihnen angestellt war. Und dann haben sie sich entschieden, dass sie mit mir arbeiten wollen, ohne dass ich überhaupt einen Song draussen hatte. Weil sie etwas in mir sehen. Und ein drittes Beispiel ist mein Producer und seine Frau, wo ich angefangen habe, am ersten Song zu arbeiten, I Am Back zu arbeiten. Auf Englisch würde man sagen, I was a total mess. Also ich bin total noch irgendwo im Kraut draussen gewesen. Ich habe nicht gewusst, was ich will. Und sie haben mich einfach genommen, Schritt für Schritt begleitet. Mich an der Hand genommen. Das ist eigentlich ein mega schönes Bild.
1: Das ist eigentlich auch ein bisschen das, was du vorhin auch noch gesagt hast, mit dem Thema Achtsamkeit, wo du jetzt erzählst. Es tut mega nach dem, dass du ja eigentlich die Sachen, die auch dir Positives oder Gutes widerfahren im Leben, einfach bewusst wahrnimmst und irgendwie dankbar bist. Weil das passiert ja eigentlich immer wieder. Das sind manchmal auch die kleinen Sachen, die man manchmal einfach irgendwie nicht.
0: Mega. Und gell, ich glaube, wir dürfen uns immer wieder neu bewusst werden, dass das, was wir an Negativem erleben, nicht zwingend immer muss negativ bleiben. Ich liebe für das, ich finde, zum ganz kurz ausholen, Kintsugi. Das ist eine japanische Kunst, wo sie eigentlich, und darum habe ich auch den Anhänger, wo sie eigentlich aus etwas Zerbrochenem, sei es ein Tassli, ein Dauer, eine Vase, die kaputt gegangen ist, sie rühren sie nicht weg, wie wir uns das gewöhnt sind, sondern sie nehmen sie, kleben sie zusammen und tun sie mit echt Gold. Tun sie eigentlich wie die Narben von dem, was kaputt ist, verzieren. Und ich glaube, das ist etwas, wo wir immer mehr dürfen und sollen lernen, dass unsere negativen Erlebnisse eben auch zu etwas Positivem werden können. Auch wenn es vielleicht nicht so ist in dem Moment. Und das ist das, wo ich eigentlich, wo mir die Barmherzigkeit wieder gezeigt hat.
1: Ja, Kintsugi ist ein mega schönes Wort, ein mega schöner Begriff. Ja, und danke vielmals einfach für den persönlichen Einblick, das ist so wertvoll. An dieser Stelle haben wir noch eine kurze Anmerkung an eigener Sache. 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
1: Ja, wir wollen noch ein bisschen in der Vergangenheit schwelgen. So ein bisschen deine ersten Begegnungen mit der Musik. Was war denn so dein Kindheitsidol, wo du noch klein warst?
0: Zum einen der Psalti. das ist ein singendes Buch.
1: Okay.
0: Genau, also es waren so Hörgeschichten, aber die haben immer gesungen. Zwischen den Geschichten und so. Und das war eigentlich ein singendes Buch, das sie geleitet hat. Und zum anderen eigentlich, als ich dann so ein bisschen älter geworden bin, ist der Luciano Pavarotti geworden. Er ist halt einfach einer von diesen Übersänger in der klassischen Musik. Bis heute von wenigen erreicht, wenn überhaupt. Und das ist eigentlich so ein bisschen, das sind meine Kindheitserinnerungen. Ja. Also eigentlich, es ist recht schnell dann so von Psalti dann irgendwann eben in die klassische Musik hineingegangen.
1: Magst du dich noch erinnern, das allererste Konzert, wo du gsi bist?
0: Es ist das allererste Konzert. Ja, ich kann dir aber nicht mehr sagen, was es gsi ist. Ich weiss nur noch, dass mir zu laut war, irgendwann ist und ich draussen auf den Spielplatz musste und der Spielplatz war eine Dampflocke. Aber was es genau war, könnte ich dir nicht mehr sagen.
1: Aber du bist ein Kind.
0: Aber ich bin ein Kind. Ich war etwa 4, 5. Also, genau.
1: Ich habe mässig gute Erinnerungen, so wie es tönt in dem Fall.
0: Ja,
1: genau. Oh nein.
0: Es ist jetzt nicht so, dass es mega...
1: Genau. Shoutout an den anonymen Künstler, wenn wir jetzt wissen, wer es ist. Zu laut für Kinder.
0: Genau.
1: Ja. Aber ja, jetzt nehmen wir uns noch Zeit, um über deine Musik und auch über deine Songs zu reden.
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1: Anfangen möchte ich mit dem Song, den du auch vorhin kurz erwähnt hast, I Am Back. Ich würde sagen, es fasst eigentlich recht vieles, sogar schon ein bisschen zusammen, was wir jetzt im Podcast, glaube ich, schon erwähnt haben. Also übersetzt heisst, ich bin zurück, zurück im Leben.
0: Ja.
1: Kann man das so sagen?
0: Ja, mega. Also gell, mir war es mega wichtig, eigentlich mit der ersten EP, die ich letztes Jahr rausgegeben habe, dass wir einen roten Faden hat, dass sie eigentlich eine Geschichte erzählt. Und das mit «I am back» aufhört. Und das ist mein riesen Wunsch, dass das für ganz viele Menschen draussen stehen darf, dass sie eben können den Weg zurückfinden zu sich selber, zu der Person, die sie sich immer gewünscht haben. Eben wieder die Frage, stell dir vor, du bist 85. Und der Song greift eigentlich genau das auf, wo ich eigentlich beschreibe, hey, egal, was dir mir angerührt habt, durch das, dass ich halt anders war, bin ich auch ein langes Mobbing-Opfer gewesen. Ich habe meinen Weg zurück geschaffen. Es ist in der Bridge, schaffe ich durch mal mit dem Bild vom Phönix aus der Asche. Ja, der Rise like a Phoenix. Und das ist mein Wunsch, dass wir das dürfen als Menschen erleben, egal ob man an einen Gott glaubt oder nicht, dass wir diesen Moment dürfen haben, wo wir dürfen auffahren wie als ein neuer Mensch.
1: Mega schön. In der zweiten Song «A Child's World», wo ich noch gerne möchte darüber reden, dort hat es so Ziele drin, jetzt auf Schweizerdeutsch übersetzt, warum ist der Himmel blau, wie weit ist eigentlich das Meer? Es sind so ein bisschen die Warum- und Wieso-Fragen, die einem kleine Kinder stellen. Es geht um die Fragen, wo Kinder haben. Und es ist aber kein Kinderlied, es ist ja für Erwachsene.
0: Ja, genau.
1: Warum genau ist es eben für Erwachsene ein wichtiges Lied?
0: Ich finde, wir haben viel zu wenig Zeit auf dieser Erde. Unsere Zeit ist limitiert und wir wissen nicht, ob es morgen vorbei ist oder ob wir noch 20 Jahre haben oder nicht. Und ich wünsche mir mit dem Song, dass jeder und jede, die diesen Song hört, darf den Mut bekommen, wieder ein bisschen mehr kindlich zu sein. Wieder ein bisschen mehr Neugier zu zeigen in seinem Leben, Sachen auszuprobieren. Und vielleicht Fantasien oder eben Wünsche, die sie haben, in der Realität können probieren umzusetzen. Und darum ist es eigentlich ein Song für Erwachsene, obwohl das die Frage halt ganz klar so auf die 4-5-Jährigen, warum, wieso, was, abzielen. Aber darum ist es ein Song für Erwachsene.
1: Ich würde behaupten, wir können das jetzt auch nicht beantworten, oder? Im Erwachsenenalter. Warum Nein. ist der immer da? Und so?
0: Nein, nicht mehr. Also zumindest ich nicht.
1: Ich auch nicht. Your Story ist noch der letzte Song, wo ich gerne möchte darüber reden, beziehungsweise wo du uns gerne kannst einen kleinen Einblick geben kannst. Der kommt ja noch raus. Wir werden in der Akustik-Session dann auch noch hören. Die verlinken wir dann auch noch in den Shownotes, wo wir nachher gleich nachhören können. Was erwartet uns in diesem Song?
0: Der Song ist für mich wie der Anfang von einem neuen Kapitel. Und es ist für mich ein Song, wo eigentlich das zusammenfassen soll, was wir heute sehr viel darüber geredet haben, ist eigentlich ein Aufruf, unsere eigene Geschichte anzufangen. Schreiben. Egal was vielleicht Menschen dir angetan haben, egal was das Leben an dich aufrührt, wir haben die Möglichkeit, in unserem Rahmen, und das ist individuell, gell, das ist für jede Person anders, seine eigene Geschichte zu schreiben. Und es soll wie ein Aufruf, ein Ausrufezeichen sein für die Leute, die sich eben wünschen, eine eigene Geschichte zu schreiben.
1: Ja, coole Ermutigung. Hey, und jetzt, Dave, möchte ich von dir noch gerne wissen, was dürfen wir uns freuen in diesem Jahr an Releases oder auch Konzerten?
0: Zum einen Your Story. Der kommt Mitte, Ende Mai. Kommt raus auf allen Plattformen. Und zum anderen bin ich Chorleiter und aber auch Solist beim The Christmas Project. Das ist ein Projekt mit Chor, mit dem Patrick Scott und ein paar Überraschungen. Und das ist im Dezember, wie Christmas sagt.
1: Ja, da sind wir auf jeden Fall gespannt. Und wenn man dir auf Social Media folgt oder auch bei deiner Webseite nachschaut, dann bleibt man auf jeden Fall immer up to date. Hey Dave, danke vielmals für deinen ehrlichen Einblick. Einfach ja, in dein Musikschaffen, in dein Leben aber auch. So viele inspirierende und ermutigende Worte, die du uns da mitgegeben hast. Und danke auch dir vielmals für das Zuhören. An dieser Stelle sage ich Tschüss. Ich bin Angela Albrecht und wie immer gehört unser letztes Wort noch unserem Gast.
0: Bis mutig, probier Sachen aus und schreib deine eigene Geschichte.
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1: Die Nachrichten von SRF um 5 Uhr mit Patrick Seiler. Guten Morgen. In dieser Sendung sprechen wir über jene Menschen, die in den nächsten Stunden mit dem Schiff MV Hondios in Teneriffa ankommen und wegen des Hantavirus ganz von der Umwelt abgeschirmt werden. Über die Direktorin des Zürcher Universitätsspitals, die sich zu jenem Mann äußert, der mitgeholfen hat, die Missstände an der Herzklinik aufzudecken. Und über die Swiss, die ihr Sparprogramm nun auch auf das Bodenpersonal ausweitet und sich für die Flüge in den nächsten Wochen zuversichtlich zeigt. Und natürlich sprechen wir über das Wetter, wechselnd bewölkt mit sonnigen Phasen, aus Westen Schauer und Gewitter und im Süden dort ist es oft nass. In den nächsten Stunden erreicht das niederländische Kreuzfahrtschiff Hondios den Hafen von Teneriffa. Damit endet eine lange Reise, die von einem tödlichen Ausbruch des Hantavirus überschattet wurde. 3 Personen sind verstorben, 6 weitere infiziert. Die Menschen an Bord werden nach ihrer Ankunft unter extremen Sicherheitsvorkehrungen evakuiert. ARD Spanien-Korrespondentin Julia Macher sagt, was passiert, nachdem das Schiff vor Anker gegangen ist.
2: Die MV Hondios legt nicht direkt am Kai an, sondern ankert im Hafenbecken von Granadilla im Südosten Teneriffas. Und von dort werden die 86 Passagiere und ein Teil der Crew nach einer gründlichen Untersuchung dann in Beibooten an Land gebracht, in Gruppen von maximal 5 Personen. Am Hafen werden sie dann in speziell ausgestatteten Militärfahrzeugen zum 10 Minuten entfernten Flughafen gefahren, wo bereits von den jeweiligen Herkunftsländern gecharterte Flugzeuge und Militärmaschinen bereitstehen. Während der gesamten Transportzeit werde es zu keinem Zeitpunkt zu Kontakt mit der Inselbevölkerung kommen. Das hat die spanische Regierung gestern mehrfach betont.
1: Julia Macher, der Chef der Weltgesundheitsorganisation WHO, Tedros Ghebreyesus, beruhigte vor Ort die besorgte lokale Bevölkerung. Das Risiko für die Menschen vor Ort sei gering, es handle sich nicht um ein neues Covid. An Bord des Schiffes befindet sich auch ein Schweizer Besatzungsmitglied, das laut dem Schweizer Bundesamt für Gesundheit bisher symptomfrei ist. In Syrien hat Übergangspräsident Ahmed al-Sharaa die Regierung umgebaut, zum ersten Mal seit dem Sturz von Langzeitmachthaber Bashar al-Assad vor rund 1,5 Jahren. Per Dekret besetzte al-Sharaa zentrale Posten neu, darunter die Ministerien für Information und Landwirtschaft. Besonders beachtet wird die Absetzung seines Bruders als Generalsekretär des Präsidialamtes. Sharaa war zuvor wegen Vetternwirtschaft kritisiert worden. Hintergrund des Umbaus sind die schwere Wirtschaftskrise und wachsende Proteste gegen die Regierungsführung in Damaskus. Im westafrikanischen Mali ist es erneut zu einer Reihe von Angriffen gekommen. Dabei sind im Zentrum des Landes seit Mittwoch mindestens 70 Menschen getötet worden. Lokale Vertreter erheben schwere Vorwürfe gegen die Armee. Einheiten vor Ort sollen trotz mehrfacher Hilferufe nicht eingegriffen haben. Die humanitäre Lage vor Ort gilt als katastrophal. Zahlreiche Menschen werden nach den jüngsten Überfällen noch vermisst. In Mali versuchen dschihadistische Gruppen zunehmend, die Kontrolle über strategisch wichtige Gebiete im Landesinnern zu übernehmen. Parallel dazu rücken im Norden Tuareg-Rebellen vor. Im Medizinskandal um den ehemaligen Chef der Herzklinik am Zürcher Universitätsspital äußert sich die aktuelle Direktorin Monika Jenike zu jenem Mann, der die Affäre mit ins Rollen gebracht hatte. In der Sonntagszeitung rehabilitiert Jenike den Whistleblower André Blass und dankt ihm für seinen Einsatz. Der ehemalige leitende Chirurg hatte die Missstände unter seinem ehemaligen Chef Francesco Maisana öffentlich gemacht. Er war daraufhin entlassen und diskreditiert worden. Jenike, die seit 3 Jahren im Amt ist, betont nun, Blass gebühre für seinen Mut Respekt. Laut einem Untersuchungsbericht von letzter Woche kam es unter Maisanos Leitung zu einer Übersterblichkeit von bis zu 74 Patientinnen und Patienten. Die Frage einer Wiedergutmachung für Plus soll nun in die weitere Aufarbeitung der Ergebnisse einfließen. Die Fluggesellschaft Swiss weitet ihr Sparprogramm auf das Bodenpersonal aus. Wie Swiss-Chef Jens Fehlinger in der NZZ am Sonntag erklärte, sollen in der Verwaltung rund 10% der Stellen abgebaut werden. Entlassungen seien keine geplant. Die Airline setze ausschließlich auf freiwillige Abgänge und finanzielle Anreize. Wer beispielsweise unbezahlte Ferien bezieht, erhält 20% des eingesparten Basissalärs. Beim Kabinenpersonal verlassen bereits rund 140 Mitarbeitende das Unternehmen gegen eine Prämie. Fehlinger hat sich auch zur aktuellen Kerosinkrise geäußert. Trotz dieser soll der Sommerflugplan stabil bleiben. Um Flugstreichungen zu verhindern, prüft die Swiss im Notfall Tankstops auf Langstreckenflügen. Als mögliches Drehkreuz für solche Zwischenlandungen nannte Fehlinger Wien auf Flügen nach Asien. Und noch zum Sport. Fußball. In der Super League spielten Luzern und Servette Genf 3:3 unentschieden. Winterthur gewann gegen Lausanne 2:1 und der FC Zürich schlug die Grasshoppers ebenfalls 2:1. Damit ist klar, der FC Zürich hat den Ligaerhalt geschafft. Die Wetterprognose für den heutigen Muttertag, den 10. Mai. Im Norden scheint zunächst noch teils die Sonne, vor allem in der Ostschweiz. Sonst ziehen aus Westen dichte Wolken auf. Gebietsweise gibt es Schauer und Gewitter mit starken Böen. Dazu ist es rund 20 Grad warm. Im Süden ist es bewölkt und es regnet häufig bei 17 Grad. Das waren die Nachrichten von Radio SRF. Verantwortlich war heute Nacht Patrick Seiler.
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1: Die Nachrichten von SRF um 6 mit Patrick Walter. Hunter-Virus auf Kreuzfahrtschiff. Nach wochenlanger Quarantäne auf See sollen die Passagierinnen und Passagiere heute an Land gehen. Missstände am Zürcher Unispital. Die aktuelle Spitaldirektorin rehabilitiert den Whistleblower, welcher die Sache ins Rollen gebracht hatte. Das Wetter wechselt bewölkt mit sonnigen Phasen. Aus Westen gibt es Schauer und Gewitter bei 20 Grad und im Süden oft nass bei 17 Grad. Das niederländische Kreuzfahrtschiff Hondius soll in Kürze den Hafen von Teneriffa erreichen. An Bord ist vor über einem Monat das Hunter-Virus ausgebrochen. 3 Personen sind verstorben und insgesamt 6 weitere infiziert. Die Menschen an Bord werden nach ihrer Ankunft auf der spanischen Insel unter extremen Sicherheitsvorkehrungen evakuiert. ARD-Spanien-Korrespondentin Julia Macher sagt, was passiert, nachdem das Schiff vor Anker gegangen ist.
2: Die MV Hondius legt nicht direkt am Kai an, sondern ankert im Hafenbecken von Granadilla im Südosten Teneriffas. Und von dort werden die 86 Passagiere und ein Teil der Crew nach einer gründlichen Untersuchung dann in Beibooten an Land gebracht, in Gruppen von maximal 5 Personen. Am Hafen werden sie dann in speziell ausgestatteten Militärfahrzeugen zum 10 Minuten entfernten Flughafen gefahren, wo bereits von den jeweiligen Herkunftsländern gecharterte Flugzeuge und Militärmaschinen bereitstehen. Während der gesamten Transportzeit werde es zu keinem Zeitpunkt zu Kontakt mit der Inselbevölkerung kommen. Das hat die spanische Regierung gestern mehrfach betont.
1: Der Chef der Weltgesundheitsorganisation WHO, Tedros Ghebreyesus, beruhigte vor Ort die besorgte lokale Bevölkerung. Das Risiko für die Menschen vor Ort sei gering. Es handle sich nicht um ein neues Covid. Im Medizinskandal um den ehemaligen Chef der Herzklinik am Zürcher Universitätsspital äußert sich die aktuelle Direktorin zum Whistleblower, der die Affäre vor 6 Jahren ins Rollen gebracht hatte. In der Sonntagszeitung rehabilitiert Direktorin Monika Jennecke den Whistleblower André Plass und dankt ihm für seinen Einsatz. Der ehemalige leitende Chirurg hatte die Missstände öffentlich gemacht. Plass war daraufhin entlassen und diskreditiert worden. Jennecke, die seit 3 Jahren im Amt ist, betont nun, ihm gebühre für seinen Mut Respekt. Auch eine mögliche Wiedergutmachung soll abgeklärt werden. Laut einem Untersuchungsbericht von letzter Woche gab es unter dem ehemaligen Chef der Herzklinik diverse Verfehlungen und 70 Patientinnen und Patienten seien gestorben, obwohl dies vermeidbar gewesen wäre. Die Fluggesellschaft Swiss weitet ihr Sparprogramm auf das Bodenpersonal aus. Wie Swiss-Chef Jens Fehlinger in der NZZ am Sonntag erklärte, sollen in der Verwaltung rund 10% der Stellen abgebaut werden. Entlassungen seien keine geplant, die Airline setze ausschließlich auf freiwillige Abgänge und finanzielle Anreize. Wer beispielsweise unbezahlte Ferien bezieht, erhält dennoch einen Teil seines Lohns. Beim Kabinenpersonal verlassen bereits rund 140 Mitarbeitende das Unternehmen gegen eine Prämie. Fehlinger hat sich auch zur aktuellen Kerosinkrise geäußert. Trotz dieser soll der Sommerflugplan stabil bleiben. Um Flugstreichungen zu verhindern, prüft die Swiss im Notfall Tankstopps auf Langstreckenflügen. Als mögliches Drehkreuz für solche Zwischenlandungen nannte Fehlinger Wien auf Flügen nach Asien. Denn dort sei die Versorgung mit Kerosin aufgrund der Logistik einfacher. Nochmal ins Ausland mit 2 Kurzmeldungen. In Syrien hat Übergangspräsident Ahmed al-Sharaa die Regierung umgebaut. Zum ersten Mal seit dem Sturz von Langzeitmachthaber Bashar al-Assad vor rund 1,5 Jahren. Unter anderem hat Ahmed al-Sharaa seinen eigenen Bruder als Generalsekretär des Präsidialamtes abgesetzt, nach Kritik wegen Vetternwirtschaft. Hintergrund des Umbaus sind die schwere Wirtschaftskrise in Syrien und wachsende Proteste gegen die Regierungsführung. Im westafrikanischen Mali ist es erneut zu einer Reihe von Angriffen gekommen. Dabei sind im Zentrum des Landes seit Mittwoch mindestens 70 Menschen getötet worden. Lokale Vertreter erheben schwere Vorwürfe gegen die Armee. Diese soll trotz Hilferufen nicht eingegriffen haben. In Mali versuchen dschihadistische Gruppen zunehmend, die Kontrolle über strategisch wichtige Gebiete im Landesinneren zu übernehmen. Zum Fußball. In der Super League hat der FC Zürich den Ligaerhalt definitiv geschafft und Winterthur den direkten Abstieg mindestens vorerst verhindert. Der FCZ gewinnt das Zürcher Derby gegen die Grasshoppers mit 2:1. Winterthur besiegt Lausanne ebenfalls 2:1. Damit liegt Winterthur 2 Spiele vor Schluss, 4 Punkte hinter den Grasshoppers. Am Dienstag kommt es zum Direktduell. Im dritten Samstagsspiel trennten sich Luzern und Servet Genf 3:3. Das Wetter. Heute ist es wechselnd bewölkt. Besonders in der Ostschweiz gibt es längere sonnige Abschnitte. Aus Westen kommen Regengüsse und Gewitter auf. Es gibt 20 Grad und auffrischenden Südwestwind. Im Süden ist es bewölkt und nass bei 17 Grad. Das waren Nachrichten von Radio SRF. Verantwortlich war Dominik Brandt.
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1: Die Nachrichten von SRF um 7 mit Patrick Walter. Das Kreuzfahrtschiff, auf dem das Hunter-Virus ausgebrochen ist, erreicht Teneriffa. Dort sollen Passagiere und Crew evakuiert werden. Whistleblower André Plass hatte den Medizinskandal am Zürcher Unispital ins Rollen gebracht. Erstmals dankt ihm nun die Spitalleitung und zollt ihm Respekt. Das Wetter wechselnd bewölkt mit sonnigen Phasen. Aus Westen gibt es Schauer und Gewitter bei 20 Grad und im Süden oft nass bei 17 Grad. Das niederländische Kreuzfahrtschiff Hondius hat die Insel Teneriffa erreicht. An Bord ist vor über einem Monat das Hunter-Virus ausgebrochen. 3 Personen sind verstorben und insgesamt 6 weitere infiziert. Der Chef der Weltgesundheitsorganisation WHO, Tedros Ghebreyesus, beruhigte vor Ort auf der spanischen Insel die besorgte lokale Bevölkerung. Das Risiko für die Menschen dort sei gering. Es handele sich nicht um ein neues Covid.
2: This disease is not COVID, and we have said it many times as WHO. The other issue I'd like to say, which I also indicated in my message to the people of Tenerife, is the risk to the population, to the local population, is low.
1: Das Schiff legt nicht am Kai an, sondern ankert im Hafenbecken. Die Menschen an Bord werden dann unter extremen Sicherheitsvorkehrungen evakuiert. Sie sollen in kleinen Gruppen an Land und dann zum Flughafen gebracht werden. Von dort sollen sie in ihre Heimatländer geflogen werden. Während des gesamten Transportes sollen Crew und Passagiere keinen Kontakt zur Inselbevölkerung haben. Im Medizinskandal am Zürcher Universitätsspital USZ äußert sich die aktuelle Direktorin zum Whistleblower. Der ehemalige Chirurg André Plass hatte die Missstände Ende 2019 zuerst intern angeprangert, später wurde die Affäre öffentlich. Dominik Brandt.
3: Ich bedanke mich beim Whistleblower. Diese Worte kommen von USZ-Direktorin Monika Jänicke. Ihr habe auf die Missstände aufmerksam gemacht und das Thema immer wieder aufgebracht. Dafür gebühre ihm Respekt. Die Frage, ob es für den Whistleblower eine Art Genugtuung und Anerkennung gibt, werde nun in die Aufarbeitung des Falls mit einbezogen, so Spitaldirektorin Jänicke. Sie war zum Zeitpunkt der Missstände noch nicht im Amt. André Plass war leitender Arzt am Zürcher Universitätsspital. Ende 2019 meldete er die Missstände an der Klinik für Herzchirurgie und wurde danach entlassen. Anfang dieser Woche, mehr als 6 Jahre später, bestätigte ein Untersuchungsbericht viele Vorwürfe des Whistleblowers. Die Rede ist von mangelnder Führungskompetenz des Chefs der Herzklinik, von Interessenskonflikten, von ungenügender Aufsicht durch die Spitaldirektion. Mit direkten Folgen für die Patientinnen und Patienten. Von 2016 bis 2019 sind rund 70 Personen mehr gestorben, als es statistisch zu erwarten gewesen wäre. André Plass äußerte sich diese Woche im Tagesanzeiger zum Bericht. Er hoffe nun auf eine Rehabilitierung durch die Spitalleitung. Es wäre wichtig, so Plass, dass das Spital seine Reputation wiederherstelle.
1: Dominik Brandt. Die Fluggesellschaft Swiss weitet ihr Sparprogramm auf das Personal am Boden aus. Wie Swiss-Chef Jens Fehlinger in der NZZ am Sonntag erklärte, sollen in der Verwaltung rund 10% der Stellen abgebaut werden. Entlassungen seien keine geplant. Die Airline setze ausschließlich auf freiwillige Abgänge und finanzielle Anreize. Wer beispielsweise unbezahlte Ferien bezieht, erhält trotzdem einen Fünftel seines Lohns. Beim Kabinenpersonal verlassen bereits rund 140 Mitarbeitende das Unternehmen gegen eine Prämie. Fehlinger hat sich auch zur aktuellen Kerosinkrise geäußert. Trotz dieser soll der Sommerflugplan stabil bleiben. Um Flugstreichungen zu verhindern, prüft die Swiss im Notfall Tankstopps auf Langstreckenflügen. Als mögliches Drehkreuz für solche Zwischenlandungen nannte Fehlinger Wien auf Flügen nach Asien. Denn dort sei die Versorgung mit Kerosin aufgrund der Logistik einfacher. Nochmal ins Ausland mit 2 Kurzmeldungen. In Syrien hat Übergangspräsident Ahmed al-Sharaa die Regierung umgebaut. Zum ersten Mal seit dem Sturz von Langzeitmachthaber Bashar al-Assad vor rund 1,5 Jahren. Unter anderem hat Ahmed al-Sharaa seinen eigenen Bruder als Generalsekretär des Präsidialamtes abgesetzt, nach Kritik wegen Vetternwirtschaft. Hintergrund des Umbaus sind die schwere Wirtschaftskrise in Syrien und wachsende Proteste gegen die Regierungsführung. Im westafrikanischen Mali ist es erneut zu einer Reihe von Angriffen gekommen. Dabei sind im Zentrum des Landes seit Mittwoch mindestens 70 Menschen getötet worden. Lokale Vertreter erheben schwere Vorwürfe gegen die Armee. Diese soll trotz Hilferufen nicht eingegriffen haben. In Mali versuchen dschihadistische Gruppen zunehmend, die Kontrolle über strategisch wichtige Gebiete im Landesinneren zu übernehmen. Zum Fußball. In der Super League hat der FC Zürich den Ligaerhalt definitiv geschafft und Winterthur den direkten Abstieg mindestens vorerst verhindert. Der FCZ gewinnt das Zürcher Derby gegen die Grasshoppers 2:1. Winterthur besiegt Lausanne ebenfalls 2:1. Damit liegt Winterthur 2 Spiele vor Schluss, 4 Punkte hinter den Grasshoppers. Am Dienstag kommt es zum Direktduell. Im dritten Samstagspiel trennten sich Luzern und Servette Genf 3:3. Soweit die Meldungen. Das Wetter. Heute ist es wechselnd bewölkt. Besonders in der Ostschweiz gibt es längere sonnige Abschnitte. Aus Westen kommen Regengüsse und Gewitter auf. Es gibt 20 Grad und auffrischenden Südwestwind. Im Süden, da ist es bewölkt und nass bei 17 Grad. Das waren Nachrichten von Radio SRF. Verantwortlich war Dominik Brandt.
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4: 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Wir sind verbunden im Namen von Gott, Quellen und Ziel von unserem Leben. Im Namen von Jesus Christus, Grund von unserer Hoffnung. Und im Namen vom Heiligen Geist, wo in uns lebt. Amen. Die Frucht des Geistes ist Liebe, Freude, Frieden, Geduld, Güte, Rechtschaffenheit, Treue, Sanftmut, Selbstbeherrschung. 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In der Bibel steht, dass Gott in uns Menschen gute Früchte wachsen lässt. Der Apostel Paulus zählt insgesamt 9 so Früchte auf. Liebe, Freude, Friede, Geduld, Güte, Rechtschaffenheit, Treue, Sanftmut und Selbstbeherrschung. In der Mystik ist eine Persönlichkeitstypologie verbreitet mit dem Namen Enneagramm. Übersetzt bedeutet das 9 Zeichen. Das Enneagramm orientiert sich am triadischen Prinzip von Kopf, Herz und Bauch. Wir haben zu diesen 3 Körperregionen bereits 3 Stilllebenfolgen produziert und wir verlinken sie dir in den Shownotes. Persönlichkeitstypologie vom Enneagramm wird auch in der Psychologie gebraucht. Sie hilft Menschen, dass sie sich selber und andere besser verstehen können. In unserer Stilllebensserie zum Enneagramm widmet sich jede Folge einer von diesen hilfreichen Früchten, die Gott in uns wachsen lässt. Heute widmen wir uns in der geführten Meditation der Güte. Ich lade dich dazu ein, dass du zur Ruhe kommst und still wirst. Komm für das zuerst bei dir selber an, an dem Platz, wo du jetzt gerade bist. Mach es dir, wenn möglich, in einer Haltung bequem, wo du ein paar Minuten magst entspannt und aufrecht sitzen. Wenn du magst, kannst du deine Augen für einen Moment zutun. Entspann dazu deine Schultern, dein Gesicht, Lahn deinen Kiefer los und leg die Zunge sanft an den Gaumen. Nimm wahr, wie der Schnauf ein- und wieder ausströmt. Beeinflusse den Schnauf nicht, sondern beobachte, wie es in dir schnauft. Wir werden still. Der Schnauf ist freundlich. Er kommt, ohne dass er etwas fordert. Er geht, ohne dass er etwas mitnimmt.

Schnauf ein paar Mal ein und aus. Und lass dich von dieser Ruhe und dem Feingefühl tragen.

Spür jetzt in dein Herz rein. Vielleicht spürst du die Wärme. Oder Weite. Oder auch Enge. Was immer da ist, begegne ihm mit Offenheit.

Vielleicht spürst du eine innere Härte, strenge Gedanken, Ungeduld mit dir selber. Nimm das wahr, ohne dass du dich dafür verurteilst.

Güte heisst nicht, dass alles Licht ist. Güte heisst auch, dass du mit dir selber freundlich bist.

Nimm dir jetzt einen Moment und sag dir selber innerlich etwas Gutes. Ganz schlicht. Ganz ehrlich.

einen Satz, der sich stimmig anfühlt und lass ihn zusammen mit dem Schnuff durch dich durchfliessen.

spüre, wie sich dein Körper dabei anfühlt. Vielleicht etwas weiter. Vielleicht ruhiger. Vielleicht einfach dreht.

Die Frucht des Geistes ist Liebe, Freude, Frieden, Geduld, Güte, Rechtschaffenheit, Treue, Sanftmut, Selbstbeherrschung.

0: vertraue darauf, dass du in mir und um mich herum bist und mir Frieden schenkst. Nimm aus dieser zentrierten Ruhekraft mit für das, was kommt. So wünschen wir dir eine gesegnete Zeit. Gang hin im Frieden von Gott. Gott, bitte segne uns mit Ruhe, dass wir lernen, wie wir präsent sein können. Segne uns mit Schweigen, dass wir lernen, wie wir zuhören können. Segne uns mit Stille, dass wir uns immer mehr zurückhalten können. Im Namen von Gott, Jesus Christus und dem Heiligen Geist. Amen.
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1: Die Nachrichten von SRF um 8 mit Patrick Walter. Unter strengen Sicherheitsvorkehrungen sollen Passagiere und Crewmitglieder des Kreuzfahrtschiffes Hondius in Teneriffa an Land gehen. Auf dem Schiff ist das Hunter-Virus ausgebrochen. Die Klinikleitung des Zürcher Universitätsspitals dankt dem Whistleblower André Plass. Er hatte auf die Missstände an der Herzklinik aufmerksam gemacht. Das Wetter wechselnd bewölkt mit sonnigen Phasen. Aus Westen gibt es Schauer und Gewitter bei 20 Grad und im Süden oft nass bei 17 Grad. Das niederländische Kreuzfahrtschiff Hondius hat die Insel Teneriffa erreicht. An Bord ist vor über einem Monat das Hunter-Virus ausgebrochen. 3 Personen sind verstorben und insgesamt 6 weitere infiziert. Der Chef der Weltgesundheitsorganisation WHO, Tedros Ghebreyesus, beruhigte vor Ort auf der spanischen Insel die besorgte lokale Bevölkerung. Das Risiko für die Menschen dort sei gering. Es handle sich nicht um ein neues Covid.
2: This disease is not COVID, and we have said it many times as WHO. The other issue I'd like to say, which I also indicated in my message to the people of Tenerife, is the risk to the population, to the local population is low.
1: Das Schiff legt nicht am Kai an, sondern ankert im Hafenbecken. Die Menschen an Bord werden dann unter strengen Sicherheitsvorkehrungen evakuiert. Sie sollen in kleinen Gruppen an Land und dann zum Flughafen gebracht werden. Von dort sollen sie in ihre Heimatländer geflogen werden. Während des gesamten Transportes sollen Crew und Passagiere keinen Kontakt zur Inselbevölkerung haben. Im Medizinskandal am Zürcher Universitätsspital USZ äußert sich die aktuelle Direktorin zum Whistleblower. Der ehemalige Chirurg André Plass hatte die Missstände Ende 2019 zuerst intern angeprangert, später wurde die Affäre öffentlich. Dominik Brandt.
3: Ich bedanke mich beim Whistleblower. Diese Worte kommen von USZ-Direktorin Monika Jänicke. Er habe auf die Missstände öffentlich aufmerksam gemacht und das Thema immer wieder aufgebracht. Dafür gebühre ihm Respekt, so Jänicke in einem Interview mit der Sonntagszeitung. Die Frage, ob es für den Whistleblower eine Art Genugtuung und Anerkennung gibt, werde nun in die Aufarbeitung des Falls mit einbezogen. Spitaldirektorin Jänicke war zum Zeitpunkt der Verfehlungen am USZ noch nicht im Amt. André Plass war leitender Arzt am Zürcher Universitätsspital. Ende 2019 meldete er die Missstände an der Klinik für Herzchirurgie und wurde danach entlassen. Anfang dieser Woche, mehr als 6 Jahre später, bestätigte ein Untersuchungsbericht viele Vorwürfe des Whistleblowers. Die Rede ist von mangelnder Führungskompetenz des Chefs der Herzklinik, von Interessenskonflikten, von ungenügender Aufsicht durch die Spitaldirektion. Mit direkten Folgen für die Patientinnen und Patienten. Von 2016 bis 2019 sind rund 70 Personen mehr gestorben, als es statistisch zu erwarten gewesen wäre. André Plass äußerte sich diese Woche im Tagesanzeiger zum Bericht. Er hoffe nun auf eine Rehabilitierung durch die Spitalleitung. Es wäre wichtig, so Plass, dass das Spital seine Reputation wiederherstelle.
1: Dominik Brandt hat berichtet. Die Fluggesellschaft Swiss weitet ihr Sparprogramm auf das Personal am Boden aus. Wie Swiss-Chef Jens Fehlinger in der NZZ am Sonntag erklärte, sollen in der Verwaltung rund 10% der Stellen abgebaut werden. Entlassungen seien keine geplant, die Airline setze ausschließlich auf freiwillige Abgänge und finanzielle Anreize. Beim Kabinenpersonal verlassen rund 140 Mitarbeitende das Unternehmen gegen eine Prämie. Fehlinger hat sich auch zur aktuellen Kerosinkrise geäußert. Trotz dieser soll der Sommerflugplan stabil bleiben. Um Flugstreichungen zu verhindern, prüft die Swiss im Notfall Tankstops auf Langstreckenflügen. Nochmal ins Ausland mit 2 Kurzmeldungen. In Syrien hat Übergangspräsident Ahmed al-Sharaa die Regierung umgebaut. Zum ersten Mal seit dem Sturz von Langzeitmachthaber Bashar al-Assad vor rund 1,5 Jahren. Unter anderem hat Ahmed al-Sharaa seinen eigenen Bruder als Generalsekretär des Präsidialamtes abgesetzt. nach Kritik wegen Vetternwirtschaft. Hintergrund des Umbaus sind die schwere Wirtschaftskrise in Syrien und wachsende Proteste gegen die Regierungsführung. Im westafrikanischen Mali ist es erneut zu einer Reihe von Angriffen gekommen. Dabei sind im Zentrum des Landes seit Mittwoch mindestens 70 Menschen getötet worden. Lokale Vertreter erheben schwere Vorwürfe gegen die Armee. Diese soll trotz Hilferufen nicht eingegriffen haben. In Mali versuchen dschihadistische Gruppen zunehmend, die Kontrolle über strategisch wichtige Gebiete im Landesinneren zu übernehmen. Zum Fußball. In der Super League hat der FC Zürich den Ligaerhalt definitiv geschafft und Winterthur den direkten Abstieg mindestens vorerst verhindert. Der FCZ gewinnt das Zürcher Derby gegen die Grasshoppers 2:1 und Winterthur besiegt Lausanne ebenfalls 2:1. Damit liegt Winterthur 2 Spiele vor Schluss, 4 Punkte hinter den Grasshoppers. Am Dienstag kommt es zum Direktduell. Im dritten Samstagspiel trennten sich Luzern und Servet Genf 3:3. Soweit die Meldungen. Das Wetter. Heute ist es wechselnd bewölkt. Besonders in der Ostschweiz gibt es längere sonnige Abschnitte. Aus Westen kommen Regengüsse und Gewitter auf und es gibt 20 Grad mit auffrischendem Südwestwind. Im Süden ist es bewölkt und nass bei 17 Grad. Das waren Nachrichten von Radio SRF, verantwortlich Dominik Brandt.
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1: Die Nachrichten von SRF um 9 mit Patrick Walter. Guten Morgen. Nun ist es in Teneriffa angekommen, das Kreuzfahrtschiff, auf dem das Hantavirus ausgebrochen ist. Crew und Passagiere sollen dort evakuiert werden. Nach 6 Jahren bedankt sich die Leitung des Universitätsspitals Zürich bei Whistleblower André Plass. Er hatte auf die Missstände an der Herzklinik aufmerksam gemacht. Das Wetter wechselnd bewölkt mit sonnigen Phasen. Aus Westen gibt es Schauer und Gewitter bei 20 Grad und im Süden oft nass bei 17 Grad. Das niederländische Kreuzfahrtschiff Hondius hat die Insel Teneriffa erreicht. An Bord ist vor über einem Monat das Hantavirus ausgebrochen. 3 Personen sind verstorben und insgesamt 6 weitere infiziert. Der Chef der Weltgesundheitsorganisation WHO, Tedros Ghebreyesus, beruhigte vor Ort auf der spanischen Insel die besorgte lokale Bevölkerung. Das Risiko für die Menschen dort sei gering. Es handle sich nicht um ein neues Covid.
2: This disease is not COVID, and we have said it many times as WHO. The other issue I'd like to say, which I also indicated in my message to the people of Tenerife, is the risk to the population, to the local population is low.
1: Das Schiff legt nicht am Kai an, sondern ankert im Hafenbecken. Die gut 140 Menschen an Bord werden dann unter strengen Sicherheitsvorkehrungen evakuiert. Sie sollen in kleinen Gruppen an Land und dann zum Flughafen gebracht werden. Von dort sollen sie in ihre Heimatländer geflogen werden. Während des gesamten Transportes sollen Crew und Passagiere keinen Kontakt zur Inselbevölkerung haben. Im Medizinskandal am Zürcher Universitätsspital USZ äußert sich die aktuelle Direktorin zum Whistleblower. Der ehemalige Chirurg André Plass hatte die Missstände Ende 2019 zuerst intern angeprangert, später wurde die Affäre öffentlich. Dominik Brandt.
3: Ich bedanke mich beim Whistleblower. Diese Worte kommen von USZ-Direktorin Monika Jänicke. Er habe auf die Missstände öffentlich aufmerksam gemacht und das Thema immer wieder aufgebracht. Dafür gebühre ihm Respekt, so Jänicke in einem Interview mit der Sonntagszeitung. Die Frage, ob es für den Whistleblower eine Art Genugtuung und Anerkennung gibt, werde nun in die Aufarbeitung des Falls mit einbezogen. Spitaldirektorin Jänicke war zum Zeitpunkt der Verfehlungen am USZ noch nicht im Amt. André Plass war leitender Arzt am Zürcher Universitätsspital. Ende 2019 meldete er die Missstände an der Klinik für Herzchirurgie und wurde danach entlassen. Anfang dieser Woche, mehr als 6 Jahre später, bestätigte ein Untersuchungsbericht viele Vorwürfe des Whistleblowers. Die Rede ist von mangelnder Führungskompetenz des Chefs der Herzklinik, von Interessenskonflikten, von ungenügender Aufsicht durch die Spitaldirektion. Mit direkten Folgen für die Patientinnen und Patienten. Von 2016 bis 2019 sind rund 70 Personen mehr gestorben, als es statistisch zu erwarten gewesen wäre. André Plass selbst hatte kürzlich im Tagesanzeiger gesagt, er hoffe, dass die Spitalleitung seinen Ruf wiederherstelle.
1: Dominik Brandhacker berichtet. Die Fluggesellschaft Swiss weitet ihr Sparprogramm auf das Personal am Boden aus. Wie Swiss-Chef Jens Fehling in der NZZ am Sonntag erklärte, sollen in der Verwaltung rund 10% der Stellen abgebaut werden. Entlassungen seien keine geplant, die Airline setze ausschließlich auf freiwillige Abgänge und finanzielle Anreize. Beim Kabinenpersonal verlassen rund 140 Mitarbeitende das Unternehmen gegen eine Prämie. Fehling hat sich auch zur aktuellen Kerosinkrise geäußert. Trotz dieser soll der Sommerflugplan stabil bleiben. Um Flugstreichungen zu verhindern, prüft die Swiss im Notfall Tankstopps auf Langstreckenflügen. Nochmal ins Ausland mit 2 Kurzmeldungen. In Syrien hat Übergangspräsident Ahmed al-Sharaa die Regierung umgebaut, zum ersten Mal seit dem Sturz von Langzeitmachthaber Bashar al-Assad vor rund 1,5 Jahren. Unter anderem hat Ahmed al-Sharaa seinen eigenen Bruder als Generalsekretär des Präsidialamtes abgesetzt, nach Kritik wegen Vetternwirtschaft. Hintergrund des Umbaus sind die schwere Wirtschaftskrise in Syrien und wachsende Proteste gegen die Regierungsführung. Im westafrikanischen Mali ist es erneut zu einer Reihe von Angriffen gekommen. Dabei sind im Zentrum des Landes seit Mittwoch mindestens 70 Menschen getötet worden. Lokale Vertreter erheben schwere Vorwürfe gegen die Armee. Diese soll trotz Hilferufen nicht angegriffen haben. In Mali versuchen dschihadistische Gruppen zunehmend, die Kontrolle über strategisch wichtige Gebiete im Landesinneren zu übernehmen. Zum Fußball. In der Super League hat der FC Zürich den Ligaerhalt definitiv geschafft und Winterthur den direkten Abstieg mindestens vorerst verhindert. Der FCZ gewinnt das Zürcher Derby gegen die Grasshoppers 2:1. Winterthur besiegt Lausanne ebenfalls 2:1. Damit liegt Winterthur 2 Spiele vor Schluss 4 Punkte hinter den Grasshoppers. Am Dienstag kommt es zum Direktduell. Im dritten Samstagspiel trennten sich Luzern und Servette Genf 3:3. Das Wetter. Heute ist es wechselnd bewölkt. Besonders in der Ostschweiz gibt es längere sonnige Abschnitte. Aus Westen kommen Regengüsse und Gewitter auf. Es gibt 20 Grad und auffrischenden Südwestwind. Im Süden ist es bewölkt und nass bei 17 Grad. Das waren Nachrichten von Radio SRF. Verantwortlich war Dominik Brandt.
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4: 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Wir sind verbunden im Namen von Gott, Quellen und Ziel von unserem Leben, im Namen von Jesus Christus, Grund von unserer Hoffnung und im Namen vom Heiligen Geist, der in uns lebt. Amen. Die Frucht des Geistes ist Liebe, Freude, Frieden, Geduld, Güte, Rechtschaffenheit, Treue, Sanftmut, Selbstbeherrschung. 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In der Bibel steht, dass Gott in uns Menschen gute Früchte wachsen lässt. Der Apostel Paulus zählt insgesamt 9 so Früchte auf. Liebe, Freude, Friede, Geduld, Güte, Rechtschaffenheit, Treue, Sanftmut und Selbstbeherrschung. In der Mystik ist eine Persönlichkeitstypologie verbreitet mit dem Namen Enneagramm. Übersetzt bedeutet das 9 Zeichen. Das Enneagramm orientiert sich am triadischen Prinzip von Kopf, Herz und Bauch. Wir haben zu diesen 3 Körperregionen bereits 3 Stilllebenfolgen produziert und wir verlinken sie dir in den Shownotes. Persönlichkeitstypologie vom Enneagramm wird auch in der Psychologie gebraucht. Sie hilft Menschen, dass sie sich selber und andere besser verstehen können. In unserer Stilllebensserie zum Enneagramm widmet sich jede Folge einer von diesen hilfreichen Früchten, die Gott in uns wachsen lässt. Heute widmen wir uns in der geführten Meditation der Güte. Ich lade dich dazu ein, dass du zur Ruhe kommst und still wirst. Komm für das zuerst bei dir selber an, an dem Platz, wo du jetzt gerade bist. Mach's dir, wenn möglich, in einer Haltung bequem, wo du ein paar Minuten magst entspannt und aufrecht sitzen. Wenn du magst, kannst du deine Augen für einen Moment zutun. Entspann dazu deine Schultern, dein Gesicht. Lass deinen Kiefer los und leg die Zunge sanft an den Gaumen. Nimm wahr, wie der Schnauf ein- und wieder ausströmt. beeinflusse den Schnauf nicht, sondern beobachte, wie es in dir schnauft. Wir werden still. Der Schnauf ist freundlich. Er kommt, ohne dass er etwas fordert. Er geht, ohne dass er etwas mitnimmt.

Schnaufe ein paar Mal ein und aus. Und lass dich von dieser Ruhe und dem Feingefühl tragen.

Spür jetzt in dein Herz rein. Vielleicht spürst du dort Wärme. Oder Weite. Oder auch Enge. Was immer da ist, begegne ihm mit Offenheit.

Vielleicht spürst du eine innere Härte. Strenge Gedanken. Ungeduld mit dir selber. Nimm das wahr, ohne dass du dich dafür verurteilst.

Güte heisst nicht, dass alles Licht ist. Güte heisst auch, dass du mit dir selber freundlich bist.

Nimm dir jetzt einen Moment und sag dir selber innerlich etwas Gutes. Ganz schlicht. Ganz ehrlich.

Wähle einen Satz, der sich stimmig anfühlt und lass ihn zusammen mit dem Schnuff durch dich durchfliessen.

spüre, wie sich dein Körper dabei anfühlt. Vielleicht etwas weiter. Vielleicht ruhiger. Vielleicht einfach drei

Die Frucht des Geistes ist Liebe, Freude, Frieden, Geduld, Güte, Rechtschaffenheit, Treue, Sanftmut, Selbstbeherrschung.

0: Ich vertraue darauf, dass du in mir und um mich herum bist und mir Frieden schenkst. Nimm aus dieser zentrierten Ruhekraft mit für das, was kommt. So wünschen wir dir eine gesegnete Zeit. Gang hin im Frieden von Gott. Gott, bitte segne uns mit Ruhe, dass wir lernen, wie wir präsent sein können. Segne uns mit Schweigen, dass wir lernen, wie wir zuhören können. Segne uns mit Stille, dass wir uns immer mehr zurückhalten können. Im Namen von Gott, Jesus Christus und dem Heiligen Geist. Amen.
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1: Die Nachrichten von SRF um 10 mit Patrick Walter. Das niederländische Kreuzfahrtschiff, auf dem das Hantavirus ausgebrochen ist, liegt nun vor der spanischen Insel Teneriffa vor Anker. Die Hondius ist heute Morgen dort angekommen und bald sollen die Passagierinnen und Passagiere sowie ein Teil der Crew an Land gebracht werden. Per Flugzeug sollen sie dann in ihre Herkunftsländer reisen. All dies soll unter strengen Sicherheitsvorkehrungen passieren. An Bord befinden sich gut 140 Personen. Der Chef der Weltgesundheitsorganisation WHO, Tedros Ghebreyesus, beruhigte vor Ort die besorgte lokale Bevölkerung. Das Risiko für die Menschen auf Teneriffa sei gering. Es handele sich nicht um ein neues Covid. Im Zusammenhang mit dem Hantavirus-Ausbruch sind 3 Personen verstorben und es gibt 6 weitere bestätigte Infektionen. 2 Meldungen aus der Schweiz. Im Medizinskandal am Zürcher Universitätsspital USZ bedankt sich die aktuelle Direktorin beim Whistleblower. Der ehemalige Chirurg André Plass hatte die Missstände Ende 2019 angeprangert. Dafür gebühre ihm Respekt, so USZ-Direktorin Monika Jennecke im Interview mit der Sonntagszeitung. Auch eine mögliche Wiedergutmachung soll abgeklärt werden. Die Fluggesellschaft Swiss weitet ihr Sparprogramm auf das Personal am Boden aus. Wie Swiss-Chef Jens Fehlinger in der NZZ am Sonntag erklärte, sollen in der Verwaltung rund 10% der Stellen abgebaut werden. Entlassungen seien keine geplant. Stattdessen will die Airline auf freiwillige Abgänge und finanzielle Anreize setzen. Dann in den Nahen Osten. Vor der Küste von Katar ist offenbar ein Frachtschiff angegriffen worden. Laut der zuständigen britischen Behörde ist der Frachter von einem unbekannten Geschoss getroffen worden. An Bord sei ein kleines Feuer ausgebrochen, es sei aber gelöscht worden und niemand sei verletzt worden. Obwohl im Irankrieg zurzeit eine Waffenruhe gilt, ist es im Persischen Golf zuletzt immer wieder zu Angriffen auf Frachtschiffe gekommen. Der Iran blockiert die wichtige Schifffahrtsroute durch die Straße von Hormuz, während die USA verhindern, dass Schiffe iranische Häfen anlaufen können. Zum Wetter. Heute ist es wechselnd bewölkt mit sonnigen Phasen. Aus Westen gibt es Schauer und Gewitter bei 20 Grad. Im Süden wird es oft nass mit 17 Grad. Das waren Nachrichten von Radio SRF, verantwortlich Dominik Brandt.
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0: Ein Meinungsaustausch verpackt in 11 Minuten Redezeit. Ich bin der Joni Merz und begleite dich heute durch die Folge. 11 Minuten, 2 Gäste, 1 Text, das ist das Format von dem Podcast. Und der Text von heute, der ist super kurz, super aktuell. Und darum können wir auch super lang darüber diskutieren. Aber wie immer und wie gesagt, wir machen das in 11 Minuten. Und meine Gäste heute sind Christine Schliesser und der Andreas Poppi Poppart. Ein neues Duo, 2 neue Gäste in diesem Podcast. Wie immer gibt es weitere Details zu diesen beiden in den Shownotes von dieser Folge oder dann auf erfmedien.ch/podcast. Und der Text, wo wir darüber reden, der steht im Alten Testament von der Bibel, im 4. Mose, Kapitel 6, Vers 26.
3: Der Herr sei dir nahe und gebe dir Frieden.
0: Hey, ich finde, wenn ich den Vers auf den Ohren habe, einfach mal super, gebe Frieden. Ist doch etwas, was wir uns alle wünschen. Nehmen wir es so, oder wie geht es euch damit?
4: Nehmen wir es sehr gerne so, würde ich sagen.
5: Absolut.
0: Ist schon ein Thema, das ich finde, das auch gerade im Moment brandaktuell ist, wenn wir über Frieden reden. Und dann haben wir hier jemanden, der sagt, hey, Gott ist nahe und gibt Frieden. Klingt einfach mal gut. Aber ist es so einfach?
4: Boah, ich glaube,
0: was löst es aus?
4: Frieden ist eigentlich wahrscheinlich nie einfach. Frieden ist ja das, was ich finde, der wertvollste Rohstoff überhaupt, den es gibt im Moment, weil er so selten geworden ist. Es hat einen Theologe aus Holland, den Johann Christian Hökendijk, der hat von der Shalomatisierung der Welt geredet und hat gesagt, eigentlich um das geht's, dass der Shalom, das ist alles durchdringend, alles umfassend, das ist nicht einfach nur Abwesenheit von Gewalt und Krieg, sondern es ist ein zutiefst, es ist alles richtig und ich bin am richtigen Ort. Und das macht mich so sehnsüchtig innerlich, wenn ich denke, wow, ja, das fehlt an so vielen Orten. Und muss dann einmal wieder reinzoomen, dass ich nicht ohnmächtig werde in mein eigenes Leben und schauen, wo kann eigentlich ich nach meinen Möglichkeiten Frieden schaffen? Wo kann ich meine Welt schalomatisieren und meine Nachbarschaft und meine Beziehungen und nicht schon immer an die Welt wollen denken? Mhm. Das ist...
5: Das ist ja das Erste, glaube ich, was man so vor Augen hat. Man wünscht sich irgendwie Weltfrieden, dass möglichst kein Krieg mehr da ist. Aber du würdest sagen, da ist viel mehr dahinter.
4: Viel mehr, ja.
5: Frieden.
6: Ich glaube, ich finde es total wichtig, dass man da diesen Shalom-Begriff mitdenkt. Eben das Shalom im biblischen Sinne, der Frieden, ist ja so viel mehr als nur das Schweigen der Waffen oder Abwesenheit von Konflikt oder von Krieg, sondern das ist ein umfassender Friede. Friede, der auch Gerechtigkeit mit reingenommen hat. Da gibt es auch dieses wunderschöne Psalmwort, ne? Wenn Frieden und Gerechtigkeit sich küssen. Also wir haben hier einen Kuss mit Folgen, wenn man so will. Frieden und Gerechtigkeit gehört zusammen. Das merkt man, ich glaube, im persönlichen Leben, aber auch auf der ganz großen politischen Bühne, wo Gerechtigkeit fehlt, ist der Frieden nicht von Dauer.
4: Ich merke aber einmal, in meinem Herzen ist manchmal auch Gerechtigkeit gar nicht das. Also Frieden ist nicht das, was ich zuerst suche, sondern so eher eine Gerechtigkeit, wo ich Schweizerdeutsch mit «ä» schreibe, dass die Sachen gerecht werden.
5: Also,
4: ich habe manchmal so eine Dissonanz in meinem Kopf.
5: Also wo du persönlich dich willst rächen?
4: Nein, wo ich manchmal Freude habe, wenn ich das Gefühl habe, da wird jetzt etwas Böses gerecht. Und ich weiss, in meinem Kopf geht es nicht auf, dort bin ich dann näher beim Pazifismus. Man kann nur den Teufelskreis durchbrechen, indem man nicht immer Böses mit Bösem vergeltet. Das ist das, was Jesus am Kreuz gemacht hat. Er hat auf unseren menschlichen Hass und unser Töten als Geschöpf vom Schöpfer hat er mit Nicht-Hass, mit Nicht-Zorn, mit Nicht-Rache, mit Nicht-Vergeltung reagiert. Und das ist immer etwas, was ich fast nicht aushalte, weil ich merke dann, boah, mir ist eigentlich, dann, dass sich etwas gerecht wird, finde ich fast schöner. Im Herz drin, in der Seele tut es mir aber gut, wenn ich das wieder lese oder höre, dass wieder irgendein Böse von dieser Welt verschwunden ist und im Kopf weiss ich, wahrscheinlich liege ich da theologisch falsch.
6: Ich weiß nicht, ob man da nur diese beiden Extreme sehen muss.
4: Das wäre Dualismus.
6: Ja, genau. Dass man irgendwie sagt, okay, Pazifismus ist Passivismus, ne? Dass man quasi passiv bleibt und nichts macht. Und das andere wäre, okay, ich nehme Rache in die eigene Hand und so, sorge jetzt selber für Gerechtigkeit. Ich weiß auch nicht, ob zum Beispiel Bergpredigt so gemeint ist. Da gibt es ja diese bekannte Stelle, ne? Wenn dir einer auf die rechte Backe haut, dann halt ihm auch die linke Hand. Und wenn man sich das mal genau anguckt, ne? Also wenn ich dir, wir hocken uns jetzt schön gegenüber.
4: Ich habe Angst über. Sie holt schon aus.
5: Es wird knapp lange, würde ich sagen, von der Distanz. Ja.
6: So, und wenn man sich den damaligen Kontext vergegenwärtigt, ne? Dann hat einer, der übergeordnet ist, ein Bediensteten, hat er eigentlich nicht mit der rechten Hand angefasst, sondern man hat die linke Hand genommen. Die linke Hand, das war die unreine Hand. Das heißt, wenn ich dir eine auf die rechte Backe hau, müsste ich dazu die linke nehmen. Und wenn du jetzt aber im Anschluss mir deine linke Wange hinhältst, dann zwingst du mich, meine rechte Hand zu nehmen. Was passiert da? Das heißt, du zwingst mich quasi, dich als Ebenbürtigen zu behandeln. Also was du hier machst, ist quasi nicht nur Passivität, sondern du forderst die geltenden Maßstäbe heraus. Auf eine ganz sanfte, gewaltfreie Art. Und das finde ich noch total spannend.
5: Oder? Und das ist, wenn wir bei der Bergpredigt hocken, das ist der Moment, wo Jesus seinen Jüngerinnen, Leute, die da waren, wie so Prinzipien mitgegeben hat, eine Art, wie sein Reich funktioniert. Und in dem Zusammenhang irgendwo das auf Augenhöhe begegnen einander, oder? Gleichwertig sein, so verstehe ich das.
6: Ganz genau. Ja. Also damit ist, glaube ich, überhaupt nicht gemeint, findet euch damit ab, vertröstet euch aufs Jenseits, irgendwann wird es besser. Sondern da ist schon gemeint, ne? Guckt euch die Umstände an. Was kann man transformieren? Verbessert sie. Aber es gibt eine ganze große Spanne zwischen wir machen gar nichts und sind passiv und nehmen jetzt die Rache selber in die Hand. Mhm. Und da kreativ zu werden, das fehlt mir tatsächlich heute ein bisschen.
5: Ja. Und eben auch ein Frieden, wo wir sagen, hey, da geht es ums Jetzt, um den Moment, wo wir hier auf dieser Erde sind. Wir könnten ja auch sagen, es gibt eine christliche Hoffnung, die darüber ausgeht und dann am Schluss einfach irgendwann einmal Frieden da ist für alle. Aber das wäre auch nicht gemeint.
4: Das wäre ja sehr weltflüchtend. Ja. Und das ist ja das, was wir bei Jesus sehen. Ich sage immer, dort sind bei Jesus sind Blumen gewachsen, die er seine Füße hingestellt hat. Das ist nicht einfach nur etwas Vertröstendes, boah, ja, irgendwann einmal. Und natürlich ist das ein Trost für Menschen, die im Moment sehr fest leiden und in Situationen sind, wo man merkt, boah, das ist alles im Zerbruch und alles im Schmerz. Ist es tröstend, eine Ewigkeitsperspektive zu haben? Eine hoffnungsvolle. Aber dass eben der Shalom, dass sich der Friede durch Christus auch schon angefangen hat, auszubreiten in unserem Jetzt, das ist auch für mich ein Auftrag an uns. Das heisst, selig sind die Friedensstiften. Also wir haben den Auftrag, Versöhnung und Frieden in die Welt hineinzutragen. Und das sind Sachen, die ich schon stark finde, wenn wir uns eben überlegen, wie sieht das aus.
5: Ja. Man muss es ja auch nicht ausspielen gegeneinander. Frieden im Jetzt und Frieden danach. Es ist wie es sowohl als auch. Beides, oder? Irgendwo,
6: ganz
5: wo man
6: genau.
5: Den gewichten.
6: Der große Reformator Martin Luther sagte mal, ne, wenn morgen die Welt untergeht, da würde ich heute noch ein Apfelbäumchen pflanzen. Ja. Und das finde ich, das fasst das super zusammen. Ne? Natürlich haben wir die Hoffnung. Das ist ja das, was das Christentum auch auszeichnet. Ne? Mhm. Wo wären wir ohne unsere Hoffnung auf die Auferstehung? Aber zugleich zu sagen, ja, durch diese Hoffnung werden wir heute und jetzt aktiv. Engagieren wir uns.
4: Mhm. Das finde ich einen mega wichtigen Punkt. Der Herr sei dir nahe. Also sind wir denn eben auch der Welt nahe? Das ist eine Frage. Oder sind wir weltflüchtend? Wird ich aktiv in dieser Welt? Was ist mein Beitrag? Da, wo man schreit, Gott, wo bist du? Kommt einfach das Echo von Gott zurück. Oder es ist schon unser Echo auf Gottes Frage. Ja, um Himmels Willen, wo sind eigentlich ihr, Bobby? Wo bist eigentlich du in dieser Welt? Mhm. Und ich finde das schön, wenn wir schauen, was ist unser Beitrag? Wir haben eine Konferenz gemacht, wo Frauen, Violinistin, hat auf einer Geige ein Friedenslied gespielt und die Geige ist aus Raketenmaterial von Russland, wo in der Ukraine gesammelt worden ist von Kindern.
5: Krass.
4: Und das ist so ein starkes Symbol, weil die Bibel redet auch davon, dass es der Tag wird kommen, wo Schwerter zu Pflugscharen gemacht werden und das hat mich sehr emotional berührt, dass wir haben Möglichkeiten aus Raketenköpfen Musikinstrumente zu machen. Das haben wir. Die Frage ist immer, gehen wir den Weg? Bin ich noch nicht alle anders und bin ich bereit, den Weg vom Shalom, vom Frieden zu gehen.
6: Und ich glaube eben, Friede fällt nicht vom Himmel. So. Krieg ist ein Handwerk, das muss gelernt werden und genauso ist Frieden auch ein Handwerk.
4: Oh gut, ja.
6: Das muss gelernt werden, das muss trainiert werden. Da gibt es Werkzeuge, da gibt es Tools, Methoden, die man lernen kann und lernen muss.
5: Was hast du gerade vor Augen? Weißt du, vielleicht ein praktischer Tipp, wie man das kann machen, Frieden lernen?
6: Also ganz praktisch gibt es ja verschiedene Arten vom gewaltfreien Widerstand zum Beispiel, die ja auch funktionieren. Man macht sich zu einfach, wenn man einfach sagt, nee, das funktioniert nicht, klappt nicht, wir haben keine andere Wahl, holt die Bomben. Ja. Ich glaube, da gibt es ganz, ganz viel Spielraum und da gibt es empirische Beispiele, wie das auch klappen kann. Also ein konkretes Beispiel, vielleicht erinnert ihr euch noch an diesen ganz blutigen Bürgerkrieg in Liberia. Charles Taylor hieß da, der Warlord. Furchtbar, der wurde vor allem berühmt, weil er Kindersoldaten da missbraucht hat. Und da gab es eine Frau, die Lema Gebovi, die hat gemerkt, nee, das geht so nicht. Sie kann ihre Kinder nicht mehr ernähren und hat dann andere Frauen zusammengeholt. Und die haben dann, sie selber hat einen christlichen Hintergrund, aber hat über die Religion hinweg eine Frauenbewegung da gestartet mit ganz kreativen Methoden. Ne? Die haben sich zum Beispiel um das Parlament gestellt, haben sich untergehakt und haben die Politiker nicht rausgelassen, bis die zu einem Verhandlungsergebnis kamen. Oder die sind zum Beispiel in einen Sexstreik gegangen, haben gesagt zu ihren Männern, nö, kannst vergessen, wir wollen, dass ihr euch hier für Frieden einsetzt. Also ganz
5: einfach
6: unterschiedliche...
5: hartnäckig dranbleiben,
6: ganz
5: für den
6: genau.
5: Wunsch, dass Frieden passiert.
6: Und kreativ, und die haben es tatsächlich geschafft, diesen blutigen Bürgerkrieg zu beenden. Lema Gebovi wurde dann hat dann den Friedensnobelpreis gekriegt. Und eine ihrer Mitstreiterinnen ist dann Präsidentin geworden von Liberia.
4: Also wie in Estland, wo sie auch eine singende Revolution gestartet haben und gesungen haben gegen die Gewalt. Und so eigentlich das, ohne einen Schuss, haben sie eigentlich das, die Revolution, ist sie siegreich gewesen oder erfolgreich gewesen? Nein.
5: Krass, also wir enden die 11 Minuten oder beenden sie mit ganz praktischen Beispielen aus der Geschichte, wie das Leute umgesetzt haben. Danke euch auch für den Einblick. Und ich finde ganz viel Gedankenfutter, die man mitnehmen kann, wie man Frieden im eigenen Leben irgendwie kann fördern und irgendwie nicht einfach vertrösten auf später, sondern jetzt. Also ich nehme selber da gerade ein paar Aspekte mit. Danke euch vielmals. Und danke auch fürs Zuhören. 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Ich bin Joni Merz und ich wünsche dir noch einen guten Rest von dieser Stunde.
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1: Wir hören heute die Bibelstelle aus Matthäus, Kapitel 11, der Vers 28. Die Gedanken dazu die kommen von Andreas, Poppy Boppard und der Christine Schliesser.
2: Kommt alle her zu mir, die ihr euch abmüht und unter eurer Last leidet. Ich werde euch Frieden geben.
3: Bei Last denke ich sofort an die antiken Lasttiere, die damals gerne benutzt wurden. Also so ein alter Esel, der da hochgestapelt da seine Lasten trägt. Und mit dem kann ich mich eigentlich recht gut identifizieren, ne? Wenn man so im Alltag guckt, boah, da ist Familie, na, da ist Beruf, da ist Haus und Freundeskreis und alles Mögliche. Und immer mehr hat man manchmal das Gefühl, da wird noch eins draufgelegt. Also dieser Bibeltext resoniert eigentlich ganz gut mit mir.
4: Also ich glaube, da gibt es noch ganz viele Leute, die sich würden mit irgendeinem Esel können identifizieren. Ich habe das in Tansania erlebt, wo Frauen oft stundenlang Wasser holen müssen. Und wenn sie Glück haben, haben sie Esel. Und die armen Viecher müssen dann kilometerweise stundenlang laufen, stundenlang stehen, dürfen dann auch kein Wasser trinken, weil das Wasser ist so wertvoll. Kommt alles dann für die Leute. Also oft, die haben mir mega leid tun, die ganz vielen Esel. Und wenn ich mich so in die Haut versetze, würde ich auch denken, da braucht es schon etwas, wo sie befriedet, wo ihnen gut tut. Also, das gefällt mir sehr, der Gedanke von deinem Esel.
3: Und zugleich denke ich manchmal, so manche Lasten, manche Sorgen, ob man sich nicht so sehr an die gewöhnt hat, dass man die vielleicht gar nicht loslassen will oder kann. Ne? So ein bisschen die Lieblingssorgen, die man ganz gerne auch mit sich rumträgt. Und da einfach zu hören, kommt her, gibt mir die Last. Das ist ein ganz guter Reminder für mich, glaube ich.
4: Sehr gut. Mich hat bei dem Vers auch noch triggert, das Wort abmühen im Zusammenhang mit Frieden, weil ich habe im Moment das Gefühl, dass sich die meisten Leute eher abmühen, um nicht Frieden zu schaffen, international oder manchmal auch ich selber im familiären Kontext. Manchmal ist man fast bemüht darum, dass es irgendwie nicht friedlich ist, weil man da irgendwie das Gefühl hat, es ist doch jetzt mein Recht, in einem Unfrieden zu bleiben. Und ich finde das ein mega schöner Gedanke, dass der Frieden von oben her kommt.
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1: Wir lesen heute im 4. Mose, im Kapitel 6, Vers 26. Und dort steht: Der Herr sei dir nahe und gebe dir Frieden. Gedanken gibt es von Andreas Poppy Bobart und der Christine Schliesser.
2: Der Herr sei dir nahe und gebe dir Frieden.
3: Frieden. Das ist ja das Thema unserer Zeit, oder? Mhm. Also da kommen bei mir sofort verschiedene Bilder. Das eine ist dieses schöne Wort aus den Psalmen, wenn Frieden und Gerechtigkeit sich küssen.
4: Oh.
3: Also ich glaube, du kannst Frieden nicht ohne Gerechtigkeit denken, oder?
4: Mhm. Das gehört zusammen, das haben wir auch mit unseren Mitarbeitenden in der Ukraine oder jetzt im Libanon erlebt, wo sie sagen, Frieden ohne Gerechtigkeit ist ein billiger Frieden, das ist kein richtiger Frieden. Und es ist ja schön, dass die Bibel von beidem redet. Ich find, mir tut es auch noch gut, gerade jetzt, wenn ich in die Weltsituation denke, da ist bei mir viel, wow, Unfrieden im Inneren. Und ich finde das so schön in dem Vers, da geht es einmal nicht darum, dass Gott Weltfrieden schafft, sondern es geht darum, er gibt mir nur schon Frieden in meinen inneren Unfrieden über all das, was ich das Gefühl habe, müsste er tun oder müsste eigentlich passieren.
3: Und ich glaube, es gehört auch irgendwie zusammen, oder? Also der Frieden mit sich selber, ne? Der Frieden mit Gott.
4: Mhm.
3: Und ich glaube, na dann ist es ja auch möglich, ne? Mit der Umgebung, mit den Menschen um mich herum. Und dann auch auf der ganz großen Bühne Frieden zu haben.
4: Unbedingt.
3: Also irgendwie hängt das ja alles zusammen, oder?
4: Mir gefällt es in dem Vers auch noch, dass da das Thema Nähe zusammen mit Frieden auftaucht. Der Herr sei dir nahe. Mhm. Und man denkt, ah, das ist so, tönt so schön. Vielleicht gibt es aber auch Lebenssituationen, wo man manchmal gar nicht wünscht, dass einem Gott zu nahe ist, weil man fast noch ein bisschen froh ist, dass man selber irgendwo ein bisschen drauf losleben. Und der Gott ist einem gar nicht zu nahe. Und dann kommt mir die Urfrage in den Sinn, wo er ruft, im Paradies, Mensch, wo bist du? Das ist eigentlich so jetzt unser Echo, ja, immer Gott, wo bist du? Und aber eigentlich hat er schon immer gefragt, Mensch, wo bist eigentlich du in dieser Welt? Vielleicht auch zum Frieden schaffen.
3: Mhm. Und auch da, ne? Also die Nähe und Frieden gehört so eng zusammen. In der Bibel ist das Wort für Frieden ja Shalom. Und auch da steckt ja so viel drin. Das ist ja nicht nur die Abwesenheit von Gewalt oder von Krieg, sondern das ist dieser umfassende Friede, das umfassende Wohlbefinden, wenn man so will. Das finde ich ganz großartig.
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1: Und der kurze Text, der steht im Jeremia 31, der Vers 9. Und dazu gibt es Gedanken von Andreas Poppy Boppart und von der Christine Schliesser.
2: Weinend werden sie kommen. Sie werden zu mir beten, während ich sie nach Hause bringe. Ich führe sie zu Bächen mit frischem Wasser. Ich lasse sie auf gut gebahnten Wegen gehen, damit sie nicht stürzen. Denn ich bin Israels Vater und der Stamm Ephraim ist mein erster Sohn.
3: Hier finde ich den historischen Kontext noch ganz spannend. Also das Volk Israel ist ja im Exil, wurde verschleppt, zwangsmigriert sozusagen, ist in babylonischer Gefangenschaft. Und da diese Verse zu lesen, man sagt, die gehören ja zu dem Trostbüchlein in Jeremia, Kapitel 30, 31, dass auch Weinen erlaubt ist. Klage ist erlaubt. Also weinend werden sie kommen. Das wird ja nicht verurteilt. Das finde ich eine ganz starke Aussage. Wir dürfen vor Gott auch klagen und heulen und weinen.
4: Und vielleicht auch ein mega schöner Kontrapunkt zu dem ganzen Triumphalistischen, wo man irgendwann kommt, wenn man da mit wehenden Fahnen das Gefühl hat, mit Gott zücht man irgendwo ein, da kommen sie zerbrochen und gebrochen zurück, was mich sehr berührt. Man sagt, es ist vielleicht auch eine innere Umkehr oder ein Zerbruchprozess, wie er da zeigt. Und es geht schlussendlich um Heimkehr, nach Hause kommen, um Heimat, was ich glaube, tut ja ganz viele Menschen, würden jetzt da resonieren, weil sie sagen, Millionen von Menschen haben auf dieser Welt ihre Heimat verloren. Und das ist schon, wie du sagst, Trostbüchlein, ist ja sehr hoffnungsvoll, dass man zurückkommt, dass da ein Gott ist, der schaut, der einem zurückführt, der tröstet. Also finde ich wunderschön.
3: Und dieser Realismus gefällt mir an der Bibel. Da wird auch nichts beschönigt.
4: Nein.
3: Also wird da nicht gesagt, hey, dir geht's immer gut, das klappt tipptopp alles. Sondern beides wird ja ernst genommen. Das Klagen, Frustration, der ganze Schmerz, der zum Himmel schreit. Und das ist aber nicht der Endpunkt, sondern es geht weiter. Da ist Hoffnung vorhanden.
4: Um frisches Wasser, was schön ist, weil die Reise ist zurückgegangen durch die Wüste und das Versprechen, es wird frisches Wasser da sein, das ist schon etwas, also metaphorisch mega schön, gefällt mir.
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1: Heute hören wir die Bibelstelle Markus 1, Vers 35. Und die Gedanken dazu gibt es von Andreas Poppy Boppard oder Christine Schliesser.
2: Am nächsten Morgen stand Jesus vor Tagesanbruch auf und ging an eine einsam gelegene Stelle, um dort allein zu beten.
3: Das ist wahrscheinlich eine der wenigen Stellen, wo Jesus bei mir ein paar Sympathiepunkte verliert. Also einerseits allein sein finde ich jetzt nicht mega erhebend. Und aber auch am Morgen früh schon beten, früh gebeten. Ich kann mal den Schlüssel für ein Gebet

0: der hat so ein kleines Büchlein geschrieben, Gemeinsames Leben. Und da schreibt er, wer nicht allein sein kann, hüte sich vor Gemeinschaft. Also immer diese beiden quasi Spannungspole, ne,
1: Ich schreibe was mit.
0: Kannst du dir nachher nochmal sagen. Und das finde ich eigentlich auch noch echt spannend, ne? Also auch das Allein sein können mit sich und mit Gott. Ich weiß gar nicht, frage ich mich manchmal selbstkritisch, ne? Kann ich das noch? Ne? Bin ich dazu noch in der Lage?
1: Ich habe so mir auch gefragt, wo habe ich eigentlich den Raum, wo Jesus eigentlich mit seinem Vater sucht, wo habe ich den Raum in meinem Alltag? Und ich merke, am besten geht es zum Beispiel beim Autofahren. Da habe ich mir angewöhnt, auch bei stundenlangen Fahrten. Ich habe zum Beispiel einen Transport gemacht in die Ukraine und dann hat mein Autoradio nicht tun. Gott sei Dank. Das habe ich in den ersten 5 Minuten gemerkt und nachher bin ich 15 Stunden bis auf Krakau gefahren. Und ich habe aber gemerkt, das war so etwas Schönes gewesen. Nicht müssen mich berieseln lassen, sondern einfach innerlich allein sein mit meinem Vater im Himmel. Und einfach in mir drin hat es gebetet und geredet.
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1: Die Nachrichten von SRF um 11 mit Patrick Walter. Vor der Küste der spanischen Insel Teneriffa hat die Evakuierung des Kreuzfahrtschiffes Hondius begonnen. Auf dem niederländischen Schiff ist vor über einem Monat das Hunter-Virus ausgebrochen. Die Passagierinnen und Passagiere sowie ein Teil der Crew werden nun unter strengen Sicherheitsvorkehrungen an Land gebracht. Per Flugzeug werden sie dann weiter transportiert in ihre Herkunftsländer. Dabei soll jeglicher Kontakt zur Öffentlichkeit vermieden werden. An Bord des Kreuzfahrtschiffes befinden sich gut 140 Personen. Laut den Behörden zeigt keine davon Symptome einer Ansteckung mit dem Hunter-Virus. Im Zusammenhang mit dem Hunter-Virus-Ausbruch sind 3 Personen verstorben und es gibt 6 weitere bestätigte Infektionen. Weiter im Nahen Osten, vor der Küste von Katar, ist offenbar ein Frachtschiff angegriffen worden. Laut der zuständigen britischen Behörde ist der Frachter von einem unbekannten Geschoss getroffen worden. An Bord sei ein kleines Feuer ausgebrochen, es sei aber gelöscht worden und niemand sei verletzt worden. Obwohl im Irankrieg zurzeit eine Waffenruhe gilt, ist es im Persischen Golf zuletzt immer wieder zu Angriffen auf Frachtschiffe gekommen. Der Iran blockiert die wichtige Schifffahrtsroute durch die Straße von Hormus, während die USA verhindern, dass Schiffe iranische Häfen anlaufen können. Die Städte Zürich und Winterthur wählen heute einen neuen Stadtpräsidenten. In Zürich ist bereits klar, dass dieser Raphael Golter heißen wird. Der SP-Politiker scheiterte im ersten Wahlgang am absoluten Mehr, ist im zweiten Wahlgang nun aber der einzige Kandidat für die Nachfolge von Parteikollegin Corinne Mauch. Spannender ist die Ausgangslage in der Stadt Winterthur, wo ein Nachfolger für den abtretenden Mitte-Politiker Michael Künzle gesucht wird. Im zweiten Wahlgang duellieren sich Kaspar Bob von der SP und Stefan Fritschi von der FDP. In beiden Städten werden die Resultate um etwa 15 Uhr erwartet. Zum Wetter. Heute ist es wechselnd bewölkt mit sonnigen Phasen. Aus Westen gibt es Schauer und Gewitter bei 20 Grad. Im Süden wird es oft nass mit 17 Grad. Das waren Nachrichten von Radio SRF. Verantwortlich war Dominik Brandt.
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1: Die Nachrichten von SRF um 12 mit Kevin Gahnes. Vor der Küste der spanischen Insel Teneriffa hat die Evakuierung des Kreuzfahrtschiffes Hondius begonnen. Auf dem niederländischen Schiff ist vor über einem Monat das Hantavirus ausgebrochen. Die Passagiere sowie ein Teil der Crew werden nun unter strengen Sicherheitsvorkehrungen an Land gebracht. Per Flugzeug werden sie dann weiter transportiert in ihre Herkunftsländer. Dabei soll jeglicher Kontakt zur Öffentlichkeit vermieden werden. An Bord des Kreuzfahrtschiffes befinden sich gut 140 Personen. Laut den Behörden zeigt keine davon Symptome einer Ansteckung mit dem Hantavirus. Im Zusammenhang mit dem Hantavirus-Ausbruch sind 3 Personen verstorben und es gibt 6 weitere bestätigte Infektionen. 2 Kurzmeldungen aus der Schweiz. Im Zürcher Unterland hat die Polizei einen mutmaßlichen Raser festgenommen. Der 28-jährige Schweizer ist am Samstagmorgen in Rohrbass mit seinem 480 PS starken Auto verunfallt. In einer Kurve hat er die Kontrolle über den Wagen verloren, ist auf die Gegenfahrbahn geraten und eine Böschung hinuntergestürzt. Der Fahrer ist unverletzt geblieben, die Staatsanwaltschaft ermittelt gegen ihn. Die Kantonspolizei Schwyz hat in Steinen 2 Männer verhaftet. Die Marokkaner sollen in der Nacht auf Samstag Gegenstände aus unverschlossenen Autos gestohlen haben. Die Polizei hat die beiden Männer dank Hinweisen aus der Bevölkerung beim Bahnhof festgenommen. Bei ihnen sind vermutlich gestohlene Sachen gefunden worden. Die Städte Zürich und Winterthur wählen heute einen neuen Stadtpräsidenten. In Zürich ist bereits klar, dass dieser Raphael Golta heißen wird. Der SP-Politiker scheiterte im ersten Wahlgang am absoluten Mehr, ist im zweiten Wahlgang nun aber der einzige Kandidat für die Nachfolge von Parteikollegin Corinne Mauch. Spannender ist die Ausgangslage in der Stadt Winterthur, wo ein Nachfolger für den abtretenden Mitte-Politiker Michael Künzle gesucht wird. Im zweiten Wahlgang duellieren sich Kaspar Bob von der SP und Stefan Fritschi von der FDP. In beiden Städten werden die Resultate um etwa 15 Uhr erwartet. Die Wetteraussichten. Aus Westen kommen Schauer und Gewitter, dies bei 20 Grad. Im Süden teils nass. Morgen dann gewitterhaft, windig und auch häufig nass. Das waren die Nachrichten von Radio SRF. Verantwortlich war Dominik Brandt.
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1: Die Nachrichten von SRF um 1 mit Kevin Gahannes. Das Kreuzfahrtschiff mit dem Hantavirus an Bord hat vor der Küste der spanischen Insel Teneriffa angelegt. Die rund 140 Personen gehen nun an Land. Die Passagiere der Hondius sowie ein Teil der Crew werden unter strengen Sicherheitsvorkehrungen evakuiert. In kleinen Gruppen und sortiert nach Nationalität werden sie per Boot an Land gebracht. Personen aus 23 Ländern befinden sich an Bord. Ein Crewmitglied kommt aus der Schweiz. Vom Hafen im Süden von Teneriffa aus sollen die Menschen dann zum Flughafen gebracht und in ihre jeweiligen Heimatländer weiter transportiert werden. Auf dem Weg soll jeglicher Kontakt zur Öffentlichkeit vermieden werden. Laut den spanischen Behörden zeigt keine der Personen auf der Hondius Symptome einer Ansteckung mit dem Hantavirus. In den Nahen Osten. Vor der Küste von Katar ist ein Frachtschiff angegriffen worden. Laut Angaben des britischen Militärs wurde der Frachter von einem unbekannten Geschoss getroffen. An Bord sei ein kleines Feuer ausgebrochen, es sei aber gelöscht und niemand sei verletzt. Das katarische Verteidigungsministerium bestätigt diese Angaben, wie die Agentur Reuters meldet. Obwohl im Irankrieg zurzeit eine Waffenruhe gilt, hat es im Persischen Golf zuletzt immer wieder Angriffe auf Frachtschiffe gegeben. Zwei Kurzmeldungen aus der Schweiz. Im Zürcher Unterland hat die Polizei einen mutmaßlichen Raser festgenommen. Der 28-jährige Schweizer ist am Samstagmorgen in Rohrbass mit seinem 480 PS starken Auto verunfallt. In einer Kurve hat er die Kontrolle über den Wagen verloren, ist auf die Gegenfahrbahn geraten und eine Böschung hinuntergestürzt. Der Fahrer ist unverletzt geblieben. Und die Kantonspolizei Schwyz hat in Steinen zwei Männer verhaftet. Die Marokkaner sollen in der Nacht auf Samstag Gegenstände aus unverschlossenen Autos gestohlen haben. Die Polizei hat die beiden Männer beim Bahnhof festgenommen. Bei ihnen sind vermutlich gestohlene Sachen gefunden worden. Die Städte Zürich und Winterthur wählen heute einen neuen Stadtpräsidenten. In Zürich ist bereits klar, dass dieser Raphael Golta heißen wird. Der SP-Politiker scheiterte im ersten Wahlgang am absoluten Mehr, ist im zweiten Wahlgang nun aber der einzige Kandidat für die Nachfolge von Parteikollegin Corinne Mauch. Spannender ist die Ausgangslage in der Stadt Winterthur, wo ein Nachfolger für den abtretenden Mitte-Politiker Michael Künzle gesucht wird. Im zweiten Wahlgang duellieren sich Kaspar Bopp von der SP und Stefan Fritschi von der FDP. In beiden Städten werden die Resultate um etwa 15 Uhr erwartet. Das Wetter: aus Westen kommen Schauer und Gewitter, dies bei 20 Grad, im Süden wird es teils nass. Morgen dann gewitterhaft, windig und häufig nass. Das waren die Nachrichten von Radio SRF, verantwortlich war Roger Brändlin.
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2: Die Nachrichten von SRF um 2 mit Kevin Gahanes. Das Kreuzfahrtschiff mit dem Hantavirus an Bord ist in Teneriffa angekommen. Nun sollen rund 140 Personen möglichst sicher in ihre Heimat transportiert werden. Und trotz Waffenruhe gibt es in der Straße von Hormuz und in mehreren Golfstaaten neue Angriffe. Das Wetter aus Westen Schauer und Gewitter, morgen auch gewitterhaft, windig und häufig nass. Vor der Küste der spanischen Insel Teneriffa läuft die Evakuierung des Kreuzfahrtschiffes Hondius. Auf dem niederländischen Schiff ist vor über einem Monat das Hantavirus ausgebrochen. Die Passagiere sowie ein Teil der Crew werden unter strengen Sicherheitsvorkehrungen an Land gebracht. Patrick Walter.
3: Rund 140 Personen aus 23 Ländern befinden sich an Bord der Hondius. Ein Crewmitglied kommt auch aus der Schweiz. In kleinen Gruppen und sortiert nach Nationalität werden sie per Boot an Land gebracht. Als erste waren spanische Staatsangehörige an der Reihe. Bilder zeigen, wie sie mit Schutzanzügen und Masken einen Hafen im Süden von Teneriffa erreichen. Von dort werden die Menschen dann zum Flughafen gebracht und in ihre jeweiligen Heimatländer weitertransportiert. Verschiedene Länder haben dafür Flugzeuge geschickt. Der letzte Flug soll dann morgen starten und Menschen aus Australien und Asien in ihre Heimat zurückbringen. Während der ganzen Reise soll jeglicher Kontakt zur Öffentlichkeit vermieden werden. Laut den spanischen Behörden zeigt keine der Personen auf der Hondius Symptome einer Ansteckung mit dem Hantavirus. Drei Gäste des Kreuzfahrtschiffes sind in den letzten Wochen an den Folgen des Hantavirus gestorben und es gibt 6 weitere bestätigte Infektionen. Eine davon wird in einem Spital in Zürich behandelt. Eine Übertragung des Hantavirus von Mensch zu Mensch ist laut der Weltgesundheitsorganisation selten.
2: In den Nahen Osten. Vor der Küste von Katar ist ein Frachtschiff angegriffen worden. Laut dem britischen Militär wurde der Frachter von einem unbekannten Geschoss getroffen. An Bord sei ein kleines Feuer ausgebrochen, es sei aber gelöscht und niemand sei verletzt worden. Obwohl im Irankrieg zurzeit eine Waffenruhe gilt, hat es im Persischen Golf zuletzt immer wieder Angriffe auf Frachtschiffe gegeben. Der Iran blockiert die wichtige Schifffahrtsroute durch die Straße von Hormuz, während die USA verhindern, dass Schiffe iranische Häfen anlaufen können. Und auch an Land hat es weitere Angriffe gegeben, trotz Waffenruhe. Im Golfstaat Kuwait sagt die Armee, sie habe mehrere feindliche Drohnen im eigenen Luftraum entdeckt und darauf reagiert. Auch in den Vereinigten Arabischen Emiraten gab es Angriffe. Das dortige Verteidigungsministerium teilt mit, seine Flugabwehr habe 2 iranische Drohnen abgewehrt. Opfer habe es keine gegeben. Schon in den letzten Tagen hatten sich der Iran und die USA trotz Waffenruhe gegenseitig angegriffen. Die Fluggesellschaft Swiss weitet ihr Sparprogramm auf das Personal am Boden aus. Wie Swiss-Chef Jens Fehlinger in der NZZ am Sonntag erklärt, sollen in der Verwaltung rund 10% der Stellen abgebaut werden. Entlassungen seien keine geplant. Die Airline setze ausschließlich auf freiwillige Abgänge und finanzielle Anreize. Beim Kabinenpersonal verlassen rund 140 Mitarbeitende das Unternehmen gegen eine Prämie. Fehlinger hat sich auch zur aktuellen Kerosinkrise geäußert. Trotz dieser soll der Sommerflugplan stabil bleiben. Um Flugstreichungen zu verhindern, prüft die Swiss im Notfall Tankstopps auf Langstreckenflügen. Wenige Minuten vor der Sendung hat uns noch diese Meldung aus Winterthur erreicht. Der neue Winterthurer Stadtpräsident heißt Stefan Fritschi. Er hat sich im zweiten Wahlgang gegen den Konkurrenten der SP, Kaspar Bob, durchgesetzt. Mit Fritschi stellt die FDP zum ersten Mal seit 24 Jahren wieder das Stadtpräsidium von Winterthur. Und nun 3 weitere Kurzmeldungen aus der Schweiz. Ein Raser ist in Hindelbank im Kanton Bern mit 151 km pro Stunde auf einer Straße gefahren, auf der Tempo 80 gilt. Eine Polizeipatrouille hat den Fahrer angehalten. Der 25-Jährige musste seinen Führerausweis sofort abgeben und kommt jetzt wegen eines Raserdelikts vor Gericht. Auch im Zürcher Unterland hat die Polizei einen mutmaßlichen Raser festgenommen. Der 28-jährige Schweizer ist am Samstagmorgen in Rohrbass mit seinem 480 PS starken Auto verunfallt. In einer Kurve hat er die Kontrolle über den Wagen verloren, ist auf die Gegenfahrbahn geraten und eine Böschung hinuntergestürzt. Der Fahrer ist unverletzt geblieben, die Staatsanwaltschaft ermittelt gegen ihn. Und die Kantonspolizei Schwyz hat in Steinen zwei Männer verhaftet. Die Marokkaner sollen in der Nacht auf Samstag Gegenstände aus unverschlossenen Autos gestohlen haben. Die Polizei hat die beiden Männer beim Bahnhof festgenommen. Bei ihnen sind vermutlich gestohlene Sachen gefunden worden. Die Wetteraussichten. Heute ziehen im Norden Regengüsse und Gewitter mit starken Böen durch, dies bei rund 20 Grad. Vor allem im Wallis und in Teilen Graubündens bleibt es zum Teil trocken. Im Süden, da regnet es zeitweise bei 16 Grad. Morgen Montag, dann immer wieder Regen, teils auch mit Gewittern. Dazu ist es im Norden windig und auch kühler. Das waren die Nachrichten von Radio SRF. Verantwortlich für die Sendung war Roger Brändlin.
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1: Die Nachrichten von SRF um 3 mit Kevin Garnes. Der neue Stadtpräsident von Winterthur heißt Stefan Fritschi. Der FDP-Politiker hat sich im zweiten Wahlgang gegen den Konkurrenten der SP durchgesetzt. Es berichtet Regionalkorrespondent Christoph Brunner.
2: 684 Stimmen Unterschied gaben am Ende den Ausschlag für Stefan Fritschi, der seit 2010 in der Winterthurer Stadtregierung sitzt. Er bedankte sich für das Vertrauen der Stimmbevölkerung.
3: Es ist natürlich schon ein sehr schönes Gefühl, dass man die Repräsentation machen darf für eine Stadt, die einem sehr am Herzen ist. Das ist etwas, was einem sehr freut.
2: Sozialdemokrat Kaspar Bob konnte sich nur in 3 von 7 Stadtkreisen durchsetzen. Es ist bereits seine zweite Niederlage bei einer Stadtpräsidiumswahl. Damit bleibt das Präsidium der 2 größten Stadt im Kanton Zürich in bürgerlicher Hand. Fritschi übernimmt die Nachfolge von Mitte-Stadtpräsident Michael Künzle, der nach 14 Jahren nicht mehr angetreten ist. Für die FDP ist die Wahl ein besonderer Triumph, denn es ist nun 24 Jahre her, dass die Freisinnigen zuletzt den Winterthurer Stadtpräsidenten gestellt haben.
1: Das Kreuzfahrtschiff mit dem Hantavirus an Bord liegt jetzt vor der spanischen Insel Teneriffa und die rund 140 Personen werden evakuiert. Darunter ist auch ein Schweizer Crewmitglied. Der Mann ist an Land unter Quarantäne gestellt worden. Er muss dort voraussichtlich 6 Wochen bleiben, sagt das Bundesamt für Gesundheit auf Anfrage. Der Betroffene zeige keine Symptome und es gehe ihm gut. Weil das Kreuzfahrtschiff Hondius einer Reederei aus den Niederlanden gehört, sind die niederländischen Behörden für die Quarantäne zuständig. Während die Crewmitglieder dort bleiben müssen, werden die Passagiere nun in ihre Heimatländer ausgeflogen. Laut dem Bund sind derzeit keine weiteren Schweizer bekannt, die sich an Bord des Schiffes befunden haben. Im Iran hat ein hochrangiges Treffen stattgefunden zwischen dem obersten Führer des Landes, Mojtaba Khamenei, und dem obersten Militärchef Ali Abdullahi. Das berichten die staatlichen Medien im Iran. Der Militärchef habe das geistliche und politische Oberhaupt über die Einsatzbereitschaft der Truppen informiert. Wann das Treffen stattfand, ist unklar, genauso wie die Frage, wie es dem obersten Führer geht. Mojtaba Khamenei war zum Nachfolger seines Vaters ernannt worden, nachdem dieser zu Beginn des Krieges getötet worden war. Der Sohn soll im Krieg verletzt worden sein. Er ist seit seiner Ernennung nicht öffentlich aufgetreten, darum gibt es Spekulationen über seinen Gesundheitszustand. Die Wetteraussichten. Aus Westen kommen heute Schauer und Gewitter, dies bei rund 20 Grad. Im Süden ist es teils nass. Morgen zum Wochenstart dann weiter gewitterhaft, windig und auch häufig nass. Das waren die Nachrichten von Radio SRF. Verantwortlich war Roger Brändlin.
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1: Die Nachrichten von SRF um 4 mit Kevin Garnes. Guten Tag. Das Kreuzfahrtschiff mit dem Hantavirus an Bord liegt jetzt vor der spanischen Insel Teneriffa und die rund 140 Personen werden evakuiert. Darunter ist auch ein Schweizer Crewmitglied. Der Mann ist an Land unter Quarantäne gestellt worden. Er muss dort voraussichtlich 6 Wochen bleiben, sagt das Bundesamt für Gesundheit auf Anfrage. Der Betroffene zeige keine Symptome und es gehe ihm gut. Weil das Kreuzfahrtschiff Hondius einer Reederei aus den Niederlanden gehört, sind die niederländischen Behörden für die Quarantäne zuständig. Während die Crewmitglieder dort bleiben müssen, werden die Passagiere nun in ihre Heimatländer ausgeflogen. Laut dem Bund sind derzeit keine weiteren Schweizer bekannt, die sich an Bord des Schiffes befanden. Die beiden Städte Winterthur und Zürich haben je einen neuen Stadtpräsidenten. In Zürich hat das Stimmvolk die Wahl von SP-Mann Raphael Golta bestätigt. Golta erhielt im zweiten Wahlgang rund 41.000 Stimmen. Er war der einzige Kandidat. Seine Wahl war von vornherein klar bzw. eine Formsache. Der neue Stadtpräsident von Winterthur heißt Stefan Fritschi. Der FDP-Politiker hat sich im zweiten Wahlgang gegen den Konkurrenten der SP, Kaspar Bob, durchgesetzt. Fritschi erhielt 684 Stimmen mehr als sein Gegner. Mit Stefan Fritschi stellt die FDP zum ersten Mal seit 24 Jahren wieder das Stadtpräsidium von Winterthur. Zwei Kurzmeldungen zum Konflikt rund um den Iran. Der oberste Führer des Iran, Mojtama Khamenei, und der oberste Militärchef, Ali Abdullahi, sollen sich heute getroffen haben. Der Militärchef habe das geistliche und politische Oberhaupt über die Einsatzbereitschaft der Truppen informiert, sagen die staatlichen Medien. Wie es Khamenei gesundheitlich geht, blieb offen. Über seinen Gesundheitszustand wird spekuliert. Trotz Waffenruhe hat es weitere Angriffe auf Staaten in der Golfregion gegeben. In Kuwait sagt die Armee, sie habe mehrere feindliche Drohnen im eigenen Luftraum entdeckt und darauf reagiert. Auch in den Vereinigten Arabischen Emiraten gab es Angriffe. Das dortige Verteidigungsministerium spricht von iranischen Drohnen. Opfer gab es weder in Kuwait noch in den Emiraten. Zum Sport. Zuerst ein Resultat aus dem internationalen Eishockey. Die Schweiz hat das WM-Vorbereitungsspiel gegen Tschechien gewonnen, und zwar deutlich mit 6:1. Und in der Fußball-Super League hat St. Gallen das erste Spiel des Tages gewonnen. St. Gallen gewinnt auswärts gegen Lugano 2:1. Das Wetter. Aus Westen kommen Schauer und Gewitter. Heute bei 20 Grad und im Süden ist es teils nass. Morgen zum Wochenstart dann gewitterhaft, windig und auch häufig nass. Das waren die Nachrichten von Radio SRF. Verantwortlich war Roger Brendlin.
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1: Die Nachrichten von SRF um 5 mit Kevin Garnes. Ein Schweizer Crewmitglied ist in Quarantäne. Das Kreuzfahrtschiff mit dem Hantavirus ist auf Teneriffa evakuiert worden. Und Zürich und Winterthur haben heute neue Stadtpräsidenten gewählt. In Zürich bleibt die SP an der Macht. In Winterthur triumphiert nach 24 Jahren wieder mal die FDP. Das Wetter morgen wechselnd bewölkt, windig und auch immer wieder nass. Nach einer 40-tägigen Odyssee im Atlantik ist das Kreuzfahrtschiff Hondius heute an der spanischen Insel Teneriffa angekommen. An Bord des Schiffes kursiert das Hantavirus. 3 Personen sind daran gestorben. Nun gehen die rund 140 Passagiere und Besatzungsmitglieder von Bord, darunter auch ein Schweizer. Roger Brändlin.
2: In kleinen Gruppen werden die Menschen heute von der Hondius mit Booten auf die Insel Teneriffa gebracht. Auf Bildern sieht man, wie sie Schutzanzüge und Masken tragen. Unter den Evakuierten ist auch ein Schweizer Crewmitglied. Der Mann ist an Land unter Quarantäne gestellt worden. Er muss dort voraussichtlich 6 Wochen bleiben, erklärt das Bundesamt für Gesundheit. Der Betroffene zeige keine Symptome und es gehe ihm gut. Im Hafen im Süden von Teneriffa war auch Tedros Ghebreyesus persönlich anwesend, der Chef der Weltgesundheitsorganisation, und das mit einer klaren Botschaft.
3: This is not another COVID and the risk to the public is low. So they shouldn't be scared and they shouldn't panic.
2: Dies sei kein neues COVID. Die Gefahr des Hantavirus sei für die Öffentlichkeit gering, man müsse keine Angst haben. Bevor die 140 Personen von Bord des Kreuzfahrtschiffes gehen konnten, hatten medizinische Teams alle Menschen an Bord untersucht. Weil sie keine akuten Krankheitssymptome zeigten, konnte die Evakuierung dann beginnen. Während die Crewmitglieder vorerst in Spanien bleiben müssen, werden die Passagiere nun in ihre Heimatländer ausgeflogen. Es sind insgesamt 23 Länder. Der Bund sagt dazu, derzeit seien keine weiteren Schweizerinnen oder Schweizer bekannt, die an Bord des Schiffes waren.
1: Die beiden Städte Winterthur und Zürich haben je einen neuen Stadtpräsidenten. In Zürich hat das Stimmvolk die Wahl von SP-Mann Raphael Golta bestätigt. Golta erhielt im zweiten Wahlgang rund 41.000 Stimmen. Er war der einzige Kandidat. Seine Wahl war von vornherein klar bzw. eine Formsache. Dazu sagt Raphael Golta:
4: Wir haben selber gemerkt, auch zusammen mit der Partei, dass nach dem ersten Wahlgang die mit Luft ein bisschen draussen war und ganz viele vor allem die Frage gestellt haben, muss jetzt das sein, warum muss das sein und so. Ich bin einfach froh, dass das Resultat da ist. Ich bin froh, dass es doch auch heute wieder sehr deutlich ist. Und mit dem Ergebnis gehe ich jetzt in die Vorbereitung für das Amt.
1: Der neue Stadtpräsident von Zürich, Raphael Golta, nach seiner definitiven Wahl. Der neue Stadtpräsident von Winterthur heißt Stefan Fritschi. Die Wahl Fritschis ist ein Triumph für die FDP. Der FDP-Politiker hat sich im zweiten Wahlgang gegen den Konkurrenten der SP durchgesetzt. Regionalkorrespondent Christoph Brunner.
5: Damit bleibt das Präsidium der zweitgrößten Stadt im Kanton Zürich in bürgerlicher Hand. Stefan Fritschi übernimmt die Nachfolge von Mitte-Politiker Michael Künzle, der nach 14 Jahren als Stadtpräsident zurücktritt. Mit Fritschis Sieg stellt die Winterthurer FDP zum ersten Mal seit 24 Jahren wieder den Stadtpräsidenten. Der Gewählte betonte aber:
6: Ich bin von der FDP, aber in erster Linie bin ich da gewählt worden, dass ich für die ganze Stadt sinnvolle Entscheidungen treffe und das Beste versuche zu machen mit dem ganzen Team im Stadtrat.
5: Kaspar Bob von der SP konnte sich nur in 3 von 7 Stadtkreisen durchsetzen. Damit hat es die Winterthurer SP ein weiteres Mal nicht geschafft, das Stadtpräsidium zurückzuerobern, das sie 2012 verloren hat.
1: Zu 3 Kurzmeldungen zum Konflikt rund um den Iran. Der oberste Führer des Iran, Mojtaba Khamenei, und der oberste Militärchef, Ali Abdullahi, sollen sich heute getroffen haben. Der Militärchef habe das geistliche und politische Oberhaupt über die Einsatzbereitschaft der Truppen informiert, berichten die staatlichen Medien. Wie es Khamenei gesundheitlich geht, blieb offen. Über seinen Gesundheitszustand wird spekuliert. Trotz Waffenruhe hat es weitere Angriffe auf Staaten in der Golfregion gegeben. In Kuwait sagt die Armee, sie habe mehrere feindliche Drohnen im eigenen Luftraum entdeckt und darauf reagiert. Auch in den Vereinigten Arabischen Emiraten gab es Angriffe. Das dortige Verteidigungsministerium spricht von iranischen Drohnen. Opfer gab es weder in Kuwait noch in den Emiraten. Weiter melden iranische Staatsmedien, der Iran habe seine Antwort auf die jüngsten US-Vorschläge zur Beendigung des Konflikts an Pakistan übermittelt. Pakistan übernimmt in dem Konflikt eine Vermittlerrolle. Genaueres zum Inhalt der Vorschläge ist nicht bekannt. Die USA hatten bereits gestern mit einer Antwort aus dem Iran gerechnet. Kommen wir zum Sport, zuerst mit einem Resultat aus dem internationalen Eishockey. Die Schweiz hat das WM-Vorbereitungsspiel gegen Tschechien gewonnen, und zwar deutlich mit 6:1. Und in der Fußball-Super League hat St. Gallen das erste Spiel des Tages gewonnen, auswärts gegen Lugano 2:1. Die Wetteraussichten. Am Abend ziehen die Regengüsse und Gewitter nach Osten ab und es wird vorübergehend trocken. In der Nacht und morgen Montag regnet es dann aber immer wieder, zum Teil mit Gewittern. Im Norden ist es windig bei 16 Grad, im Süden gibt es 18 Grad. Das waren die Nachrichten von Radio SRF. Verantwortlich war Roger Brändlin.
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1: Die Nachrichten von SRF um 18 Uhr mit Konrad Muschk. Der Iran hat auf den 14-Punkte-Plan von US-Präsident Donald Trump reagiert. Mit diesem Plan will Trump den Krieg im Iran beenden. Der Iran hat seine Antwort an Pakistan übermittelt, wie iranische Staatsmedien melden. Pakistan vermittelt in dem Konflikt. Was in der iranischen Antwort genau steht, ist noch nicht bekannt. Pakistan hat bestätigt, die iranische Stellungnahme erhalten zu haben, wie die Nachrichtenagentur Reuters berichtet. Sie werde nun an die USA weitergeleitet. Trump verlangt mit dem 14-Punkte-Plan unter anderem, dass der Iran auf sein Atomprogramm verzichtet. Im Gegenzug würden die USA wohl ihre Sanktionen lockern. Nun in den Kanton Zürich. Dort haben die Städte Winterthur und Zürich je einen neuen Stadtpräsidenten. In Winterthur hat Stefan Fritschi von der FDP das Rennen gemacht. Er holte im zweiten Wahlgang knapp 700 Stimmen mehr als sein Herausforderer Kaspar Bob von der SP. Damit bleibt das Winterthurer Stadtpräsidium in bürgerlicher Hand. Und in Zürich haben die Wählenden Raphael Golter von der SP bestätigt. Er war der einzige Kandidat, der im zweiten Wahlgang antrat. Seine Wahl galt darum als Formsache. 115.000 Menschen haben in 46 Dörfern und Städten von Mittwoch bis heute getanzt. Und zwar im Rahmen des Nationalen Tanzfestes. Die Veranstalter sprechen zum Festivalschluss der 21. Ausgabe von einem Rekord. Das Spektrum reichte dabei von einem großen Choreo-Anlass auf dem Berner Bundesplatz mit über 1000 Teilnehmenden bis zu einer Fusion von Appenzeller Volksmusik und Flamenco in Rapperswil. Während der fünftägigen Veranstaltung fanden mehr als 600 Aufführungen und 800 Tanzkurse statt. Außerdem tourten 12 Tanzprojekte durch die teilnehmenden Gemeinden. Zum Sport zunächst ein Resultat aus dem internationalen Eishockey. Die Schweiz hat das WM-Vorbereitungsspiel gegen Tschechien gewonnen, und zwar deutlich mit 6:1. Und in der Fußball-Super League hat St. Gallen das erste Spiel des Tages gewonnen. St. Gallen gewinnt auswärts gegen Lugano 2:1. Das Wetter. Am späten Abend gibt es vor allem im Osten noch Platzregen. Morgen ist es dann wechselnd bewölkt und es wird immer wieder nass. Es gibt viel Wind und rund 17 Grad. Das waren Nachrichten von Radio SRF. Verantwortlich Marco Koller.
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1: Die Nachrichten von SRF um 19 Uhr mit Konrad Muschk. Der Iran hat auf den 14-Punkte-Plan von US-Präsident Donald Trump reagiert. Mit diesem Plan beabsichtigt Trump, den Krieg im Iran zu beenden. Der Iran hat seine Antwort an Pakistan übermittelt, wie iranische Staatsmedien melden. Pakistan vermittelt in dem Konflikt. Was in der iranischen Antwort genau steht, ist noch nicht bekannt. Pakistan hat bestätigt, die iranische Stellungnahme erhalten zu haben, wie die Nachrichtenagentur Reuters berichtet. Sie werde nun an die USA weitergeleitet. Trump verlangt mit dem 14-Punkte-Plan unter anderem, dass der Iran auf sein Atomprogramm verzichtet. Im Gegenzug würden die USA wohl ihre Sanktionen lockern. Erste Passagiere des Kreuzfahrtschiffes Hondius, auf dem das Hunter-Virus ausgebrochen ist, sind nun in ihren Heimatländern angekommen. Flugzeuge mit Schiffspassagieren an Bord sind bislang in Spanien und Frankreich gelandet. Bei einem Mann aus Frankreich zeigten sich während des Flugs erste Symptome, wie Regierungschef Sébastien Lecornu mitteilt. Das Kreuzfahrtschiff hatte am Vormittag in Teneriffa angelegt. Während die Passagiere ausgeflogen werden, müssen die Besatzungsmitglieder bis auf Weiteres auf Teneriffa in Quarantäne bleiben. Das gilt auch für ein Schweizer Crewmitglied. In die Schweiz und zu einer Meldung aus der Kultur. 115.000 Menschen haben in 46 Dörfern und Städten im ganzen Land von Mittwoch bis heute getanzt. Und zwar im Rahmen des Nationalen Tanzfestes. Die Veranstalter sprechen zum Festivalabschluss der 21. Ausgabe von einem Rekord. Das Spektrum reichte dabei von einem großen Choreo-Anlass auf dem Berner Bundesplatz mit über 1000 Teilnehmenden bis zu einer Fusion von Appenzeller Volksmusik und Flamenco in Rapperswil. Während der fünftägigen Veranstaltung fanden mehr als 600 Aufführungen und 800 Tanzkurse statt. Außerdem tourten 12 Tanzprojekte durch die teilnehmenden Gemeinden. Zum Sport und zunächst zur Schweizer Fußballmeisterschaft, wo heute 3 Spiele stattfanden. Sitten gewinnt gegen Meister Thun mit 2:0, IB schlägt Basel 3:0 und Lugano unterliegt St. Gallen 1:2. Das Wetter. Am späten Abend gibt es vor allem im Osten noch Platzregen. Morgen ist es dann wechselnd bewölkt und es wird immer wieder nass. Es gibt viel Wind und rund 17 Grad. Das waren Nachrichten von Radio SRF, verantwortlich Marco Koller.
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1: Die Nachrichten von SRF um 20 Uhr mit Konrad Muschk. Erste Passagiere des Kreuzfahrtschiffes Hondius, auf dem das Hantavirus ausgebrochen ist, sind nun in ihren Heimatländern angekommen. Flugzeuge mit Schiffspassagieren an Bord sind bislang in Spanien und Frankreich gelandet. Bei einem Mann aus Frankreich zeigten sich während des Flugs erste Symptome, wie Regierungschef Sébastien Lecornu mitteilt. Das Kreuzfahrtschiff hatte am Vormittag in Teneriffa angelegt. Während die Passagiere ausgeflogen werden, müssen die Besatzungsmitglieder bis auf Weiteres auf Teneriffa in Quarantäne bleiben. Das gilt auch für ein Schweizer Crewmitglied. Drei Meldungen zum Krieg in der Ukraine. Der ukrainische Präsident Volodymyr Zelensky wirft Russland vor, die dreitägige Feuerpause zu missachten, die eigentlich bis morgen Abend gilt. In seiner täglichen Videoansprache sagte Zelensky, Russland habe in den vergangenen 24 Stunden rund 150 Angriffsaktionen gestartet. Gleichzeitig warf auch Russland der Ukraine vor, sich nicht an die Feuerpause zu halten. Der russische Machthaber Wladimir Putin hat als Vermittler im Ukraine-Krieg den früheren deutschen Bundeskanzler Gerhard Schröder ins Spiel gebracht. Die beiden pflegen seit langem ein gutes Verhältnis. An einer Medienkonferenz sagte Putin, von allen europäischen Politikern würde er Gespräche mit Schröder bevorzugen. In Lettland tritt Verteidigungsminister Andris Spruts zurück. Dies nachdem diese Woche zwei Drohnen in den lettischen Luftraum eingedrungen waren und Öllager getroffen hatten. Die lettische Regierungschefin sagte, die Drohnenabwehr sei nicht schnell genug eingesetzt worden. Sie forderte den Verteidigungsminister darum zum Rücktritt auf. Seit Anfang April sammelt ein Bürgerverein mit dem Namen Nein zu den F-35 Unterschriften für eine Volksinitiative zum Stopp der Kampfjetbeschaffung aus den USA. Nun teilt die XOA, die Gruppe für eine Schweiz ohne Armee, mit, sie unterstütze die Initiative nicht. An einer Versammlung habe man entschieden, es wäre kontraproduktiv, die Initiative zu unterstützen. Stattdessen wurde eine andere Resolution zur Rüstungsbeschaffung angenommen. Der Bürgerverein hat bis spätestens Ende Oktober 2027 Zeit, die notwendigen Unterschriften einzureichen. Und damit noch zur Schweizer Fußballmeisterschaft, wo heute drei Spiele stattfanden. Sitten gewinnt gegen Meister Thun mit 2:0, IB schlägt Basel 3:0 und Lugano unterliegt St. Gallen 1:2. Das Wetter. In der Nacht und morgen ist es wechselnd bewölkt und immer wieder nass. Teils gibt es auch Gewitter. Die Temperatur morgen 17 Grad. Im Norden wird es windig. Das waren Nachrichten von Radio SRF, verantwortlich Marco Koller.
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2: Ein Meinungsaustausch verpackt in 11 Minuten Redezeit. Ich bin der Joni Merz und begleite dich heute durch die Folge. 11 Minuten, zwei Gäste, ein Text, das ist das Format von dem Podcast. Und der Text von heute, der ist super kurz, super aktuell. Und darum können wir auch super lang darüber diskutieren. Aber wie immer und wie gesagt, wir machen das in 11 Minuten. Und meine Gäste heute sind Christine Schliesser und der Andreas Poppy Boppart. Ein neues Duo, zwei neue Gäste in diesem Podcast. Wie immer gibt es weitere Details zu diesen beiden in den Shownotes von dieser Folge oder dann auf erfmedien.ch/podcast. Und der Text, wo wir darüber reden, der steht im Alten Testament von der Bibel, im 4. Mose, Kapitel 6, Vers 26.
4: Der Herr sei dir nahe und gebe dir Frieden.
2: Hey, ich finde, wenn ich den Vers so auf den Ohren habe, einfach mal super, gebe Frieden. Ist doch etwas, was wir uns alle wünschen? Nehmen wir es so, oder wie geht es euch damit?
5: Nehmen wir es sehr gerne so, würde ich sagen.
6: Absolut.
2: Ist schon ein Thema, das ich finde, das auch gerade im Moment brandaktuell ist, wenn wir über Frieden reden. Und dann haben wir hier jemanden, der sagt, hey, Gott ist nahe und gibt Frieden. Klingt einfach mal gut. Aber ist es so einfach?
5: Boah,
6: Ich glaube, was löst
5: es Frieden ist eigentlich bei wahrscheinlich nie einfach. Frieden ist ja das, was ich finde, der wertvollste Rohstoff überhaupt, den es gibt im Moment, weil er so selten geworden ist. Es hat einen Theolog aus Holland, den Johann Christian Hökendijk, der hat von der Schalomatisierung der Welt geredet und hat gesagt, eigentlich um das geht es. Der Schalom, das ist alles durchdringend, alles umfassend. Das ist nicht einfach nur Abwesenheit von Gewalt und Krieg, sondern es ist ein zutiefst, es ist alles richtig und ich bin am richtigen Ort. Und das macht mich so sehnsüchtig innerlich, wenn ich denke, wow, ja, das fehlt an so vielen Orten. Und muss dann einmal wieder reinzoomen, dass ich nicht ohnmächtig werde in mein eigenes Leben und schauen, wo kann eigentlich ich nach meinen Möglichkeiten Frieden schaffen? Wo kann ich meine Welt schalomatisieren und meine Nachbarschaft und meine Beziehungen und nicht schon immer an die Welt wollen denken?
6: Das ist ja das Erste, glaube ich, was man so vor Augen hat. Man wünscht sich irgendwie Weltfrieden, dass möglichst kein Krieg mehr da ist. Aber du würdest sagen, da ist viel mehr dahinter.
5: Viel mehr, ja.
6: Frieden.
7: Ich glaube, ich finde es total wichtig, dass man da diesen Shalom-Begriff mitdenkt. Eben das Shalom im biblischen Sinne, der Frieden, ist ja so viel mehr als nur das Schweigen der Waffen oder Abwesenheit von Konflikt oder von Krieg, sondern das ist ein umfassender Friede. Friede, der auch Gerechtigkeit mit reingenommen hat. Da gibt's auch dieses wunderschöne Psalmwort, ne? Wenn Frieden und Gerechtigkeit sich küssen. Also wir haben ja einen Kuss mit Folgen, wenn man so will. Frieden und Gerechtigkeit gehört zusammen. Das merkt man, ich glaube, im persönlichen Leben, aber auch auf der ganz großen politischen Bühne, wo Gerechtigkeit fehlt, ist der Frieden nicht von Dauer.
5: Ich merke aber in meinem Herzen ist manchmal auch Gerechtigkeit gar nicht das. Also Frieden ist nicht das, was ich zuerst suche, sondern so eher eine Gerechtigkeit, die ich Schweizerdeutsch mit «ä» schreibe, dass die Sachen gerecht werden.
6: Aha.
5: Also, ich habe manchmal so eine Dissonanz in meinem Kopf.
6: Also wo du persönlich dich rächen möchtest?
5: Nein, wo ich manchmal Freude habe, wenn ich das Gefühl habe, da wird jetzt etwas Böses gerecht. Und ich weiss, in meinem Kopf geht es nicht auf, dort bin ich dann näher beim Pazifismus. Man kann nur den Teufelskreis durchbrechen, indem dass man nicht immer Böses mit Bösem vergeltet. Das ist das, was Jesus am Kreuz gemacht hat. Er hat auf unseren menschlichen Hass und unser Töten als Geschöpf vom Schöpfer hat er mit Nicht-Hass, mit Nicht-Zorn, mit Nicht-Rache, mit Nicht-Vergeltung reagiert. Und das ist immer etwas, was ich fast nicht aushalte, weil ich merke dann, boah, mir ist eigentlich, dann, dass sich etwas gerecht wird, finde ich fast schöner. Im Herz drin, in der Seele tut es mir aber gut, wenn ich das wieder lese oder höre, dass wieder irgendein Böse von dieser Welt verschwunden ist und im Kopf weiss ich, boah, wahrscheinlich liege ich da theologisch falsch.
7: Ich weiß nicht, ob man da nur diese beiden Extreme sehen muss.
5: Das wäre ein Dualismus.
7: Dass man irgendwie sagt, okay, Pazifismus ist Passivismus, ne? Dass man quasi passiv bleibt und nichts macht. Und das andere wäre, okay, ich nehme Rache in die eigene Hand und so, sorge jetzt selber für Gerechtigkeit. Ich weiß auch nicht, ob zum Beispiel Bergpredigt so gemeint ist. Da gibt's ja diese bekannte Stelle, ne? Wenn dir einer auf die rechte Backe haut, dann halt ihm auch die linke Hand. Und wenn man sich das mal genau anguckt, ne? Also wenn ich dir, wir hocken uns jetzt schön gegenüber.
5: Ich habe Angst über. Sie holt schon aus.
6: Es wird knapp lange, würde ich sagen, von der Distanz. Ja.
7: So, und wenn man sich den damaligen Kontext vergegenwärtigt, ne? Dann hat einer, der übergeordnet ist, ein Bediensteten, hat er eigentlich nicht mit der rechten Hand angefasst, sondern man hat die linke Hand genommen. Die linke Hand, das war die unreine Hand. Das heißt, wenn ich dir eine auf die rechte Backe hau, müsste ich dazu die linke nehmen. Und wenn du jetzt aber im Anschluss mir deine linke Wange hinhältst, dann zwingst du mich, meine rechte Hand zu nehmen. Was passiert da? Das heißt, du zwingst mich quasi, dich als Ebenbürtigen zu behandeln. Also was du hier machst, ist quasi nicht nur Passivität, sondern du forderst die geltenden Maßstäbe heraus. Auf eine ganz sanfte, gewaltfreie Art. Und das finde ich total spannend.
6: Oder? Und das ist, wenn wir bei der Bergpredigt hocken, das ist der Moment, wo Jesus seinen Jüngerinnen, Leuten, die da waren, wie so Prinzipien mitgegeben hat, eine Art, wie sein Reich funktioniert. Und in dem Zusammenhang irgendwo das auf Augenhöhe begegnen einander, oder? Mhm. Gleichwertig sein, so verstehe ich das.
7: Ganz genau. Ja. Also damit ist, glaube ich, überhaupt nicht gemeint, findet euch damit ab, vertröstet euch aufs Jenseits, irgendwann wird es besser. Sondern da ist schon gemeint, ne? Guckt euch die Umstände an. Was kann man transformieren? Mhm. Verbessert sie. Aber es gibt eine ganze große Spanne zwischen wir machen gar nichts und sind passiv und nehmen jetzt die Rache selber in die Hand. Mhm. Und da kreativ zu werden, das fehlt mir tatsächlich heute ein bisschen.
6: Ja. Und eben auch ein Frieden, wo wir sagen, hey, da geht es ums Jetzt, um den Moment, wo wir hier auf dieser Erde sind. Man könnte ja auch sagen, es gibt eine christliche Hoffnung, die darüber ausgeht und dann am Schluss einfach irgendwann einmal Frieden da ist für alle. Aber das wäre auch nicht gemeint.
5: Das wäre ja sehr weltflüchtend. Ja. Und das ist ja das, was wir bei Jesus sehen. Ich sage immer, dort sind bei Jesus sind Blumen gewachsen, wo er seine Füße angestellt hat. Das ist nicht einfach nur etwas Vertröstendes, boah, ja, irgendwann einmal. Und natürlich ist das ein Trost für Menschen, die im Moment sehr fest leiden und in Situationen sind, wo man merkt, das ist alles im Zerbruch und alles im Schmerz. Ist es tröstend, eine Ewigkeitsperspektive zu haben? Eine hoffnungsvolle. Aber dass eben der Shalom, dass sich der Friede durch Christus auch schon angefangen hat, ausbreitet in unserem Jetzt, das ist auch für mich ein Auftrag an uns. Dass es, das heisst, selig sind die Friedenstiften. Also wir haben den Auftrag, Versöhnung und Frieden in die Welt hineinzutragen. Und das sind Sachen, die ich schon stark finde, wenn wir uns eben überlegen, wie sieht das aus?
6: Ja. Man muss es ja auch nicht ausspielen gegeneinander. Frieden im Jetzt und Frieden danach. Es ist wie sowohl als auch. Beides, oder? Irgendwo,
7: ganz
6: wo man
7: genau.
6: Gewichten.
7: Der große Reformator Martin Luther sagte mal, ne, wenn morgen die Welt untergeht, da würde ich heute noch ein Apfelbäumchen pflanzen. Und das finde ich, das fasst das super zusammen. Ne? Natürlich haben wir die Hoffnung, dass ja das, was das Christentum auch auszeichnet. Ne? Mhm. Wo wären wir ohne unsere Hoffnung auf die Auferstehung? Aber zugleich zu sagen, ja, durch diese Hoffnung werden wir heute und jetzt aktiv. Engagieren wir uns.
5: Mhm. Das finde ich einen mega wichtigen Punkt. Der Herr sagt ja nahe. Also sind wir denn eben auch der Welt nahe? Das ist eine Frage. Oder sind wir weltflüchtend? Wird ich aktiv in dieser Welt? Was ist mein Beitrag? Da, wo man schreit, Gott, wo bist du? Kommt einfach das Echo von Gott zurück. Oder es ist schon unser Echo auf Gottes Frage. Ja, um Himmels Willen, wo sind eigentlich ihr, Bobby? Wo bist eigentlich du in dieser Welt? Mhm. Und ich finde das schön, wenn wir schauen, was ist unser Beitrag? Wir haben eine Konferenz gemacht, wo Frauen, Violinistin hat auf einer Geige ein Friedenslied gespielt und die Geige ist aus Raketenmaterial von Russland, wo in der Ukraine gesammelt worden ist von Kindern.
6: Krass.
5: Und das ist so ein starkes Symbol, weil die Bibel redet auch davon, dass es der Tag wird kommen, wo Schwerter zu Pflugscharen gemacht werden und das hat mich sehr emotional berührt, dass wir haben Möglichkeiten aus Raketenköpfen Musikinstrumente zu machen. Das haben wir. Die Frage ist immer, gehen wir den Weg? Bin ich noch nicht alle anderen, sondern bin ich bereit, den Weg vom Shalom, vom Frieden zu gehen.
7: Und ich glaube eben, Friede fällt nicht vom Himmel. So. Krieg ist ein Handwerk, das muss gelernt werden und genauso ist Frieden auch ein Handwerk.
5: Oh gut,
7: das muss gelernt werden, das muss trainiert werden. Da gibt es Werkzeuge, da gibt es Tools, Methoden, die man lernen kann und lernen muss.
6: Was hast du gerade vor Augen? Weißt du, vielleicht ein praktischer Tipp, wie man das kann machen, Frieden lernen?
7: Also ganz praktisch gibt es ja verschiedene Arten vom gewaltfreien Widerstand zum Beispiel, die ja auch funktionieren. Man macht sich zu einfach, wenn man einfach sagt, nee, das funktioniert nicht, klappt nicht, wir haben keine andere Wahl, holt die Bomben. Ich glaube, da gibt es ganz, ganz viel Spielraum und da gibt es empirische Beispiele, wie das auch klappen kann. Also ein konkretes Beispiel, vielleicht erinnert ihr euch noch an diesen ganz blutigen Bürgerkrieg in Liberia. Charles Taylor hieß da der Warlord. Furchtbar, der wurde vor allem berühmt, weil er Kindersoldaten da missbraucht hat. Und da gab es eine Frau, die Lema Gebovi, die hat gemerkt, nee, das geht so nicht. Sie kann ihre Kinder nicht mehr ernähren und hat dann andere Frauen zusammengeholt. Und die haben dann, sie selber hat einen christlichen Hintergrund, aber hat über die Religion hinweg eine Frauenbewegung da gestartet mit ganz kreativen Methoden. Ne? Die haben sich zum Beispiel um das Parlament gestellt, sich untergehakt und haben die Politiker nicht rausgelassen, bis die zu einem Verhandlungsergebnis kamen. Oder die sind zum Beispiel in einen Sexstreik gegangen, haben gesagt zu ihren Männern, nö, kannst vergessen, wir wollen, dass ihr euch hier für Frieden einsetzt. Also ganz unterschiedliche...
6: Hartnäckig dranbleiben, für den Wunsch, dass Frieden passiert.
7: Und kreativ, und die haben es tatsächlich geschafft, diesen blutigen Bürgerkrieg zu beenden. Lema Gbowee wurde dann, hat dann den Friedensnobelpreis gekriegt. Und eine ihrer Mitstreiterinnen ist dann Präsidentin geworden von Liberia.
5: Also wie in Estland, wo sie auch, wo sie eine singende Revolution gestartet haben und gesungen haben gegen die Gewalt. Und so eigentlich das, ohne einen Schuss, haben sie eigentlich das, die Revolution, ist sie siegreich gewesen oder erfolgreich gewesen? Nein.
6: Krass, also wir enden die 11 Minuten oder beenden sie mit ganz praktischen Beispielen aus der Geschichte, wie das Leute umgesetzt haben. Danke euch auch für den Einblick. Und ich finde ganz viel Gedankenfutter, die man mitnehmen kann, wie man Frieden im eigenen Leben irgendwie kann fördern und irgendwie nicht einfach vertrösten auf später, sondern jetzt. Also ich nehme selber da gerade ein paar Aspekte mit. Danke euch vielmals. Und danke auch fürs Zuhören. 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Ich bin Joni Merz und ich wünsche dir noch einen guten Rest von dieser Stunde.
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1: Wir hören heute die Bibelstelle aus Matthäus, Kapitel 11, der Vers 28. Die Gedanken dazu die kommen von Andreas, Poppy Boppard und der Christine Schliesser.
2: Kommt alle her zu mir, die ihr euch abmüht und unter eurer Last leidet. Ich werde euch Frieden geben.
3: Bei Last denke ich sofort an die antiken Lasttiere, die damals gerne benutzt wurden. Also so ein alter Esel, der da hochgestapelt da seine Lasten trägt. Und mit dem kann ich mich eigentlich recht gut identifizieren, ne? Wenn man so im Alltag guckt, boah, da ist Familie, na, da ist Beruf, da ist Haus und Freundeskreis und alles Mögliche. Und immer mehr hat man manchmal das Gefühl, da wird noch eins draufgelegt. Also dieser Bibeltext resoniert eigentlich ganz gut mit mir.
4: Also ich glaube, da gibt es noch ganz viele Leute, die sich mit irgendeinem Esel können identifizieren. Ich habe das in Tansania erlebt, wo Frauen oft stundenlang Wasser holen müssen. Und wenn sie Glück haben, haben sie Esel. Und die armen Viecher müssen dann kilometerweise stundenlang laufen, stundenlang stehen, dürfen dann auch kein Wasser trinken, weil das Wasser ist so wertvoll. Kommt alles dann für die Leute. Also, oft, die haben mir mega leid tun, die ganz vielen Esel. Und wenn ich mich so in die Haut versetze, würde ich auch denken, da braucht es schon etwas, wo sie befriedet, wo ihnen gut tut. Also, das gefällt mir. Sehr der Gedanke von deinem Esel.
3: Und zugleich denke ich manchmal, so manche Lasten, manche Sorgen, ob man sich nicht so sehr an die gewöhnt hat, dass man die vielleicht gar nicht loslassen will oder kann. Ne? So ein bisschen die Lieblingssorgen, die man ganz gerne auch mit sich rumträgt. Und da einfach zu hören, kommt her, gib mir die Last. Das ist ein ganz guter Reminder für mich, glaube ich.
4: Sehr gut. Mich hat bei dem Vers auch noch triggert, das Wort Abmühen im Zusammenhang mit Frieden. Weil ich habe im Moment das Gefühl, dass sich die meisten Leute eher abmühen, um nicht Frieden zu schaffen. International oder manchmal auch ich selber im familiären Kontext. Manchmal ist man fast bemüht darum, dass es irgendwie nicht friedlich ist, weil man da irgendwie das Gefühl hat, es ist doch jetzt mein Recht, in einem Unfrieden zu bleiben. Und ich finde das ein mega schöner Gedanke, dass der Friede von oben her kommt.
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1: Wir lesen heute im 4. Mose im Kapitel 6, Vers 26. Und dort steht: Der Herr sei dir nahe und gebe dir Frieden. Gedanken gibt es von Andreas Poppy Bobart und der Christine Schlieser.
2: Der Herr sei dir nahe und gebe dir Frieden.
3: Frieden. Das ist ja das Thema unserer Zeit, oder? Mhm. Also da kommen bei mir sofort verschiedene Bilder. Das eine ist dieses schöne Wort aus den Psalmen, wenn Frieden und Gerechtigkeit sich küssen.
4: Oh.
3: Also ich glaube, du kannst Frieden nicht ohne Gerechtigkeit denken, oder?
4: Mhm. Das gehört zusammen, das haben wir auch mit unseren Mitarbeitenden in der Ukraine oder jetzt im Libanon erlebt, wo sie sagen, Frieden ohne Gerechtigkeit ist ein billiger Frieden, das ist kein richtiger Frieden. Und es ist ja schön, dass die Bibel von beidem redet. Mir tut es auch noch gut, gerade jetzt, wenn ich in die Weltsituation denke, da ist bei mir viel Unfrieden im Inneren. Und ich finde das so schön in dem Vers, da geht es einmal nicht darum, dass Gott Weltfrieden schafft, sondern es geht darum, er gibt mir nur schon Frieden in meinen inneren Unfrieden über all das, was ich das Gefühl habe, müsste er tun oder müsste eigentlich passieren.
3: Und ich glaube, es gehört auch irgendwie zusammen, oder? Also der Frieden mit sich selber, ne? Der Frieden mit Gott.
4: Mhm.
3: Und ich glaube, dann ist es ja auch möglich, ne? Mit der Umgebung, mit den Menschen um mich herum und dann auch auf der ganz großen Bühne Frieden zu haben.
4: Unbedingt.
3: Also irgendwie hängt das ja alles zusammen, oder?
4: Mir gefällt in dem Vers auch noch, dass da das Thema Nähe zusammen mit Frieden auftaucht. Der Herr sei dir nahe.
3: Mhm.
4: Und man denkt, das ist so, tönt so schön. Vielleicht gibt es aber auch Lebenssituationen, wo man manchmal gar nicht wünscht, dass einem Gott zu nahe ist, weil man fast noch ein bisschen froh ist, dass man kann selber irgendwo ein bisschen drauf losleben. Und der Gott ist einem gar nicht zu nahe. Und dann kommt mir die Urfrage in den Sinn, wo er ruft, im Paradies, Mensch, wo bist du? Das ist eigentlich so, jetzt unser Echo, ja immer Gott, wo bist du? Und aber eigentlich hat er schon immer gefragt, Mensch, wo bist eigentlich du in dieser Welt? Vielleicht auch zum Frieden schaffen.
3: Mhm. Und auch da, ne? Also die Nähe und Frieden gehört so eng zusammen. In der Bibel ist das Wort für Frieden ja Shalom. Und auch da steckt ja so viel drin. Das ist ja nicht nur die Abwesenheit von Gewalt oder von Krieg, sondern dass dieser umfassende Friede, das umfassende Wohlbefinden, wenn man so will, das finde ich ganz großartig.
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1: Und der kurze Text, der steht im Jeremia 31, der Vers 9. Und dazu gibt es Gedanken von Andreas Poppy Boppart und von der Christine Schliesser.
2: Weinend werden sie kommen. Sie werden zu mir beten, während ich sie nach Hause bringe. Ich führe sie zu Bächen mit frischem Wasser. Ich lasse sie auf gut gebahnten Wegen gehen, damit sie nicht stürzen. Denn ich bin Israels Vater und der Stamm Ephraim ist mein erster Sohn.
3: Hier finde ich den historischen Kontext noch ganz spannend. Also das Volk Israel ist ja im Exil, wurde verschleppt, zwangsmigriert sozusagen, ist in babylonischer Gefangenschaft. Und da diese Verse zu lesen, man sagt, die gehören ja zu dem Trostbüchlein in Jeremia, Kapitel 30, 31, das auch Weinen erlaubt ist. Klage ist erlaubt. Also weinend werden sie kommen, das wird ja nicht verurteilt. Das finde ich eine ganz starke Aussage. Wir dürfen vor Gott auch klagen und heulen und weinen.
4: Und vielleicht auch ein mega schöner Kontrapunkt zu dem ganzen Triumphalistischen, wo man irgendwann kommt, wenn man da mit wehenden Fahnen das Gefühl hat, mit Gott zieht man irgendwo ein, da kommen sie zerbrochen und gebrochen zurück, was mich sehr berührt. Man sagt, es ist vielleicht auch eine innere Umkehr oder ein Zerbruch, Prozess, wie er da zeigt. Und es geht schlussendlich um Heimkehr, nach Hause kommen, um Heimat, was ich glaube, tut ja ganz viele Menschen, würden jetzt da resonieren, weil sie sagen, Millionen von Menschen haben auf dieser Welt ihre Heimat verloren. Und das ist schon, wie du sagst, Trostbüchlein, ist ja sehr hoffnungsvoll, dass man zurückkommt, dass da ein Gott ist, der schaut, der einem zurückführt, wo tröstet. Also finde ich wunderschön.
3: Mhm. Und dieser Realismus gefällt mir an der Bibel. Da wird auch nichts beschönigt.
4: Nein.
3: Also wird da nicht gesagt, hey, dir geht's immer gut, das klappt tipptopp alles. Sondern beides wird er ernst genommen. Das Klagen, Frustration, der ganze Schmerz, der zum Himmel schreit. Und das ist aber nicht der Endpunkt, sondern es geht weiter. Da ist Hoffnung vorhanden.
4: Um frisches Wasser, was schön ist, weil die Reise ist zurückgegangen durch die Wüste und das Versprechen, es wird frisches Wasser da sein, das ist schon etwas, also metaphorisch mega schön, gefällt mir.
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1: Heute hören wir die Bibelstelle Markus 1, Vers 35. Und den Gedanken dazu gibt es von Andreas Poppy Boppart oder Christine Schliesser.
2: Am nächsten Morgen stand Jesus vor Tagesanbruch auf und ging an eine einsam gelegene Stelle, um dort allein zu beten.
3: Das ist wahrscheinlich eine der wenigen Stellen, wo Jesus bei mir ein paar Sympathiepunkte verliert. Also einerseits allein sein finde ich jetzt nicht mega erhebend. Und aber auch am Morgen früh schon beten, früh gebeten. Ich hatte mal den Schlüssel für einen Gebetsraum gehabt und niemand anders ist gekommen und ich war immer der Einzige gewesen, und ich musste gehen, weil ich den Schlüssel kann. Und ich habe irgendwann mal gemerkt, so kann ich ganz antireligiös, ich könnte eigentlich den Schlüssel auch einfach abgeben, wenn niemand wegbeten, weil ich will auch nicht am Morgen früh schon Gott bestürmen und nerven, weil dann denke ich, habe jetzt will vielleicht auch noch ein bisschen ausschlafen oder so.
4: Hey, da bin ich voll bei dir. Also das frühmorgendliche Beten, ne, das ist schon eine Herausforderung. Jetzt mit dem Alleinsein, das sehe ich, glaube ich, einen Tick anders. Dietrich Bonhoeffer sagte mal, der hat so ein kleines Büchlein geschrieben, Gemeinsames Leben. Und da schreibt er, wer nicht allein sein kann, hüte sich vor Gemeinschaft. Also immer diese beiden quasi Spannungspole, ne, miteinander zu verbinden.
3: Mit, ich schreibe es mit.
4: Ich kann es dir nachher nochmal sagen. Und das finde ich eigentlich auch noch echt spannend. Ne? Also auch das Allein sein können mit sich und mit Gott. Ich weiß gar nicht, frage ich mich manchmal selbstkritisch, ne? Kann ich das noch? Ne? Bin ich dazu noch in der Lage?
3: Ich habe so mir auch gefragt, wo habe ich eigentlich den Raum, denn, wo Jesus eigentlich mit seinem Vater sucht, wo habe ich den Raum in meinem Alltag? Und ich merke, am besten geht es mir zum Beispiel beim Autofahren. Da habe ich mir angewöhnt, auch bei stundenlangen Fahrten. Ich habe zum Beispiel einen Transport gemacht in die Ukraine und dann hat mein Autoradio nicht tun. Gott sei Dank. Das habe ich in den ersten 5 Minuten gemerkt und nachher bin ich 15 Stunden bis auf Krakau gefahren. Und ich habe aber gemerkt, das war so etwas Schönes gewesen. Nicht müssen mich berieseln lassen, sondern einfach innerlich allein sein mit meinem Vater im Himmel. Und einfach in mir drin hat es gebetet und geredet.
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0: Es ist 9 Uhr.
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2: Die Nachrichten von SRF um 21 Uhr mit Konrad Muschk. Erste Passagiere des Kreuzfahrtschiffes Hondius, auf dem das Hunter-Virus ausgebrochen ist, sind nun in ihren Heimatländern angekommen. Bei einem Mann aus Frankreich zeigten sich während des Flugs erste Symptome, wie Regierungschef Sébastien Lecornu mitteilt. Er und auch die anderen französischen Passagiere müssten sich nun strikt isolieren. Das Kreuzfahrtschiff hatte am Vormittag in Teneriffa angelegt. Besonders spektakulär ist die medizinische Hilfe für einen Mann mit Symptomen auf der kleinen Atlantikinsel Tristan da Cunha, die zu Großbritannien gehört. 6 Fallschirmjäger und 2 Militärmediziner sprangen über der Insel ab. Zudem wurde medizinisches Material abgeworfen. Denn die Insel mit 221 Einwohnern hat keinen Flughafen und kann nur per Schiff erreicht werden. Sie ist das entlegenste britische Überseegebiet. Zuvor hatten die britischen Gesundheitsbehörden einen Hunter-Virus-Verdachtsfall auf der Insel gemeldet. Dabei soll es sich um einen Passagier der Hondius handeln, der auf Tristan da Cunha lebt und dort von Bord gegangen war. Dann weitere Meldungen in der Übersicht. Der ukrainische Präsident Volodymyr Zelensky wirft Russland vor, die 3-tägige Feuerpause zu missachten, die eigentlich bis morgen Abend gilt. In seiner täglichen Videoansprache sagte Zelensky, Russland habe in den vergangenen 24 Stunden rund 150 Angriffsaktionen gestartet. Gleichzeitig warf auch Russland der Ukraine vor, sich nicht an die Feuerpause zu halten. In Lettland tritt Verteidigungsminister Andris Sprūts zurück. Dies, nachdem diese Woche 2 Drohnen in den lettischen Luftraum eingedrungen waren und Öllager getroffen hatten. Die lettische Regierungschefin sagte, die Drohnenabwehr sei nicht schnell genug eingesetzt worden. Sie forderte den Verteidigungsminister darum zum Rücktritt auf. Die iranische Friedensnobelpreisträgerin Narges Mohammadi ist in ein Spital in der Hauptstadt Teheran verlegt worden. Wegen Herzproblemen war sie zuvor bereits während mehrerer Tage in einem anderen Spital behandelt worden. Ihre Stiftung teilt mit, Mohammadis Gesundheitszustand habe sich drastisch verschlechtert. Und damit noch zur Schweizer Fußballmeisterschaft, wo heute 3 Spiele stattfanden. Sitten gewinnt gegen Meister Thun mit 2:0, IB schlägt Basel 3:0 und Lugano unterliegt St. Gallen 1:2. Das Wetter. In der Nacht und morgen ist es wechselnd bewölkt und immer wieder nass. Teils gibt es auch Gewitter. Die Temperatur morgen 17 Grad, im Norden wird es windig. Das waren Nachrichten von Radio SRF, verantwortlich Marco Koller.
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3: 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In der Bibel steht, dass Gott in uns Menschen gute Früchte wachsen lässt. Der Apostel Paulus zählt insgesamt 9 so Früchte auf. Liebe, Freude, Frieden, Geduld, Güte, Rechtschaffenheit, Treue, Sanftmut und Selbstbeherrschung. In der Mystik ist eine Persönlichkeitstypologie verbreitet mit dem Namen Enneagramm. Übersetzt bedeutet das 9 Zeichen. Das Enneagramm orientiert sich am triadischen Prinzip von Kopf, Herz und Bauch. Wir haben zu diesen drei Körperregionen bereits drei Stilllebenfolgen produziert und wir verlinken sie dir in den Shownotes. Persönlichkeitstypologie vom Enneagramm wird auch in der Psychologie gebraucht. Sie hilft Menschen, dass sie sich selber und andere besser verstehen können. In unserer Stilllebensserie zum Enneagramm widmet sich jede Folge einer von diesen hilfreichen Früchten, die Gott in uns wachsen lässt. Heute widmen wir uns in der geführten Meditation der Güte. Ich lade dich dazu ein, dass du zur Ruhe kommst und still wirst. Komm für das zuerst bei dir selber an, an dem Platz, wo du jetzt gerade bist. Mach es dir, wenn möglich, in einer Haltung bequem, wo du ein paar Minuten magst, entspannt und aufrecht sitzen. Wenn du magst, kannst du deine Augen für einen Moment zutun. Entspann dazu deine Schultern, dein Gesicht. Lass deinen Kiefer los und leg die Zunge sanft an den Gaumen. Nimm wahr, wie der Schnauf ein- und wieder ausströmt. Beeinflusst den Schnauf nicht, sondern beobacht, wie es in dir schnauft. Wir werden still. Der Schnauf ist freundlich. Er kommt, ohne dass er etwas fordert. Er geht, ohne dass er etwas mitnimmt.

Schnauf ein paar Mal ein und aus. Und lass dich von dieser Ruhe und dem Feingefühl tragen.

Spür jetzt in dein Herz rein. Vielleicht spürst du dort Wärme. Oder Weite. Oder auch Enge. Was immer da ist, begegne ihm mit Offenheit.

Vielleicht spürst du eine innere Härte, strenge Gedanken, Ungeduld mit dir selber. Nimm das wahr, ohne dass du dich dafür verurteilst.

Güte heisst nicht, dass alles Licht ist. Güte heisst auch, dass du mit dir selber freundlich bist.

Nimm dir jetzt einen Moment und sag dir selber innerlich etwas Gutes. Ganz schlicht. Ganz ehrlich.

Wähle einen Satz, der sich stimmig anfühlt und lass ihn zusammen mit deinem Schnauf durch dich durchfliessen.

Spür, wie sich dein Körper dabei anfühlt. Vielleicht etwas weiter. Vielleicht ruhiger. Vielleicht einfach dreht.

Die Frucht des Geistes ist Liebe, Freude, Frieden, Geduld, Güte, Rechtschaffenheit, Treue, Sanftmut, Selbstbeherrschung.

0: Ich vertraue darauf, dass du in mir und um mich herum bist und mir Frieden schenkst. Nimm aus dieser zentrierten Ruhe Kraft mit für das, was kommt. So wünschen wir dir eine gesegnete Zeit. Gang hin im Frieden von Gott. Gott, bitte segne uns mit Ruhe, dass wir lernen, wie wir präsent sein können. Segne uns mit Schweigen, dass wir lernen, wie wir zuhören können. Segne uns mit Stille, dass wir uns immer mehr zurückhalten können. Im Namen von Gott, Jesus Christus und dem Heiligen Geist. Amen.
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1: Die Nachrichten von SRF um 22 Uhr mit Konrad Muschk und unter anderem diesen Themen. Das Kreuzfahrtschiff, auf dem das Hunter-Virus kursiert, ist auf Teneriffa angekommen. Die Passagiere werden ausgeflogen, die Besatzung muss in Quarantäne. Und in Lettland wird der Verteidigungsminister entlassen, weil er zu spät auf ankommende ukrainische Drohnen reagierte. Die Ukraine bietet Hilfe an, damit das nicht mehr passiert. Das Wetter: in der Nacht und Morgen wechselnd bewölkt und immer wieder nass, teils mit Gewittern. 17 Grad, im Norden windig. Nach 40 Tagen auf hoher See ist das Kreuzfahrtschiff Hondius, auf dem das Hunter-Virus ausgebrochen ist, auf der Kanareninsel Teneriffa angekommen. Von dort aus sind die ersten Passagiere mittlerweile nach Hause geflogen. Marco Koller.
2: Kaum hatte das Schiff auf Teneriffa angelegt, gingen die ersten Passagiere von Bord. Und nur wenig später starteten die ersten Flugzeuge, die sie in ihre Heimatländer brachten. Dabei galten strenge Sicherheitsmaßnahmen. Mehrere Länder hatten für diese Rückführungsflüge eigens Flugzeuge geschickt, unter anderem Spanien, die Niederlande und Frankreich. Noch während das französische Flugzeug unterwegs nach Paris war, zeigten sich bei einem Mann erste Symptome. Das teilte Regierungschef Sébastien Lecornu mit. Die Schiffspassagiere müssen sich nun mehrere Wochen lang zu Hause isolieren, damit sie das Virus nicht weitergeben können. Denn zum Teil kann es Wochen dauern, bis die Krankheit ausbricht, nachdem man sich infiziert hat. Über die genauen Schutzmaßnahmen entscheiden die Behörden in den einzelnen Ländern. Auch ein Schweizer Crewmitglied wurde auf Teneriffa evakuiert. Der Mann müsse dort nun voraussichtlich 6 Wochen in Quarantäne bleiben, erklärte das Bundesamt für Gesundheit. Er habe aber keine Symptome und es gehe ihm gut. Laut Angaben der Weltgesundheitsorganisation gibt es zurzeit 6 bestätigte Hunter-Virus-Fälle und 2 Verdachtsfälle. 3 dieser 8 Personen sind gestorben.
1: In Lettland tritt Verteidigungsminister Andris Sprūts zurück. Dies, nachdem diese Woche 2 Drohnen in den lettischen Luftraum eingedrungen waren und Öllager getroffen hatten. Die lettische Regierungschefin Evika Silina sagte, die Drohnenabwehr sei nicht schnell genug eingesetzt worden. Sie forderte den Verteidigungsminister darum zum Rücktritt auf. Die Drohnen stammten aus der Ukraine, erklärte der ukrainische Außenminister Andriy Sybiha. Sie hätten Ziele im Nordwesten Russlands treffen sollen, seien aber durch russische Störsignale abgelenkt worden. Da dies nicht der erste Vorfall dieser Art in den baltischen Staaten ist, bot Sybiha an, Expertenteams in die betroffenen Länder zu schicken. Der ukrainische Präsident Volodymyr Zelensky wirft Russland vor, die 3-tägige Feuerpause zu missachten, die eigentlich bis morgen Abend gilt. In seiner täglichen Videoansprache sagte Zelensky, Russland habe in den vergangenen 24 Stunden rund 150 Angriffsaktionen gestartet. Gleichzeitig warf auch Russland der Ukraine vor, sich nicht an die Feuerpause zu halten. Die inhaftierte iranische Friedensnobelpreisträgerin Narges Mohammadi ist in ein Spital in der Hauptstadt Teheran verlegt worden. Wegen Herzproblemen war sie zuvor bereits während mehrerer Tage in einem anderen Spital behandelt worden. Ihre Stiftung teilte mit, Mohammadis Gesundheitszustand habe sich drastisch verschlechtert. Ihre Familie hatte seit längerem gefordert, dass Mohammadi nach Teheran verlegt wird, damit sie dort von ihren eigenen Fachärzten behandelt werden kann. Narges Mohammadi sitzt im Iran eine mehrjährige Haftstrafe ab, unter anderem wegen ihres Engagements gegen die Todesstrafe und für Frauenrechte. Und damit noch zur Schweizer Fußballmeisterschaft, wo heute 3 Spiele stattfanden. Sitten hat gegen Meister Thun gewonnen mit 2:0. IB schlug Basel 3:0 und Lugano unterlag St. Gallen 1:2. Nun zu weiteren Meldungen des Tages in der Übersicht. Winterthur und Zürich haben je einen neuen Stadtpräsidenten. In Winterthur hat sich Stefan Fritschi von der FDP im 2. Wahlgang durchgesetzt. In Zürich haben die Wählenden Raphael Golter von der SP bestätigt. Er war der einzige Kandidat im 2. Wahlgang. Seine Wahl galt als Formsache. Die Fluggesellschaft Swiss weitet ihr Sparprogramm aus. In der Verwaltung sollen rund 10% der Stellen abgebaut werden, sagte Swiss-Chef Jens Fehlinger in der NZZ am Sonntag. Entlassungen seien aber nicht geplant. Weiter sagte Fehlinger, der Sommerflugplan sollte stabil bleiben, trotz Kerosinengpässen. Der Iran hat auf den 14-Punkte-Plan von US-Präsident Donald Trump für ein Kriegsende reagiert. Der Iran hat seine Antwort an Pakistan übermittelt, wie iranische Staatsmedien melden. Pakistan vermittelt in dem Konflikt. Zum Inhalt der iranischen Antwort ist noch nichts bekannt. Das Wetter. In der Nacht und morgen Montag regnet es immer wieder. Vor allem im Tessin sind auch kräftige Gewitter möglich. Zwischendurch gibt es trockene und stellenweise kurze sonnige Phasen. Im Norden ist es windig und es gibt morgen 16 Grad, im Süden 18 Grad. Das waren Nachrichten von Radio SRF, verantwortlich Marco Koller.
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1: Die Nachrichten von SRF um 23 Uhr mit Patrick Seiler. Und bevor wir mit den Meldungen beginnen, noch eine dringende Verkehrsmeldung. Achtung, falsch fahrendes Fahrzeug. Auf der A9 Pontarlier Richtung Lausanne zwischen Valorbe und Orb kommt Ihnen ein falsch fahrendes Fahrzeug entgegen. Fahren Sie in beiden Fahrtrichtungen vorsichtig und überholen Sie nicht. Und nun zu unseren Nachrichtenmeldungen für 23 Uhr. Während die USA und der Iran über den Vermittler Pakistan einen Plan zur Beendigung des Krieges diskutieren, hat sich nun der israelische Regierungschef Benjamin Netanyahu geäußert. Für ihn sei der Krieg noch nicht vorbei, sagte Netanyahu in der Sendung 60 Minutes des US-Senders CBS. Es gebe beispielsweise noch immer angereichertes Uran, das aus dem Iran entfernt werden müsse. Auch müssten weitere Anlagen zur Urananreicherung demontiert werden und der Iran stelle weiterhin ballistische Raketen her. Die US-Regierung hatte Anfang Mai die Kampfhandlungen im Iran für beendet erklärt. Heute sagte Präsident Trump jedoch im Fernsehen, er habe zwar gesagt, dass der Iran besiegt sei, aber das heiße nicht, dass das Regime am Ende sei. Weitere Meldungen nun in der Übersicht. Der ukrainische Präsident Zelensky wirft Russland vor, die dreitägige Feuerpause zu missachten, die eigentlich bis morgen Abend gilt. In seiner täglichen Videoansprache sagte Zelensky, Russland habe in den vergangenen 24 Stunden rund 150 Angriffsaktionen gestartet. Gleichzeitig warf auch Russland der Ukraine vor, sich nicht an die Feuerpause zu halten. In Lettland tritt Verteidigungsminister Andris Spruts zurück, dies nachdem diese Woche zwei Drohnen in den lettischen Luftraum eingedrungen waren und Öllager getroffen hatten. Die lettische Regierungschefin sagte, die Drohnenabwehr sei nicht schnell genug eingesetzt worden. Sie forderte den Verteidigungsminister darum zum Rücktritt auf. Und die inhaftierte iranische Friedensnobelpreisträgerin Narges Mohammadi ist in ein Spital in der Hauptstadt Teheran verlegt worden. Wegen Herzproblemen war sie zuvor bereits während mehrerer Tage in einem anderen Spital behandelt worden. Ihre Stiftung teilt mit, Mohammadis Gesundheitszustand habe sich drastisch verschlechtert. Und jetzt noch ein ganz anderes Thema. Es geht um Kühe, nämlich um die Ehringer Kühe im Wallis. Die Kuh Ganai hat den diesjährigen Final der Ehringer Kuhkämpfe in Sitten gewonnen. In einem kurzen Kampf besiegte sie ihre letzte Konkurrentin und darf nun den Titel Königin der Königinnen tragen. Rund 12.000 Menschen verfolgten den Final der traditionellen Kuhkämpfe. Während zweier Tage standen sich dort die Kühe gegenüber, die zuvor regionale Vorausscheidungen gewonnen hatten. Das Wetter. In der Nacht und morgen ist es wechselnd bewölkt und immer wieder nass. Teils gibt es auch Gewitter. Die Temperatur morgen 17 Grad, im Norden wird es windig. Das waren die Nachrichten von Radio SRF. Verantwortlich ist heute Nacht Patrick Seiler.
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2: Die Nachrichten von SRF um 0 Uhr mit Patrick Seiler. Den besten Wünschen für einen guten Wochenstart und folgenden Themenschwerpunkten. Das Kreuzfahrtschiff, auf dem das Hantavirus kursiert, ist auf Teneriffa angekommen. Die Passagiere werden ausgeflogen, die Besatzung muss in Quarantäne. Die Antwort des US-Präsidenten auf den Friedensplan des Irans, völlig inakzeptabel, findet Donald Trump diesen. Und mit Bruno Bischofberger verliert die Schweiz einer ihrer wichtigsten Galeristen. Bischofberger starb im Alter von 86 Jahren und das Wetter wechselnd bewölkt und immer wieder nass, teils mit Gewittern, 17 Grad. Kurz nach 40 Jahren auf hoher See ist das Kreuzfahrtschiff Hondius und nach 40 Tagen auf hoher See ist das Kreuzfahrtschiff Hondius, auf dem das Hantavirus ausgebrochen ist, auf der Kanareninsel Teneriffa angekommen. Von dort aus sind die ersten Passagiere mittlerweile nach Hause geflogen. Marco Koller fasst zusammen.
3: Kaum hatte das Schiff auf Teneriffa angelegt, gingen die ersten Passagiere von Bord. Und nur wenig später starteten die ersten Flugzeuge, die sie in ihre Heimatländer brachten. Dabei galten strenge Sicherheitsmaßnahmen. Mehrere Länder hatten für diese Rückführungsflüge eigens Flugzeuge geschickt, unter anderem Spanien, die Niederlande und Frankreich. Noch während das französische Flugzeug unterwegs nach Paris war, zeigten sich bei einem Mann erste Symptome. Das teilte Regierungschef Sébastien Lecornu mit. Die Schiffspassagiere müssen sich nun mehrere Wochen lang zu Hause isolieren, damit sie das Virus nicht weitergeben können. Denn zum Teil kann es Wochen dauern, bis die Krankheit ausbricht, nachdem man sich infiziert hat. Über die genauen Schutzmaßnahmen entscheiden die Behörden in den einzelnen Ländern. Auch ein Schweizer Crewmitglied wurde auf Teneriffa evakuiert. Der Mann müsse dort nun voraussichtlich 6 Wochen in Quarantäne bleiben, erklärte das Bundesamt für Gesundheit. Er habe aber keine Symptome und es gehe ihm gut. Laut Angaben der Weltgesundheitsorganisation gibt es zurzeit 6 bestätigte Hantavirus-Fälle und 2 Verdachtsfälle. 3 dieser 8 Personen sind gestorben.
2: In den Verhandlungen um ein Ende des Krieges im Nahen Osten hat US-Präsident Donald Trump einen iranischen Friedensplan zurückgewiesen. Der Iran stellte für einen Waffenstillstand weitreichende Bedingungen, darunter ein sofortiges Ende aller Kämpfe sowie die Aufhebung der US-Sanktionen und des Ölembargos. Trump bezeichnete diesen Vorschlag, der über Pakistan vermittelt wurde, als völlig inakzeptabel. Unterstützung erhält er von Israels Premierminister Benjamin Netanyahu. In der US-Sendung 60 Minutes auf dem Sender CBS betonte dieser, der Krieg sei erst vorbei, wenn der Iran sein angereichertes Uran vollständig entfernt und die Raketenproduktion gestoppt habe. Trump präzisierte unterdessen, dass der Iran zwar militärisch besiegt, das Regime aber noch nicht am Ende sei. Wegen der massiv gestiegenen Benzinpreise steht der US-Präsident unter hohem innenpolitischem Druck. Die inhaftierte iranische Friedensnobelpreisträgerin Narges Mohammadi ist in ein Spital in der Hauptstadt Teheran verlegt worden. Wegen Herzproblemen war sie zuvor bereits während mehrerer Tage in einem anderen Spital behandelt worden. Ihre Stiftung teilt mit, Mohammadis Gesundheitszustand habe sich drastisch verschlechtert. Ihre Familie hat seit längerem gefordert, dass Mohammadi nach Teheran verlegt wird, damit sie dort von ihren eigenen Fachärzten behandelt werden kann. Narges Mohammadi setzt im Iran eine mehrjährige Haftstrafe ab, unter anderem wegen ihres Engagements gegen die Todesstrafe und für Frauenrechte. 2 weitere Meldungen im Zusammenhang mit dem Krieg in der Ukraine. Der ukrainische Präsident Zelensky wirft Russland vor, die 3-tägige Feuerpause zu missachten, die eigentlich bis heute Abend gilt. In seiner täglichen Videoansprache sagte Zelensky, Russland habe in den vergangenen 24 Stunden rund 150 Angriffsaktionen gestartet. Gleichzeitig warf auch Russland der Ukraine vor, sich nicht an die Feuerpause zu halten. Und der russische Machthaber Putin hat als Vermittler im Ukraine-Krieg den früheren deutschen Bundeskanzler Gerhard Schröder ins Spiel gebracht. Die beiden pflegen seit langem ein gutes Verhältnis. An einer Medienkonferenz sagte Putin, von allen europäischen Politikern würde er Gespräche mit Schröder bevorzugen. Der Schweizer Kunsthändler Bruno Bischofberger ist gestorben. Das gab seine Galerie in Zürich bekannt. Sie gilt als eine der bedeutendsten Institutionen des europäischen Kunstmarkts. Im Laufe der Jahrzehnte wurde Bischofberger zu einem Freund und Berater verschiedener Künstler. Eine besonders enge Beziehung hatte er zum amerikanischen Pop-Art-Künstler Andy Warhol. Er hatte ein Erstkaufrecht für dessen Werke. Im Jahr 2009 erinnerte sich Bischofberger im SRF Kulturplatz an die Anfänge dieser Zusammenarbeit.
0: Also ich habe das überkommen, ich habe mir das ausbedungen, da, wo ich ihm die Gruppe Bilder abgekauft habe im 67. Die 11 alten Bilder, die er mir nur verkauft hat, weil ich gesagt habe, ich wäre auch bereit, einen sehr grossen Preis zu zahlen dafür, nicht das, was er bis jetzt immer bekommen hat.
2: Bischof Berger brachte Warhol zudem mit dem New Yorker Straßenkünstler Jean-Michel Basquiat zusammen. Daraus entstand eine Reihe von Werken, die heute als grundlegend für die zeitgenössische Kunst gelten. Bruno Bischof Berger wurde 86 Jahre alt. Die Wetterprognose für heute Montag, den 11. Mai. Es regnet oft, vor allem im Tessin sind auch kräftige Gewitter möglich. Zwischendurch gibt es aber auch trockene und stellenweise kurze sonnige Phasen. Im Norden ist es windig bei 16 Grad, im Süden gibt es 18 Grad. Das waren die Nachrichten von Radio SRF. Verantwortlich ist heute Nacht Patrick Seiler.
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4: Ein Meinungsaustausch verpackt in 11 Minuten Redezeit. Ich bin der Joni Merz und begleite dich heute durch die Folge. 11 Minuten, zwei Gäste, ein Text, das ist das Format von dem Podcast. Und der Text von heute, der ist super kurz, super aktuell. Und darum können wir auch super lang darüber diskutieren. Aber wie immer und wie gesagt, wir machen das in 11 Minuten. Und meine Gäste heute sind Christine Schliesser und der Andreas Poppy Poppart. Ein neues Duo, zwei neue Gäste in diesem Podcast. Wie immer gibt es weitere Details zu diesen beiden in den Shownotes von dieser Folge oder dann auf erfmedien.ch/podcast. Und der Text, wo wir darüber reden, der steht im Alten Testament von der Bibel, im 4. Mose, Kapitel 6, Vers 26.
6: Der Herr sei dir nahe und gebe dir Frieden.
4: Hey, ich finde, wenn ich den Vers auf den Ohren habe, einfach mal super, gebe Frieden. Ist doch etwas, was wir uns alle wünschen? Nehmen wir es so, oder wie geht es euch damit?
7: Nehmen wir es sehr gerne so, würde ich sagen.
8: Absolut.
4: Ist schon ein Thema, das ich finde, das auch gerade im Moment brandaktuell ist, wenn wir über Frieden reden. Und dann haben wir hier jemanden, der sagt, hey, Gott ist nahe und gibt Frieden. Klingt einfach mal gut. Aber ist es so einfach?
7: Boah, ich glaube,
4: was löst es aus?
7: Frieden ist eigentlich wahrscheinlich nie einfach. Frieden ist ja das, was ich finde, der wertvollste Rohstoff überhaupt, den es gibt im Moment, weil er so selten geworden ist. Es hat einen Theolog aus Holland, den Johann Christian Hökendijk, der hat von der Shalomatisierung der Welt geredet und hat gesagt, eigentlich um das geht's, dass der Shalom, das ist alles durchdringend, alles umfassend, das ist nicht einfach nur Abwesenheit von Gewalt und Krieg, sondern es ist ein zutiefst, es ist alles richtig und ich bin am richtigen Ort. Und das macht mich so sehnsüchtig innerlich, wenn ich denke, wow, ja, das fehlt an so vielen Orten. Und muss dann einmal wieder reinzoomen, dass ich nicht ohnmächtig werde in mein eigenes Leben und schaue, wo kann eigentlich ich nach meinen Möglichkeiten Frieden schaffen? Wo kann ich meine Welt schalomatisieren und meine Nachbarschaft und meine Beziehungen und nicht schon immer an die Welt denken?
4: Das ist ja das Erste, glaube ich, was man so vor Augen hat. Man wünscht sich irgendwie Weltfrieden, dass möglichst kein Krieg mehr da ist. Aber du würdest sagen, da ist viel mehr dahinter.
7: Viel mehr, ja.
4: Frieden.
8: Ich glaube, ich finde es total wichtig, dass man da diesen Shalom-Begriff mitdenkt. Eben das Shalom im biblischen Sinne, der Frieden, ist ja so viel mehr als nur das Schweigen der Waffen oder Abwesenheit von Konflikt oder von Krieg, sondern das ist ein umfassender Friede. Friede, der auch Gerechtigkeit mit reingenommen hat. Da gibt es auch dieses wunderschöne Psalmwort, ne? Wenn Frieden und Gerechtigkeit sich küssen. Also wir haben hier einen Kuss mit Folgen, wenn man so will. Frieden und Gerechtigkeit gehört zusammen. Das merkt man, ich glaube, im persönlichen Leben, aber auch auf der ganz großen politischen Bühne, wo Gerechtigkeit fehlt, ist der Frieden nicht von Dauer.
7: Ich merke aber, in meinem Herzen ist manchmal auch Gerechtigkeit gar nicht das. Also Frieden ist nicht das, was ich zuerst suche, sondern so eher eine Gerechtigkeit, die ich Schweizerdeutsch mit «ä» schreibe, dass die Sachen gerecht werden.
9: Aha.
7: Also, ich habe manchmal so eine Dissonanz in meinem Kopf.
9: Also wo du persönlich dich willst rächen?
7: Nein, wo ich manchmal Freude habe, wenn ich das Gefühl habe, da wird jetzt etwas Böses gerecht. Und ich weiss, in meinem Kopf geht es nicht auf, dort bin ich dann näher beim Pazifismus. Man kann nur den Teufelskreis durchbrechen, indem man nicht immer Böses mit Bösem vergeltet. Das ist das, was Jesus am Kreuz gemacht hat. Er hat auf unseren menschlichen Hass und unser Töten als Geschöpf vom Schöpfer hat er mit Nicht-Hass, mit Nicht-Zorn, mit Nicht-Rache, mit Nicht-Vergeltung reagiert. Und das ist immer etwas, was ich fast nicht aushalte, weil ich merke dann, mir ist eigentlich, dann, dass sich etwas gerecht wird, finde ich fast schöner. Im Herz drin, in der Seele, tut es mir aber gut, wenn ich das wieder lese oder höre, dass wieder irgendein Böse von dieser Welt verschwunden ist und im Kopf weiss ich, wahrscheinlich liege ich da theologisch falsch.
8: Ich weiß nicht, ob man da nur diese beiden Extreme sehen muss.
7: Das wäre ein Dualismus.
8: Dass man irgendwie sagt, okay, Pazifismus ist Passivismus, ne? Dass man quasi passiv bleibt und nichts macht. Und das andere wäre, okay, ich nehme Rache in die eigene Hand und so, sorge jetzt selber für Gerechtigkeit. Ich weiß auch nicht, ob zum Beispiel Bergpredigt so gemeint ist. Da gibt es ja diese bekannte Stelle, wenn dir einer auf die rechte Backe haut, dann halt ihm auch die linke Hand. Und wenn man sich das mal genau anguckt, also wenn ich dir, wir hocken uns jetzt schön gegenüber.
7: Ich habe Angst über. Sie holt schon aus.
9: Es wird knapp lange, würde ich sagen, von der Distanz. Ja.
8: So, und wenn man sich den damaligen Kontext vergegenwärtigt, dann hat einer, der übergeordnet ist, ein Bediensteten, hat er eigentlich nicht mit der rechten Hand angefasst, sondern man hat die linke Hand genommen. Die linke Hand, das war die unreine Hand. Das heißt, wenn ich dir eine auf die rechte Backe hau, müsste ich dazu die linke nehmen. Und wenn du jetzt aber im Anschluss mir deine linke Wange hinhältst, dann zwingst du mich, meine rechte Hand zu nehmen. Was passiert da? Das heißt, du zwingst mich quasi, dich als Ebenbürtigen zu behandeln. Also was du hier machst, ist quasi nicht nur Passivität, sondern du forderst die geltenden Maßstäbe heraus. Auf eine ganz sanfte, gewaltfreie Art. Und das finde ich total spannend.
9: Oder? Und das ist, wenn wir bei der Bergpredigt hocken, das ist der Moment, wo Jesus seine Jüngerinnen, Leute, die da waren, wie so Prinzipien mitgegeben hat, eine Art, wie sein Reich funktioniert. Und in dem Zusammenhang irgendwo das auf Augenhöhe begegnen einander, oder? Gleichwertig sein, so verstehe ich das.
8: Ganz genau. Ja. Also damit ist, glaube ich, überhaupt nicht gemeint, findet euch damit ab, vertröstet euch aufs Jenseits, irgendwann wird es besser. Sondern da ist schon gemeint, guckt euch die Umstände an. Was kann man transformieren? Verbessert sie. Aber es gibt eine ganze große Spanne zwischen wir machen gar nichts und sind passiv und nehmen jetzt die Rache selber in die Hand. Und da kreativ zu werden, das fehlt mir tatsächlich heute ein bisschen.
9: Ja. Und eben auch ein Frieden, wo wir sagen, hey, da geht es ums Jetzt, um den Moment, wo wir hier auf dieser Erde sind. Wir könnten ja auch sagen, es gibt eine christliche Hoffnung, die darüber ausgeht und dann am Schluss einfach irgendwann einmal Frieden da ist für alle. Aber das wäre auch nicht gemeint.
7: Das wäre ja sehr weltflüchtend. Ja. Und das ist ja das, was wir bei Jesus sehen. Ich sage immer, bei Jesus sind Blumen gewachsen, wo er seine Füße angestellt hat. Das ist nicht einfach nur etwas Vertröstendes, irgendwann einmal. Und natürlich ist das ein Trost für Menschen, die im Moment sehr fest leiden und in Situationen sind, wo man merkt, das ist alles im Zerbruch und alles im Schmerz. Ist es tröstend, eine Ewigkeitsperspektive zu haben? Eine hoffnungsvolle. Aber dass eben der Shalom, dass sich der Friede durch Christus auch schon angefangen hat, ausbreitet in unserem Jetzt, das ist auch für mich ein Auftrag an uns. Das heisst, selig sind die Friedenstiften. Also wir haben den Auftrag, Versöhnung und Frieden in die Welt hineinzutragen. Und das sind Sachen, die ich schon stark finde, wenn wir uns eben überlegen, wie sieht das aus.
9: Ja. Man muss es ja auch nicht ausspielen gegeneinander. Frieden im Jetzt und Frieden danach. Es ist wie es sowohl als auch. Beides, oder? Irgendwo,
8: ganz
9: wo man
8: genau.
9: Den gewichten.
8: Der große Reformator Martin Luther sagte mal, wenn morgen die Welt untergeht, da würde ich heute noch ein Apfelbäumchen pflanzen. Und das finde ich, das fasst das super zusammen. Ne? Natürlich haben wir die Hoffnung, dass er das, was das Christentum auszeichnet. Ne? Mhm. Wo wären wir ohne unsere Hoffnung auf die Auferstehung? Aber zugleich zu sagen, ja, durch diese Hoffnung werden wir heute und jetzt aktiv. Engagieren wir uns.
7: Mhm. Das finde ich einen mega wichtigen Punkt. Der Herr sagt ja nein. Also sind wir denn eben auch der Welt nahe? Das ist eine Frage. Oder sind wir weltflüchtend? Wird ich aktiv in dieser Welt? Was ist mein Beitrag? Da, wo man schreit, Gott, wo bist du? Kommt einfach das Echo von Gott zurück. Oder es ist schon unser Echo auf Gottes Frage. Ja, um Himmels Willen, wo sind eigentlich ihr, Bobby? Wo bist eigentlich du in dieser Welt? Mhm. Und ich finde das schön, wenn wir schauen, was ist unser Beitrag? Wir haben eine Konferenz gemacht, wo Frauen, Violinistin hat auf einer Geige ein Friedenslied gespielt und die Geige ist aus Raketenmaterial von Russland, wo in der Ukraine gesammelt worden ist von Kindern.
9: Krass.
7: Und das ist so ein starkes Symbol, weil die Bibel redet auch davon, dass es der Tag wird kommen, wo Schwerter zu Pflugscharen gemacht werden und das hat mich sehr emotional berührt, dass wir haben Möglichkeiten aus Raketenköpfen Musikinstrumente zu machen. Das haben wir. Die Frage ist immer, gehen wir den Weg? Bin ich noch nicht alle anderen, sondern bin ich bereit, den Weg vom Shalom, vom Frieden zu gehen. Mhm.
8: Und ich glaube eben, Friede fällt nicht vom Himmel. So. Mhm. Krieg ist ein Handwerk, das muss gelernt werden und genauso ist Frieden auch ein Handwerk.
7: Oh gut, ja.
8: Das muss gelernt werden, das muss trainiert werden. Da gibt es Werkzeuge, da gibt es Tools, Methoden, die man lernen kann und lernen muss.
9: Was hast du gerade vor Augen? Weißt du, vielleicht ein praktischer Tipp, wie man das kann machen, Frieden lernen?
8: Also ganz praktisch gibt es ja verschiedene Arten vom gewaltfreien Widerstand zum Beispiel, die ja auch funktionieren. Man macht sich zu einfach, wenn man einfach sagt, nee, das funktioniert nicht, klappt nicht, wir haben keine andere Wahl, holt die Bomben. Ja. Ich glaube, da gibt es ganz, ganz viel Spielraum und da gibt es empirische Beispiele, wie das auch klappen kann. Also ein konkretes Beispiel, vielleicht erinnert ihr euch noch an diesen ganz blutigen Bürgerkrieg in Liberia. Charles Taylor hieß da, der Warlord. Furchtbar, der wurde vor allem berühmt, weil er Kindersoldaten da missbraucht hat. Und da gab es eine Frau, die Lema Gebovi, die hat gemerkt, nee, das geht so nicht. Sie kann ihre Kinder nicht mehr ernähren und hat dann andere Frauen zusammengeholt. Und die haben dann, sie selber hat einen christlichen Hintergrund, aber hat über die Religion hinweg eine Frauenbewegung da gestartet mit ganz kreativen Methoden. Ne? Die haben sich zum Beispiel um das Parlament gestellt, haben sich untergehakt und haben die Politiker nicht rausgelassen, bis die zu einem Verhandlungsergebnis kamen. Oder die sind zum Beispiel in einen Sexstreik gegangen, haben gesagt zu ihren Männern, nö, kannst vergessen, wir wollen, dass ihr euch hier für Frieden einsetzt. Also ganz unterschiedliche...
9: hartnäckig dranbleiben, für
8: ganz
9: den Wunsch,
8: genau,
9: dass Frieden passiert.
8: Und kreativ, und die haben es tatsächlich geschafft, diesen blutigen Bürgerkrieg zu beenden. Lema Gebovi wurde dann, hat dann den Friedensnobelpreis gekriegt. Und eine ihrer Mitstreiterinnen ist dann Präsidentin geworden von Liberia.
7: Also wie in Estland, wo sie eine singende Revolution gestartet haben und gesungen haben gegen die Gewalt. Und so eigentlich das, ohne einen Schuss, haben sie eigentlich das, die Revolution, ist sie siegreich gewesen oder erfolgreich gewesen? Nein.
9: Krass, also wir enden die 11 Minuten oder beenden sie mit ganz praktischen Beispielen aus der Geschichte, wie das Leute umgesetzt haben. Danke euch auch für den Einblick. Und ich finde ganz viel Gedankenfutter, die man mitnehmen kann, wie man Frieden im eigenen Leben irgendwie kann fördern und irgendwie nicht einfach vertrösten auf später, sondern jetzt. Also ich nehme selber da gerade ein paar Aspekte mit. Danke euch vielmals. Und danke auch fürs Zuhören. 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Jetzt haben wir hier auf Live Channel für euch in dieser Stunde noch mehr Gedanken zu Bibeltext. 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
1: Wir hören heute die Bibelstelle aus Matthäus, Kapitel 11, der Vers 28. Die Gedanken dazu die kommen von Andreas, Poppy Boppard und der Christine Schliesser.
2: Kommt alle her zu mir, die ihr euch abmüht und unter eurer Last leidet. Ich werde euch Frieden geben.
3: Bei Last denke ich sofort an die antiken Lasttiere, die damals gerne benutzt wurden. Also so ein alter Esel, der da hochgestapelt da seine Lasten trägt. Und mit dem kann ich mich eigentlich recht gut identifizieren, ne? Wenn man so im Alltag guckt, boah, da ist Familie, na, da ist Beruf, da ist Haus und Freundeskreis und alles Mögliche. Und immer mehr hat man manchmal das Gefühl, da wird noch eins draufgelegt. Also dieser Bibeltext resoniert eigentlich ganz gut mit mir.
4: Also ich glaube, da gibt es noch ganz viele Leute, die sich mit irgendeinem Esel können identifizieren. Ich habe das in Tansania erlebt, wo Frauen oft stundenlang Wasser holen müssen. Und wenn sie Glück haben, haben sie Esel. Und die armen Viecher müssen dann kilometerweise stundenlang laufen, stundenlang stehen, dürfen dann auch kein Wasser trinken, weil das Wasser ist so wertvoll. Kommt alles dann für die Leute. Also, die haben mir mega leid tun, die ganz vielen Esel. Und wenn ich mich so in die Haut versetze, würde ich auch denken, da braucht es schon etwas, wo sie befriedet, wo ihnen gut tut. Also, das gefällt mir. Sehr der Gedanke von deinem Esel.
3: Und zugleich denke ich manchmal, so manche Lasten, manche Sorgen, ob man sich nicht so sehr an die gewöhnt hat, dass man die vielleicht gar nicht loslassen will oder kann. Ne? So ein bisschen die Lieblingssorgen, die man ganz gerne auch mit sich rumträgt. Und da einfach zu hören, kommt her, gibt mir die Last. Das ist ein ganz guter Reminder für mich, glaube ich.
4: Sehr gut. Mich hat bei dem Vers auch noch triggert, das Wort abmühen im Zusammenhang mit Frieden, weil ich habe im Moment das Gefühl, dass sich die meisten Leute eher abmühen, um nicht Frieden zu schaffen, international oder manchmal auch ich selber im familiären Kontext. Manchmal ist man fast bemüht darum, dass es irgendwie nicht friedlich ist, weil man da irgendwie das Gefühl hat, es ist doch jetzt mein Recht, in einem Unfrieden zu bleiben. Und ich finde das ein mega schöner Gedanke, dass der Frieden von oben her kommt.
0: 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Hello.

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1: Wir lesen heute im 4. Mose im Kapitel 6, Vers 26. Und dort steht: Der Herr sei dir nahe und gebe dir Frieden. Gedanken gibt es von Andreas Poppy Bobart und der Christine Schliesser.
2: Der Herr sei dir nahe und gebe dir Frieden.
3: Frieden. Das ist ja das Thema unserer Zeit, oder? Also da kommen bei mir sofort verschiedene Bilder. Das eine ist dieses schöne Wort aus den Psalmen, wenn Frieden und Gerechtigkeit sich küssen.
4: Oh.
3: Also ich glaube, du kannst Frieden nicht ohne Gerechtigkeit denken, oder?
4: Mhm. Das gehört zusammen, das haben wir auch mit unseren Mitarbeitenden in der Ukraine oder jetzt im Libanon erlebt, wo sie sagen, Frieden ohne Gerechtigkeit ist ein billiger Frieden, das ist kein richtiger Frieden. Und es ist ja schön, dass die Bibel von beidem redet. Mir tut es auch noch gut, gerade jetzt, wenn ich in die Weltsituation denke, da ist bei mir viel, wow, Unfrieden im Inneren. Und ich finde das so schön in dem Vers, da geht es einmal nicht darum, dass Gott Weltfrieden schafft, sondern es geht darum, er gibt mir nur schon Frieden in meinen inneren Unfrieden über all das, was ich das Gefühl habe, müsste er tun oder müsste eigentlich passieren.
3: Und ich glaube, es gehört auch irgendwie zusammen, oder? Also der Frieden mit sich selber, ne? Der Frieden mit Gott. Und ich glaube, dann ist es ja auch möglich, ne? Mit der Umgebung, mit den Menschen um mich herum und dann auch auf der ganz großen Bühne Frieden zu haben.
4: Unbedingt.
3: Also irgendwie hängt das ja alles zusammen, oder?
4: Mir gefällt es in dem Vers auch noch, dass da das Thema Nähe zusammen mit Frieden auftaucht. Der Herr sei dir nahe. Da haben wir gedacht, das ist so, tönt so schön. Vielleicht gibt es aber auch Lebenssituationen, wo man manchmal gar nicht wünscht, dass einem Gott zu nahe ist, weil man fast noch ein bisschen froh ist, dass man selber irgendwo ein bisschen drauf losleben. Und der Gott ist einem gar nicht zu nahe. Und dann kommt mir die Urfrage in den Sinn, wo er ruft, im Paradies, Mensch, wo bist du? Das ist eigentlich so jetzt unser Echo, ja, immer Gott, wo bist du? Und aber eigentlich hat er schon immer gefragt, Mensch, wo bist eigentlich du in dieser Welt? Vielleicht auch zum Frieden schaffen.
3: Und auch da, ne? Also die Nähe und Frieden gehört so eng zusammen. In der Bibel ist das Wort für Frieden ja Shalom. Und auch da steckt ja so viel drin. Das ist ja nicht nur die Abwesenheit von Gewalt oder von Krieg, sondern das ist dieser umfassende Friede, das umfassende Wohlbefinden, wenn man so will. Das finde ich ganz großartig.
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1: Und der kurze Text, der steht im Jeremia 31, der Vers 9. Und dazu gibt es Gedanken von Andreas Poppy Boppart und von der Christine Schliesser.
2: Weinend werden sie kommen. Sie werden zu mir beten, während ich sie nach Hause bringe. Ich führe sie zu Bächen mit frischem Wasser. Ich lasse sie auf gut gebahnten Wegen gehen, damit sie nicht stürzen. Denn ich bin Israels Vater und der Stamm Ephraim ist mein erster Sohn.
3: Hier finde ich den historischen Kontext noch ganz spannend. Also das Volk Israel ist ja im Exil, wurde verschleppt, zwangsmigriert sozusagen, ist in babylonischer Gefangenschaft. Und da diese Verse zu lesen, man sagt, die gehören ja zu dem Trostbüchlein in Jeremia, Kapitel 30, 31, dass auch Weinen erlaubt ist. Klage ist erlaubt. Also weinend werden sie kommen, das wird ja nicht verurteilt. Das finde ich eine ganz starke Aussage. Wir dürfen vor Gott auch klagen und heulen und weinen.
4: Und vielleicht auch ein mega schöner Kontrapunkt zu dem ganzen Triumphalistischen, wo man irgendwann kommt, wenn man da mit wehenden Fahnen das Gefühl hat, mit Gott zieht man irgendwo ein, da kommen sie zerbrochen und gebrochen zurück, was mich sehr berührt. Man sagt, es ist vielleicht auch eine innere Umkehr oder ein Zerbruchprozess, wie er da zeigt. Und es geht schlussendlich um Heimkehr, nach Hause kommen, um Heimat, was ich glaube, tut ja ganz viele Menschen, würden jetzt da resonieren, weil sie sagen, meine, Millionen von Menschen haben auf dieser Welt ihre Heimat verloren. Und das ist schon, wie du sagst, Trostbüchlein, das ist ja sehr hoffnungsvoll, dass man zurückkommt, dass da ein Gott ist, der schaut, der einem zurückführt, wo tröstet. Also finde ich wunderschön.
3: Und dieser Realismus gefällt mir an der Bibel. Da wird auch nichts beschönigt.
4: Nein.
3: Also wird ja nicht gesagt, hey, dir geht's immer gut, das klappt tipptopp alles. Sondern beides wird ja ernst genommen. Das Klagen, Frustration, der ganze Schmerz, der zum Himmel schreit. Und das ist aber nicht der Endpunkt, sondern es geht weiter. Da ist Hoffnung vorhanden.
4: Um frisches Wasser, was schön ist, weil die Reise ist zurückgegangen durch die Wüste und das Versprechen, es wird frisches Wasser da sein, das ist schon etwas, also metaphorisch mega schön, gefällt mir.
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1: Heute hören wir die Bibelstelle Markus 1, Vers 35. Und den Gedanken dazu gibt es von Andreas Poppy Boppard oder Christine Schliesser.
2: Am nächsten Morgen stand Jesus vor Tagesanbruch auf und ging an eine einsam gelegene Stelle, um dort allein zu beten.
3: Das ist wahrscheinlich eine der wenigen Stellen, wo Jesus bei mir ein paar Sympathiepunkte verliert. Also einerseits allein sein finde ich jetzt nicht mega erhebend. Und aber auch am Morgen früh schon beten, früh gebeten. Ich hatte mal den Schlüssel für einen Gebetsraum gehabt. Und niemand anders ist gekommen. Und ich war immer der Einzige gewesen. Und ich musste gehen, weil ich den Schlüssel kann. Und ich habe irgendwann mal gemerkt, so, ich bin ganz antireligiös. Ich könnte eigentlich den Schlüssel auch einfach abgeben, wenn niemand will beten, weil ich will auch nicht am Morgen früh schon Gott bestürmen und nerven, weil dann denke ich, habe jetzt vielleicht auch noch ein bisschen ausschlafen oder so.
4: Hey, da bin ich voll bei dir. Also das frühmorgendliche Beten, ne, das ist schon eine Herausforderung. Jetzt mit dem Alleinsein, das sehe ich, glaube ich, einen Tick anders. Dietrich Bonhoeffer sagte mal, der hat so ein kleines Büchlein geschrieben, Gemeinsames Leben. Und da schreibt er, wer nicht allein sein kann, hüte sich vor Gemeinschaft. Also immer diese beiden quasi Spannungspole, ne, miteinander zu verbinden.
3: Ich schreibe was mit.
4: Ich kann es dir nachher nochmal sagen. Und das finde ich eigentlich auch noch echt spannend. Ne? Also auch das Allein sein können mit sich und mit Gott. Ich weiß gar nicht, frage ich mich manchmal selbstkritisch, ne? Kann ich das noch? Ne? Bin ich dazu noch in der Lage?
3: Ich habe so mir auch gefragt, wo habe ich eigentlich den Raum, wo Jesus eigentlich mit seinem Vater sucht, wo habe ich den Raum in meinem Alltag? Und ich merke, am besten geht es mir zum Beispiel beim Autofahren. Da habe ich mir angewöhnt, auch bei stundenlangen Fahrten. Ich habe zum Beispiel einen Transport gemacht in die Ukraine und dann hat mein Autoradio nicht tun. Gott sei Dank. Das habe ich in den ersten 5 Minuten gemerkt und nachher bin ich 15 Stunden bis auf Krakau gefahren. Und ich habe aber gemerkt, das war so etwas Schönes gewesen. Nicht müssen mich berieseln lassen, sondern einfach innerlich allein sein mit meinem Vater im Himmel. Und einfach in mir drin hat es gebetet und geredet.
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0: Es ist eins. 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
1: Die Nachrichten von SRF um 1 Uhr mit Patrick Seiler. US-Präsident Donald Trump hat den iranischen Vorschlag für ein Ende des Krieges zurückgewiesen. Er bezeichnete die über Pakistan vermittelte Antwort als völlig inakzeptabel. Teheran lehnte seinerseits die US-Vorschläge als Kapitulation ab und fordert stattdessen Reparationen sowie die volle Souveränität über die Straße von Hormuz. Vom Iran hieß es, dass Trump der Vorschlag nicht gefalle, habe keine Bedeutung, meldete die iranische Nachrichtenagentur Tasnim unter Berufung auf Regierungskreise. Man entwerfe keine Pläne, um den US-Präsidenten zufriedenzustellen, sondern um die Rechte der eigenen Nation zu wahren. Die Evakuierung des Kreuzfahrtschiffes Hondius steht in Teneriffa steht kurz vor dem Abschluss. Heute Montagnachmittag sollen die letzten zwei Sonderflüge nach Australien und in die Niederlande starten. Damit endet die Rückholaktion für Passagiere aus insgesamt 23 Ländern, nachdem an Bord ein tödlicher Ausbruch des Hantavirus aufgetreten war. Lars Schade, Chef des deutschen Robert-Koch-Instituts, gab unterdessen Entwarnung für die Bevölkerung. Im ZDF-Heute-Journal betonte er, das Hantavirus sei seit 31 Jahren bekannt und nicht mit dem Coronavirus vergleichbar.
2: Es gibt sehr viele Fälle in Südamerika, jedes Jahr einige hundert. Insgesamt waren das schon sicherlich seit der Entdeckung 1995 einige tausend. Es gab auch schon Ausbrüche von Mensch zu Mensch mit Mensch-zu-Mensch-Übertragung in Südamerika. Und es gab sogar schon einzelne Touristen, die mit dem Virus sozusagen in die USA oder nach Europa gereist sind. Und immer ist es gelungen, die Ausbruchssituation entsprechend unter Kontrolle zu bringen.
1: Eine Pandemiegefahr bestehe nicht, da sich das Virus nicht massenhaft verbreite und die Behörden die Situation unter Kontrolle hätten. Der Schweizer Kunsthändler Bruno Bischofberger ist gestorben. Das gab seine Galerie in Zürich bekannt. Sie gilt als eine der bedeutendsten Institutionen des europäischen Kunstmarkts. Im Laufe der Jahrzehnte wurde Bischofberger zu einem Freund und Berater verschiedener Künstler. Eine besonders enge Beziehung hatte er zum US-amerikanischen Pop-Art-Künstler Andy Warhol. Er hatte ein Erstkaufrecht für dessen Werke. Im Jahr 2009 erinnerte sich Bischofberger im SRF Kulturplatz an die Anfänge dieser Zusammenarbeit.
3: Ich hatte ein Erstkaufsrecht, wie man auf Deutsch sagt. Ja, also ich habe das bekommen, ich habe mir das ausbedungen, wo ich ihm die Gruppe Bilder abgekauft habe im 67. Die 11 alten Bilder, die er mir nur verkauft hat, weil ich gesagt habe, ich wäre auch bereit, einen sehr grossen Preis zu zahlen dafür. Nicht das, was er bis jetzt immer bekommen hat.
1: Bischofberger brachte Warhol zudem mit dem New Yorker Straßenkünstler Jean-Michel Basquiat zusammen. Daraus entstand eine Reihe von Werken, die heute als grundlegend für die zeitgenössische Kunst gelten. Bruno Bischofberger wurde 86 Jahre alt. Das Wetter heute Montag. Es ist wechselnd bewölkt und immer wieder nass, teils auch mit Gewittern. Die Temperatur um 16 Grad, im Norden wird es zudem windig. Und das waren die Nachrichten von Radio SRF. Verantwortlich ist heute Nacht Patrick Seiler.
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4: Mir ist so dreckig gegangen. Mir ist gleich gewesen, dass ich auf eine Station komme mit Gitter rundum. In dem Moment hat es sogar Sicherheit gegeben. Wenn du Musik so liebst, mit jeder Faser auf dem Körper bin ich das machen. Und dann sitzt du einfach dort und es ist einfach nichts mehr rausgekommen. Dann ist dann irgendwann der Moment gekommen, und meinen Körper einfach nicht mehr wollen. Dann ist dann der Entscheid gefallen, dass man mich einweist. Also ich habe da Gott nicht die Schuld gegeben dafür. Ich komme aus einem kleinen Dorf ursprünglich.
5: Ich mache das niemand.
4: Wer würde auf die Idee kommen, professionell singen?
5: Dann noch Opern.
4: Du singst jetzt die Noten genau so und welche du färbst es ein bisschen anders. Dann Mai kommt der Bach aus dem Grab und nimmt die Amor oder keine Ahnung was. Wenn ich wirklich etwas bereuen würde, ist, wenn ich es nie probiert hätte, selber Musik zu machen.
5: Hat es einen Moment gegeben in der Klinik selber, wo du aber trotzdem hast können singen?
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5: Ja, wir machen die Bühne frei für Schweizer Popmusik. Wir reden mit Musikerinnen und Musikern über ihr Musikschaffen, ihr Leben, aber auch über Gott und die Welt. Ich bin Angela Albrecht und bei mir heute im Studio ist Dave Caden. Schön, dass du da bist.
7: Danke, darf ich da sein.
5: Ich freue mich mega, dass du heute da bist und dass wir mit dir über deine Musik reden, auch über dich als Künstler, aber auch über eine Zeit in deinem Leben, die ja, ein bisschen schwieriger war. Wir reden in diesem Podcast über das Thema Suizid und auch Depression und wie aber dort drin deine Musik und auch dein Glauben dir geholfen hat. Wie immer gibt es zuerst ein kurzes Aufwärmen und zwar ein entweder oder eine Minute lang. Live oder Studio?
7: Live.
5: Grosses Festival oder Tournee?
7: Tournee.
5: Überdenken oder einfach machen?
7: Überdenken.
5: Moll oder Dur?
7: Dur.
5: Heavy Metal oder Hardcore Techno?
7: Hardcore Techno.
5: Buch oder Film?
7: Buch.
5: Proben bis spät in die Nacht oder am Morgen früh aufstehen?
7: Proben bis spät in die Nacht, definitiv.
5: Lyrics oder Melodie?
7: Lyrics.
5: Radiohit oder Underground-Liebling?
7: Underground-Liebling.
5: Auto oder ÖV?
7: Auto.
5: Songwriting spontan oder geplant?
7: Spontan.
5: Kaffee oder Tee?
7: Kaffee.
5: Apero oder Afterparty?
7: Apero.
5: Alpenblick oder Grossstadt?
7: Alpenblick.
5: Lampenfieber oder tief entspannt vor dem Auftritt?
7: Lampenfieber.
5: Ordnung oder Chaos?
7: Chaos.
5: Akustik oder elektrisch?
7: Elektrisch.
5: Du bist sehr schnell im Entscheiden gewesen. Wow! Ja, Dave, dass du überhaupt da bist und jetzt so als Sänger kannst da sitzen und über deine Musik reden, das hat ja eigentlich unter anderem auch mit einem weniger schönen Kapitel in deinem Leben zu tun. Man kann jetzt im Nachhinein sagen, dass du eigentlich dem Kapitel ein bisschen zu verdanken hast, falls man eben so darf sagen. Angefangen 2018, wo es dir psychisch immer schlechter gegangen ist und dann 2019, wo du sogar suizidal geworden bist. Mhm. Was ist da in deinem Leben passiert?
7: Hey, ich habe viel zu viel gearbeitet, gleichzeitig noch studiert, gleichzeitig in diesem Zeitraum geheiratet, zu wenig auf andere gehört. Du hast gesagt, mach ein bisschen langsamer, mach weniger. Und das ist mir immer schlechter gegangen. Mhm. Ich konnte nicht mehr schlafen. Ich war bis zu 20 Mal wach pro Nacht. Mhm. Und jeder, der schon mal Schlafprobleme hatte, weiss, ist nicht so gesund. Mhm. Und irgendwann hat dann der Körper gefunden, hey, schau, es geht nicht mehr. Mhm. Und dann wollte ich mir eigentlich Hilfe suchen, hatte aber eine Wartefrist von 6 Monaten gehabt. Und dann ist dann irgendwann im März 2019 der Moment gekommen, wo mein Körper einfach nicht mehr wollte. Mhm. Das weiss ich noch ganz genau. Ich hatte den Computer aufgetaucht, bin zurück an meine Arbeit, hatte 200 Mails nach der Ferien. Und dann hat mein Kopf gefunden, jetzt ist fertig.
5: Ja, was ist passiert?
7: Also. Ich bin einfach dort gehockt und habe den Computer reingestartet tatsächlich. Und ein Arbeitskollege hat mich dann gefunden, nach irgendwie 20 Minuten. Mhm. Weil er gemerkt hat, dass ich mich kaum bewegt habe. Und hat dann gefunden, du gehst jetzt heim.
5: Krass.
7: Ich bin heimgegangen und bin noch 2 Tage daheim gewesen. Und dann hat ein Kaffeetassli dazu geführt, dass ich suizidal geworden bin.
5: Okay. Und wie ist es dann weitergegangen? Hat dich jemand gefunden oder was?
7: Ja, meine Familie hat mich gefunden. Mhm. Sie haben erzählt, dass ich einfach so dick bin, also einfach halt wirklich Shutdown, sagt man dann auf Englisch. Und dann ist dann der Entscheid gefallen, dass man mich einweist. Mhm. Also eine freiwillige Einweisung, nicht mit der Polizei, das gibt es ja auch, sondern freiwillige. Ich habe wie noch gesagt, also komm, okay. Und das war dann der Anfang von knapp 3 Monaten Psychiatrieaufenthalt.
5: Hey, wenn du jetzt den Podcast zuhörst und selber in einer Situation bist, wo du Hilfe brauchst oder jemanden kennst, der Hilfe bräuchte, dann verlinken wir dir in den Shownotes Anlaufstellen, wo du dich kannst melden und Beratung findest. Du hast gesagt, du hast mega viel los gehabt, so alles ein bisschen miteinander. Hättest du das jemals gedacht, dass dir so etwas passieren könnte?
7: Ich Ich muss ehrlich sein, so arrogant, wie ich war, nein, weil ich das Gefühl hatte, ich mache es besser wie die anderen oder wie zum Beispiel mein Vater hat gesagt, hey, schau, pass auf. Mhm. Das ist genau das passiert und ich habe gefunden, komm, hör doch auf. Also weißt, so ein bisschen halt jung arrogant, sage ich jetzt mal.
5: So, ich habe es unter Kontrolle.
7: Ja, genau.
5: So, ich weiss dann schon, was genau. Zu viel ist. Aber hast du auch zu viel gefunden oder hast du wie gefunden? Nein, nein, ich handle das schon.
7: Bei gewissen Sachen habe ich schon gemerkt, hey, eigentlich ist es zu viel. Also weißt, ich habe offiziell 40% gearbeitet, inoffiziell sind es aber eher gegen die 50% pro Woche gewesen. Eigentlich hätte ich es gewusst. Mhm. Aber in dem Ort, wo ich in dem Moment gearbeitet habe, habe ich für andere Menschen gesorgt, wo darum gesagt, es noch dreckiger gegangen ist wie mir.
5: Mhm.
7: Und ich habe dort den falschen Eindruck gehabt, dass das Vorrang hat und dass dann irgendwie mirakulös die Energie mir wieder zurückgegeben wird.
5: Ja.
7: Hat sich herausgestellt. Ist nicht ganz so gewesen.
5: Du bist dann in dieser Klinik gewesen, und dann hat es so einen Moment gegeben, wo du am Klavier gesessen bist, wo für dich mega schlimm war.
7: Mhm.
5: Du hast das Leben lang immer gerne gesungen und dann ist plötzlich kein Ton mehr rausgekommen.
7: Ja, das ist ein unglaublich krasser Moment gewesen. Also wirklich, es ist bis heute nicht einfach, an diesen Moment zurückzudenken, weil irgendwie er ist so tief gegangen. Wenn du so, wenn du Musik so liebst, mit jeder Faser auf dem Körper bin ich das machen. Und dann sitzt du einfach dort.
5: Mhm.
7: Ich weiss, es war ein wunderschöner alter Flügel gewesen. Ich bin dort gehockt, habe Chords geleitet für einen Song und es ist einfach nichts mehr.
5: Mhm.
7: Rausgekommen. Also wirklich einfach, wie ich alles, was ich je gelernt habe im Bereich Singen, Musizieren vergessen habe, einfach weg.
5: Was hat es für dich bedeutet, können singen, persönlich oder andersrum wieder, was hat es bedeutet, wenn du es eben nicht hast können? Was hat dir gefehlt?
7: Mir hat meine Möglichkeit gefehlt, Emotionen auszudrücken, die ich mit Worten nicht kann.
5: Mhm.
7: Also ich bin immer der Weirdo war, so wie ich aufgewachsen bin. Ich bin in einem kleinen Dorf aufgewachsen. Vielleicht kennt das der eine oder der andere so ein bisschen. Und als jemand, der so musikaffin ist und vielleicht noch mit den Händen redet und mit dem Gesicht und so, bin ich immer so ein bisschen halt der Outsider gewesen, der Aussenseiter. Darum ist das wie meine Zuflucht geworden. Und das zu verlieren, die Möglichkeit, mich auszudrücken, wenn ich meine Gefühle nicht habe können, in Worte fassen, das war etwas vom Schlimmsten gewesen, was ich je erlebt habe.
5: Mhm. Hast jetzt du, bevor du in die Klinik gekommen bist, das auch schon ein bisschen verloren gehabt, singen? Weil eben, das ist ja dort schon mega viel los gewesen. Oder hast du in dem ganzen Trubel drin das aber noch gehabt?
7: Hey, ich habe es erstaunlicherweise in dem ganzen Trubel immer noch gehabt.
5: Mhm.
7: Ich habe immer noch, ich habe ein Musical gemacht, ich habe Kirchenmusikprojekt gemacht. Es ist wirklich erst in dem Moment, wo ich suizidal geworden bin und auch einen Versuch unternommen habe und nachdem ich in die Klinik gekommen bin, ist alles weg gewesen. In dem Moment ist auch alles, es ist alles egal gewesen. Also es ist wirklich, mir ist so dreckig gegangen. Mir ist gleich gewesen, dass ich auf eine Station komme mit Gitter rundherum. In dem Moment hat es sogar Sicherheit gegeben.
5: Inwiefern Sicherheit?
7: Es ist halt einfach, sie, als ich dort hergekommen bin, sie mir wollen, sie hätten wollen hören, dass ich ihnen versprechen kann, dass ich nicht einen anderen Suizidversuch unternehme.
5: Mhm.
7: Und das konnte ich nicht können machen. Und in dem Moment war es wie das Sicherste für mich, gewesen, so, so weird, dass das tönt, um gesagt, hinter Gitter zu kommen.
5: Mhm.
7: Weil ich habe gewusst, ich habe eine Familie daheim. Und das war mein einziges Ziel gewesen, wo geblieben ist, ich will zurück zu meiner Familie.
5: Mhm.
7: Und darum ist das wie eine Sicherheit gewesen, eine Art. Weil es mir halt einen Schutz gegeben hat, den ich selber nicht können garantieren in dem Moment.
5: Mhm. Hat es einen Moment gegeben in der Klinik selber, wo du aber trotzdem hast können singen oder wirklich gar nicht in der Klinik selber?
7: Hey, es hat einen Moment gegeben, nach knapp 2 Monaten, wo wie meine Stimme wieder gekommen ist.
5: Mhm.
7: Es ist einfach, wo es hat recht viel damit zu tun gehabt, dass auch der Lebenswille zurückgekommen ist.
5: Mhm.
7: wo ich gemerkt habe, hey, ich will wieder leben, ich will zurück ins Leben, es kommt wieder eine Perspektive.
5: Mhm.
7: Dort konnte ich wieder anfangen singen.
5: Ja.
7: Und das war, glaube ich, einer der unglaublichsten Momente gewesen. Spannenderweise habe ich ihn sogar aufgenommen und ich schaue das Video ab und zu und es ist einfach jetzt mal Hühnerhaut pur, weil ich bin dort war mit Tränen in den Augen und so.
5: Dass du wieder singen
7: konntest? Dass ich wieder singen konnte. Weil wow. Es war wie so, hey, ich bin wieder ganz, beziehungsweise ich wusste, ich bin noch nicht ganz. Der Weg war noch viel länger gewesen. Aber in dem Moment, meine Sprache zurückzuhaben, die mich sehr klein begleitet hat, war unbezahlbar.
5: Aber es war ja nicht das, du hast nicht oder wollen singen im Sinne von, ich habe keinen Bock jetzt auf Singen. Es ist ja wirklich so, ich wünschte, ich könnte es, aber es geht nicht.
7: Mega. Es ist auch vielleicht, wenn wir, für die, die singen, die wissen das, es gibt so die Angst vor den höheren Tönen, dumm gesagt. Du hast irgendwie ein Stück einen höheren Ton und du gehst dort her und es krampft sich immer mehr an. Und meine Psyche hat das Gleiche gehabt, einfach ums X-fache potenziert. Und durch das ist wie die Stimme hat dann versagt und ist
5: so Angst
7: nicht mehr rausgekommen. Genau, und das ist, dann hat sich dann auch herausgestellt, das ist meine Diagnose, die ich bis heute auch damit leben als Sänger, ist Depression und Angststörung gemischt.
5: Ja.
7: Das heisst, ich habe manchmal random aus dem Nichts Angst.
5: Und dann geht das Singen auch nicht mehr?
7: Und dann geht das Singen auch nicht mehr, weil dann komme ich wie. Wenn man nicht weiss, was das ist, kann man sich so vorstellen, wie dass man mit einem Zug in die Tunnel reinfährt. Es ist eigentlich wie bei der Form, die ich habe, hast du eigentlich noch eine, wie du kommst in eine Tunnel rein, deine Sicht verengt sich immer mehr und du bist wie in diesem Tunnel rein und es funktioniert nicht mehr. Aber die Welt rundherum bekommt das nicht wirklich mit, weil du erstarrst einfach wie, aber weil die Welt halt so laut ist, bekommen die Leute nicht mit.
5: Mhm.
7: Und das ist das, was halt auch immer wieder herausfordernd ist, weil es ist nicht so, dass es ein Bein ist, das gebrochen ist und in einem Gips ist. Die Leute sehen das nicht.
5: Ja.
7: Oder? Und dann gibt es halt so Situationen, wo es dann ist so, aber man hat ja gar nicht angemerkt. Aber für mich innerlich ist es halt mega schlimm gewesen. Und der Unterschied ist halt einfach, ich habe gelernt, in den letzten Jahren damit zu leben.
5: Und eben, es ist ja krass, das Singen, es begleitet dich ja nicht irgendwie noch so ein bisschen ein paar Jahre vor dem Klinikaufenthalt. Es ist ja irgendwie, bist ja singend auf die Welt gekommen, kann man so sagen. Du hast in der Schule auch schon viel gesungen.
7: Ja.
5: Die ein oder andere Lehrer vielleicht damit gestört, ich weiss es nicht. schlussendlich hat das Singen in der Schule aber dich ja doch auch ein bisschen weitergebracht. Was ist jetzt, wie ist es zu dem gekommen?
7: Vielleicht noch, wenn du schon so schön vor mich herleist, ja, tatsächlich, ich bin Lehrer recht auf den Wecker gegangen. ich musste das ein oder andere ältere Gespräch wahrnehmen.
5: Wegen dem Singen,
7: weil ich tatsächlich im Unterricht unbewusst gesungen
5: habe. Nein, so gesungen?
7: Nicht gesungen, sondern richtig gesungen, wenn es nach meinem Lehrer gegangen ist.
5: Andere schwätzen und du bist am Singen gesungen.
7: Und er hat das Gefühl gehabt, ich wollte den Unterricht aktiv stören. Und ich war total verwirrt und total traurig, warum das da jetzt meinte, ich wollte etwas Böses. Genau. Und schlussendlich war aber dann das, was mich überhaupt erst richtig in die Musik hineingebracht hat, weil ich durfte mal an so einem Förderwettbewerb teilnehmen während meiner Fachmittelschulzeit. Und dort war der Direktor vom Konsi Zürich. Und der hat mich gehört und eine Woche später haben meine Eltern ein Telefon bekommen, ob ich nicht auf Zürich ins Konsi kommen. Er wird mich meinen Lehrer vorstellen.
5: Wow.
7: Und das ist dann so der Anfang eigentlich gewesen, von richtig Profimusiker zu gehen. Nicht in dem Sinn, wie ich heute Musik mache, sondern ganz im klassischen Sinn. Also ich bin dann in die klassische Musik eingetaucht.
5: Also hast du das studiert?
7: Ich habe das schlussendlich studiert, ja, genau.
5: Und hast du dort, wo du jung warst, also es ist ja eben irgendwie, das hat auch zum anderen geführt. Eben, man ist aufgefallen, dann hat dich jemand anderem vorgestellt. Hast du jetzt schon gedacht, oh ja, ich werde jetzt Profisänger? Oder ist es mehr so ein bisschen, weil es irgendwie gerade der Weg bereitet worden ist? Hat sich das so ergeben?
7: Hey, nein, ich habe mir das überhaupt nie vorgestellt. Also vor allem eben, da sind wir wieder bei dem, ich komme aus einem kleinen Dorf ursprünglich.
8: Ich mache das niemand.
7: Wer würde auf die Idee kommen, professionell zu singen?
8: Dann noch Opern.
7: Dann noch Opern. Gewisse Reaktionen sind da gewesen, so, hey, kannst du nicht zuerst etwas Richtiges lernen? Also weißt du, dann kannst du wenigstens dein Brot selber verdienen. So. Nein, das war gar nicht geplant, sondern es hat wie eins zum anderen geführt. Ein Lehrer hat mir dem anderen vorgestellt. Und das ist irgendwann im Raum gestanden.
8: Aber gleich hast du dich mal dafür entschieden, ich studiere das jetzt.
7: Genau, ja.
8: Und das hat dich dann nicht, die Stimme rundherum hat dich da jetzt nicht klein gehalten in dem, sondern du denkst, nein, ich mache das jetzt Studium.
7: Nein, spannenderweise nicht. Vor allem, weil halt meine Familie sehr unterstützend war in dem.
8: Mhm.
7: Und für das bin ich ihnen unglaublich dankbar.
8: Mhm.
7: Ich hätte den Weg sonst nie gemacht. Ich wäre sonst wahrscheinlich Sozialpädagoge oder irgend so an Bord. Das war meine zweite Wahl gewesen. Ja. Nachher. Ja.
8: Und dann stelle ich mir das vor, jetzt eben ist Singen dein Leben, dein Beruf, also deine Ausbildung und dann bist du in der Klinik und dann ist deine Lebensgrundlage das, was einfach weggeht. Das stelle ich mir mega schlimm vor. Also ist es ja auch gewesen. So wie einfach all das verloren zu haben und irgendwie wahrscheinlich auch die Hoffnung, dass wirklich die Hoffnung gestorben ist von dem Sänger oder von dem Musiker werden. Dann hat aber ein Therapeut dir dort eine spannende und wichtige und entscheidende Frage gestellt. In der Klinik, oder?
7: Ja, genau. Die Frage, die werde ich wahrscheinlich nie mehr vergessen. Er hat mich dort mal angeschaut und hat gesagt, Herr Scheidegger, stellen Sie sich vor, Sie sind 85. Sie schauen auf ihr Leben zurück. Was würden Sie bereuen, wenn Sie es nie ausprobiert haben? Und im ersten Moment habe ich gefunden, so, ui, nein, was soll jetzt die Frage? Come on, das ist wieder so eine Therapeutenfrage. Mit der Zeit hat es dann aber ein bisschen angefangen zu arbeiten. Weil, habe ich mich mal auf das Experiment davon einlassen, da habe ich gemerkt, hey, wenn ich wirklich etwas bereuen würde, ist, wenn ich es nie probiert habe, selber Musik zu machen.
8: Du schaust zu mir ordnen, eben in der klassischen Musik ist ja so, oder man macht nichts Eigenes, man singt das, was man schon seit hunderten Jahren singt, oder?
7: Ja, genau. und das, ist ja, das hat auch zu einem Gewissenskonflikt und einem Problem bei mir halt geführt. Aber schon vorher dann, am Ende vom Studium, ich habe gemerkt, ich fühle mich eingegangen. Ich fühle mich in dem, okay, du singst jetzt die Noten genau so und welche du färbst es ein bisschen anders. Dann Mai kommt der Bach aus dem Grab und nimmt die Amore oder keine Ahnung was. So habe ich mich manchmal ein bisschen gefühlt.
8: Ja.
7: Und darum habe ich mich dort dann eigentlich schon der modernen Musik zugewandt, aber eigentlich immer Sachen gemacht für andere Menschen, andere Projekte, Musical, Gospel, aber nie etwas Eigenes.
8: Mhm.
7: Und mit dieser Frage von dem Therapeut habe ich gemerkt, ich will eigene Musik machen. Obwohl das alles in mir gefunden hat, hast du einen Vogel, für was braucht jetzt dich auch noch? Also sind wir dann in dieser Diskussion von 200'000 Songs pro Tag auf Spotify, sitzt jetzt AI geht zum Beispiel. Für was braucht es einen Dave noch? Mhm. Das macht doch eigentlich gar keinen Sinn.
8: Und gleich hast du einen mutigen Schritt gewagt. Du hast dann irgendwie von einem Tag auf den anderen gedacht, jetzt machen wir das Crowdfunding, jetzt starten wir das. trotz deiner Zweifel, die du jetzt gesagt hast und trotzdem, dass du eigentlich auch ein Typ Mensch eher jetzt ein bisschen weniger der wärst, der einfach mal irgendetwas Neues macht, etwas ganz Mutiges wagt.
7: Mhm.
8: Oder?
7: Ja, genau. Weil ich bin eigentlich von Natur aus sehr stetig und pflichtbewusst. Starker People-Pleaser auch gewesen, ganz lange. Also was andere über mich denken, ist mir mega wichtig gewesen. Und trotzdem ist dann der Wunsch irgendwann so gross geworden, meine eigenen Geschichten anfangen zu erzählen. Also nicht einmal meine eigene Geschichte, das schon auch in gewissen Songs, aber einfach auch Geschichten von Themen, die mich bewegen. Und ich gemerkt habe, hey, da kann ich noch einen Song von Luis Capaldi nehmen oder aus einem Musical, aber irgendwie sagt es doch nicht genau das aus, was ich will. Und das war dann eigentlich der Moment, dass ich plötzlich von einem Tag auf den anderen gefunden habe, weißt du was, ich mache jetzt ein Crowdfunding. Ich weiss noch, wir waren in der Herbstferien, ich habe meiner Frau mein Nachteil gegeben und gesagt, mach mir ein Foto, ich brauche ein Cover-Foto für das Crowdfunding. Und sie sagt, was machst du? Genau. So ist das entstanden. Ich habe das irgendwie in einer Woche zusammengestellt und dann gefunden, okay, ich habe die Gusti, los geht's.
8: Eigentlich aus dem starken Wunsch raus. Also dort ist dir ja auch schon wieder ein bisschen besser gegangen, genau. Du warst aus der Klinik raus.
7: Genau.
8: Hast die Energie gehabt und von irgendeinem Wespe gestochen hast du gedacht, das ziehen wir jetzt einfach durch.
7: Ja, ich weiss bis heute nicht im Fall, was mir die gestochen hat. Ich könnte es dir nicht sagen, wenn mich jemand fragt, was hätte ich dazu bewogen, das Crowdfunding zu machen. Ich weiss es nicht.
8: Einfach der Wunsch, oder die Frage, das nicht wollen bereuen.
7: Ich glaube es wirklich, von dem, das nicht wollen bereuen. Und das ist auch etwas, was mich inzwischen mega begleitet, viel weniger auf das, was andere könnten denken, zu schauen und mehr in den Flow hineinzukommen von nicht bereuen.
8: Mhm.
7: Nicht bereuen. Oder eben alt sein und sagen, oh nein, habe ich das nie gemacht.
8: Ja.
7: Weil das ist halt etwas, was mich mega prägt hat. Ich bin in einem Altersheim aufgewachsen. Und ich habe Leute gesehen, die ihr Leben gelebt haben.
8: In einem
7: Altersheim aufgewachsen? In einem Altersheim aufgewachsen, ja. Meine Eltern haben ein Altersheim geleitet und wir haben dort eine Wohnung drin gehabt.
8: Okay.
7: Und ich habe Leute gesehen, die ihr Leben gelebt haben. Und durch das friedlich gehen können.
8: Mhm.
7: Und ich habe Leute gesehen, die nie ihr Leben gelebt haben, die total verbittert waren. Und das waren dann die unschönsten Abschiede, die ich erlebt habe, weil einfach so viel Wut und Trauer rum war. Und das in Kombination mit der Frage von meinem Therapeut ist das, wo mir heute den Drive gibt, auszuprobieren, Fehler zu machen, wenn sie in die Hose geht, aufstehen, das Nächste ausprobieren. Hm. Ja.
8: Und der Klinikaufenthalt ist natürlich im Moment, wenn man drin ist, mega schlimm.
7: Mhm.
8: Und gleich kannst du jetzt im Nachhinein wie sagen, der Einschnitt hat dich trotzdem wieder dorthin zurückgebracht, wo du eigentlich hier willst. Also würdest du jetzt wie sagen, nachhinein irgendwie dankbar, dass das passiert ist, oder ist das ein bisschen zu viel gesagt?
7: Es ist eine mega schwierige und gefährliche Frage.
8: Mm.
7: Dass jemandem zu stellen, der in dem innen war, ich kenne viele Leute, die nicht positiv auf ihre Zeit drauf schauen
8: können.
7: Bei mir persönlich, ich kann inzwischen wirklich sagen, der Einschnitt war heftig. Ich will das nie mehr erleben. Ich wünsche es niemandem, dass er das erleben muss. Aber für mich selber war es, glaube ich, ein Rettungsring, um den Weg zurück zu mir zu finden.
8: Mhm. Und doch gibt es ja jetzt immer wieder Momente, die ja gleich nicht einfach sind. Ist jetzt noch nicht alles wieder gut, oder?
7: Ja.
8: Gibt ja auch Momente, wo du am liebsten alles wieder anschmeißen willst. Es ist auch ein Prozess, ein stetiges Dranbleiben. Wer oder was ist jetzt das, was dich im Moment motiviert zum Festheben oder zum Weitermachen oder wo dir vielleicht auch hilft, wieder aufzustehen, wenn du wirklich mal wieder hingehst?
7: Es ist meine Familie zum einen, wo eine mega Säule ist, und zum anderen ist es meine Producer und die Leute, die ich auf Musik mitmache, wo mir manchmal auch einfach sagen, hey, schau, lass nicht auf die oder lass nicht auf das. Ich meine, man kann sich das etwa vorstellen, ich bin 38. Der Durchschnittsschweizer findet da häufig so ein bisschen, für was musst du jetzt noch anfangen? Dein Leben hast du ja halb gelebt. Das sind so Feedbacks, die ich bekommen habe. Und in so einem Moment sind nachher dann, meine Bandleute, der Producer und meine Familie, die eben mir eigentlich helfen, wieder aufzustehen.
8: Mhm.
7: Weil in diesem Business gibt es es mehr wie nicht. Sag ich am liebsten einfach würde schlicken bleiben.
8: Ja. Was machst du selber für dich Gutes, wo du wie merkst, das hilft dir, dass du dir selber auch kannst gut zusprechen oder dir etwas Gutes tun?
7: Ich liebe Wellness. Wenn meine Freunde fragst, was ich am liebsten mache, dann gehe ich in die Therme. Sei es mit jemandem oder allein. Und das hilft extrem, in der Ruhe zu kommen, meine Gedanken zu sortieren. Oder als Zweiten ist einfach ans Klavier sitzen, ohne Noten, ohne nichts, einfach mal die Hände drauflegen und schauen, was dabei rauskommt. Es muss nicht schön sein, weil es gehört ja hoffentlich dann niemand außer dir. Die zwei Sachen zusammen mit einem Thema, das aktuell überall ist, aber mega viele Leute nicht so gut können, Achtsamkeit.
8: Mhm.
7: Also immer wieder den Weg zurück zum Meer suchen, sei das über Atemübungen oder auch jetzt in meinem Fall über Zeiten, wo ich dann halt zum Beispiel mit Gott verbringe.
8: Mhm.
7: Und einfach in die Ruhe kommen.
8: Mhm. Du bist ja auch christlich aufgewachsen, also du kennst den Gott, seit du ein Kind bist. Jetzt gerade aber der heftige Schicksalsschlag hat den Glauben an Gott ja nochmal recht auf den Kopf gestellt.
7: Mega.
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8: Wo du in die Klinik gekommen bist, was hat das im allerersten Moment mit deinem persönlichen Glauben gemacht?
7: Er ist inexistent geworden.
8: Mhm.
7: Also, beziehungsweise im ersten Moment ist es noch so ein bisschen bei den so Anklagen gewesen und in einem Moment ist es dann einfach gewesen, so, da schaut, wenn das passiert, wenn man an einen Gott glaubt, also das typische, wenn man an einen Gott glaubt, muss es einem doch nur gut gehen.
8: Oder halt auch so der liebende Gott, der liebende was immer Gott, gut meint
7: genau.
8: Mit uns.
7: Das Bild ist halt komplett auseinandergefallen. Und wenn man von einem liebenden Gott ausgeht, denkt man im ersten Moment nicht an einen Klinikaufenthalt, hart gesagt, hinter Gitter. Oder? Und darum, das ist eigentlich für einen Moment ist der Glaube irrelevant geworden. Zum einen eben aus diesen Gefühlen, zum anderen auch, weil meine Psyche und mein Körper überhaupt nicht fähig sind, etwas anderes wie aufs Überleben raus zu funktionieren.
8: Mhm. Hast du in diesem ganzen Klinikaufenthalt irgendwann einen Moment gehabt, wo du wieder ein bisschen zurückgefunden hast zu Gott oder Gott in irgendeiner Art und Weise gespürt hast, positiv oder vielleicht sogar negativ?
7: Hey, gespürt nicht, nein. Mhm. Mir ist ein Lied mega viel nachgelaufen, «Mein Fels» von Xavier Naidoo. Hashtag, ja, ich weiss, ist momentan eine umstrittene Figur. Aber mir hat das trotzdem mega gut da, einfach das Bild von einem Fels zu haben. Es war aber in dem Moment nicht an Gott gekoppelt, sondern es ist dann eigentlich erst im Verlauf der Monate oder sogar Jahre nach der Klinik gekommen, sich wie wieder meinen Weg zu meinem Glauben an Gott, meine persönliche Spiritualität zurückgefunden habe.
8: Was hat es ausgemacht, dass du wieder zu Gott zurückgefunden hast? Was war das für ein Prozess gewesen? Also ich stelle mir ja vor, selbst wenn es dir wieder besser gegangen ist, trotzdem hat man ja das einschneidende Erlebnis gehabt. Das vergisst man ja nicht, auch wenn es einem wieder gut geht.
7: Nein, nicht wirklich. Es ist noch schwierig zu beantworten. Es ist so ein bisschen... Es ist, glaube ich, sehr viel durch Gespräche und Leute, die mich gechallenged haben, nicht alles auf einen Gott... oder auf Gott jetzt in meinem Fall, zu münzen, die schlecht läuft in meinem Leben.
8: Mhm.
7: Sondern dass ich auch Verantwortung habe für die Entscheidung, die ich getroffen habe. Ich habe die Entscheidung getroffen, dass ich nicht zugelassen habe den anderen Leuten. Auch wenn ich da an Gott glaube, ich habe da Gott nicht die Schuld gegeben dafür. Es tut mir leid, aber da habe ich halt wie durch Gespräche mega gemerkt, manchmal machen wir es vielleicht ein bisschen einfach, um Gott für alles zu blamen, anstatt dass wir ein bisschen mehr auch selbst reflektieren und schauen, wo habe ich vielleicht Fehler gemacht.
8: Mhm.
7: Und so die Challenge, die Gespräche, die ich hatte, haben wie Schritt für Schritt eigentlich geholfen, dass ich wieder zurück zu meinem Glauben an Gott gefunden habe.
8: Aber würdest du nicht sagen, dass du das dich nachher selber verurteilt hast, dass du mir nachher dir die Schuld gegeben hast, dass du jetzt in der Klinik bist?
7: Es ist eine mega spannende Frage und ich habe die Frage mega lange auch in der Therapie mit mir herumgetragen. Die Schuldfrage.
8: Mhm.
7: Oder ist jetzt die Arbeitsstelle schuld? Bin ich schuld? Ist Gott schuld? Keine Ahnung, ist der Kosmos schuld? Oder? Und die ehrliche Wahrheit ist meistens eben nicht das, was uns gefällt. Ich sage nicht, dass ich allein schuld bin an dem, was mir passiert ist. Meistens ist es ein Zusammenspiel von mehreren Sachen. Aber was ich lernen musste, und das war, glaube ich, etwas vom Härtesten, dass ich zwar schon Opfer von diesen Umständen war, aber sehr wohl auch ein Stück weit Mittäter. Weil ich habe nicht auf die warnenden Stimmen gehört in meinem Umfeld, die gefunden haben, hey, schau, es ist zu viel. Und das ist etwas mega heavy. Hm. Also das ist etwas, was mega schwierig und ein mega langer Prozess war, halt dort herzukommen, um akzeptieren, dass ich auch einen Teil dazu beigetragen habe. Und eben nicht alles auf meinen Glauben an Gott kann spiegeln, wo das jetzt zugelassen hat.
8: Mm. Und gleich sind ja dann in so Momenten, wenn man auch vorne schon an Gott geglaubt hat, könnte man dann vielleicht meinen, ja, ist das irgendwie eine Strafe von Gott, dass ich nicht richtig gelust habe? Was würdest du zu dem sagen?
7: Hey, die Gedanken hatte ich mega viel gehabt. Das ist auch heute manchmal noch. Weil da kommen so die Gedanken, die so ein bisschen an einem nagen. Hey, ja, wenn ich besser gelost hätte oder so, dann hätte ich das können verhindern. Oder dann könnte ich heute schon viel weiter sein, schon viel mehr Musik rausgebracht haben. Aber schlussendlich habe ich müssen zum Einverständnis mit mir selber kommen, zu sagen, es ist, wie es ist, ich kann es nicht ändern, ich kann nicht zurück, ich kann nicht, auch wenn ich will. Und jede Frage zu dem ist dann schlussendlich so ein bisschen, wie sich um, den, also weißt, um sich selber drehen.
8: Mhm.
7: Ja.
8: Und wie hat sich das Bild von Gott jetzt nachher verändert? Nach dem Aufenthalt? Oder was ist vielleicht auch neu geworden im Vergleich zu, was du vorne für eine Definition oder für eine Begegnung mit dem christlichen Glauben hast?
7: Mhm. Hey, für mich hat es sich recht radikal verändert. Und zwar weniger halt, dass ich nicht mehr an Geschichten in der Bibel glauben oder so, sondern mehr, wie ich den Glauben verstehe. Also das eine ist, wenn man so... Manchmal habe ich das Gefühl, dass man, wenn man an Gott glaubt, so ein bisschen an einen selekten Automat hergeht. Also weißt, ich gehe her, ich wähle meine Nummern und dann zickt es halt. So die alten Automaten haben immer so zickt manchmal und das Zeug nicht rausgekommen. Manchmal habe ich das Gefühl, wir leben den Glauben ein bisschen so.
8: Mhm.
7: So ein bisschen, und wenn es nicht sofort funktioniert, dann kinken wir ein bisschen dagegen und werden ein bisschen frustriert.
8: Also hast du das auch ein bisschen so gehabt?
7: Ja,
8: in der Klinik, wo du denkst, hast so, ja. Hallo, ich werde jetzt so wieder gesund sein, ja. Was ist jetzt los, wieso ja. Geht es mir nicht gut?
7: Ja, logisch. Mhm. Ich meine, irgendwann, wenn es dir besser gegangen ist, hast du gefunden so, nein, was mache ich da? Also weißt, dann sind so die kleinen Stimmen gekommen, ja, bist halt im Irrenhaus, gell? Jetzt bist du auch einer von denen und so. Also weißt, man hat so wirklich die schlimmen Sachen. Und dann ist natürlich schon gekommen, so der Gedanke gekommen, hey, come on, also Gott, wenn es dich gibt, was soll der Blödsinn?
8: Mhm.
7: Also, das ist jetzt unnötig. Und ich finde, da machen wir es uns manchmal ein bisschen einfach, zum einen. Und zum anderen, ich habe durch die Zeit eine andere Seite kennengelernt. So hart, dass das jetzt tönt, aber ich habe Barmherzigkeit kennengelernt.
8: In der Klinik?
7: In der Klinik. Ich meine, jetzt hat es Leute gehabt, die haben mit dem Glauben an Gott nichts am Hut. Aber wenn ich zurückschaue, zum Beispiel der eine Therapeut, der hat dafür gesorgt und er gehört hat, dass ich Musiker bin, dass ich der einzige von knapp 1000 Patienten dort war, der in Festsaal an den Flügel durfte.
8: Mhm.
7: Wo er gesagt hat, ich sehe sie, ich sehe ihre musikalische Seele, sie müssen das haben.
8: Mhm.
7: Und das hätte ich noch vor ein paar Jahren nicht sagen.
8: Also du hast durch die positiven Begegnungen mit Menschen
5: eine Barmherzigkeit von Gott erlebt? Mhm. Oder wie muss ich das verstehen?
7: Also, rückblickend ja. Also weißt, das ist mir ganz wichtig festzuhalten, im Moment selber ist scheiße. Und das ist auch etwas, was mega wichtig ist, dass wir als Gesellschaft das lernen zu akzeptieren, dass es eben diesen Menschen schlecht geht. Auch wenn man es von außen nicht sieht, dass das nicht etwas Eingebildetes ist oder so ein Tag ist, wo man ein bisschen Kopfweh hat und dann halt lieber daheim bleibt und einen auf blau macht. Und es sind wirklich Krankheiten, die auch als das festgeschrieben sind in der Medizin. Und das wollte ich auf keinen Fall kleinreden. Aber rückblickend hat es einfach immer wieder so wie Lichtblickmoment gegeben. Sei es eben mit dem Flügel. Meine engsten Freunde, die mich sind besuchen, obwohl dass ich einfach dort gehockt bin und kein Wort mit ihnen geredet habe. Oder dann eben noch die Frage mit dem, wenn sie 85 sind, um wieder auf das zurückzukommen, ist so. Und das hat vor allem jetzt in den letzten 1,5 Jahren, habe ich wirklich gedacht, hey, da war auch Gutes drin gewesen. Es war eben nicht nur die Bestrafung gewesen, die ich im Moment selber gedacht habe, sondern da ist wie auch die Barmherzigkeit immer wieder ins Spiel gekommen und das hat mich dann eigentlich zurück zu meinem Glauben geführt, aber ihn halt verändert.
5: Und würdest du gleich sagen, es ist nur ein liebender Gott und ein barmherziger Gott? Und einen guten Gott.
7: Ja. Auch wenn ich... Gell, ich würde lügen, wenn ich mir würde sagen, dass ich nach wie vor meine Zweifel habe und Momente habe, wo ich finde, you are a huge a-hole.
5: Ja,
7: wenn ich so direkt und ehrlich
5: Gott,
7: darf sein.
5: Ja,
7: weil das ist wirklich... Ich ringe.
5: Mhm.
7: Ich ringe. Gerade auch, wenn ich sehe, was in der Welt läuft, was falsch läuft, was man momentan überall in den Zeitungen liest und so. Nein, das finde ich nicht immer ein Ja. Also weißt, und trotzdem, ja, ich glaube, er ist gut. Er ist barmherzig.
5: Gibt es ein paar Sachen, wo du das kannst drauf festmachen? Oder warum du spezifisch zu dieser Überzeugung wieder zurückgekommen bist?
7: Mhm. Hey, zum einen, ich darf das Glück haben, dass ich noch da bin. Und dass ich wirklich einen Therapieprozess erleben durfte, der im Vergleich zu ganz vielen anderen Leuten in der Schweiz extrem einfach war. Es sind wie die richtigen Leute zum richtigen Zeitpunkt einfach da gewesen. Und ich habe nichts dazu beigetragen. Oder zum Beispiel, als ich mich entschieden habe, dass ich eigene Musik machen möchte, habe ich mein Management, ich habe einfach mal ein Gespräch mit ihnen gehabt wegen einem anderen Projekt, wo ich bei ihnen angestellt war. Und dann haben sie sich entschieden, dass sie mit mir arbeiten wollen, ohne dass ich überhaupt einen Song draussen hatte. Weil sie etwas in mir sehen. Und ein drittes Beispiel ist mein Producer und seine Frau, wo ich angefangen habe, am ersten Song zu arbeiten, I Am Back zu arbeiten. Ich, auf Englisch würde man sagen, I was a total mess. Also ich bin total noch irgendwo im Kraut draussen gewesen. Ich habe nicht gewusst, was ich will. Und sie haben mich einfach genommen, Schritt für Schritt begleitet. Mich an der Hand genommen. Das ist eigentlich ein mega schönes Bild.
5: Das ist eigentlich auch das, was du vorhin auch noch gesagt hast, mit dem Thema Achtsamkeit, wo du jetzt erzählst, es tut mega nach dem, dass du ja eigentlich die Sachen, die auch dir Positives oder Gutes widerfahren im Leben, einfach bewusst wahrnimmst und irgendwie dankbar bist, weil das passiert ja eigentlich immer wieder. Das sind manchmal auch die kleinen Sachen, die man manchmal einfach irgendwie nicht...
7: Mega. Ja, und gell, das Bewusst, ich glaube, wir dürfen uns immer wieder neu bewusst werden, dass das, was wir an Negativem erleben, nicht zwingend immer muss negativ bleiben.
5: Mhm.
7: Ich liebe für das, ich finde, zum ganz kurz ausholen, Kintsugi. Das ist eine japanische Kunst, wo sie eigentlich, und darum habe ich auch den Anhänger, wo sie eigentlich aus etwas Zerbrochenem, sei es ein Tassli, ein Tauer, eine Vase, die kaputt gegangen ist, sie rühren sie nicht weg, wie wir uns das gewöhnt sind, sondern sie nehmen sie, kleben sie zusammen und tun sie mit echt Gold. Tun sie eigentlich wie die Narben von dem, was kaputt ist, verzieren. Und ich glaube, das ist etwas, wo wir immer mehr dürfen und zählen lernen, dass unsere negativen Erlebnisse eben auch zu etwas Positivem werden können. Auch wenn es vielleicht nicht so ist in dem Moment.
8: Mhm.
7: Und das ist das, wo ich eigentlich, wo mir die Barmherzigkeit wieder gezeigt hat.
8: Mhm. Ja, Kintsugi ist ein mega schönes Wort, ein mega schöner Begriff. Ja, und danke vielmals einfach für den persönlichen Einblick, das ist so wertvoll. An dieser Stelle haben wir noch eine kurze Anmerkung an eigener Sache. 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
8: Ja, wir wollen noch ein bisschen in der Vergangenheit schwelgen. So ein bisschen deine ersten Begegnungen mit der Musik. Mhm. Was war denn so dein Kindheitsidol, wo du noch klein warst?
7: Zum einen der Psalti. das ist ein singendes Buch.
8: Okay.
7: Genau, es also sind so Hörgeschichten, die ja. aber die haben immer gesungen. Zwischen den Geschichten und so. Und das war eigentlich ein singendes Buch, das sie geleitet hat. Und zum anderen eigentlich, als ich dann so ein bisschen älter geworden bin, ist der Luciano Pavarotti geworden. Er ist halt einfach einer von diesen Übersänger in der klassischen Musik.
8: Mhm.
7: Bis heute von wenigen erreicht, wenn überhaupt. Und das ist eigentlich so ein bisschen, das sind meine Kindheitserinnerungen.
8: Ja.
7: Also eigentlich, es ist recht schnell dann so von Psalti dann irgendwann eben in die klassische Musik hineingegangen.
8: Magst du dich noch erinnern, das allererste Konzert, wo du gewesen bist?
7: Es ist das allererste Konzert. Ja, ich kann dir aber nicht mehr sagen, was es gewesen ist.
8: Mhm.
7: Ich weiss nur noch, dass mir zu laut war, irgendwann ist
8: okay.
7: und ich raus auf den Spielplatz musste und der Spielplatz war eine Dampflocke. Aber okay. was es genau war, könnte ich dir nicht mehr sagen.
8: Aber du bist ein Kind gewesen.
7: Aber ich bin ein Kind gewesen.
8: Okay.
7: Ich bin etwa 4, 5 gewesen. Also genau.
8: Für mässig gute Erinnerungen, so wie es tönt in dem Fall.
7: Ja,
8: wenn genau. Es oh nein.
7: Es ist jetzt nicht so, dass es mega...
8: Genau. Shoutout an den anonymen Künstler, wo wir jetzt wissen, wer es ist. Zu laut für Kinder.
7: Genau.
8: Ja. Aber ja, jetzt nehmen wir uns noch Zeit, um über deine Musik und auch über deine Songs zu reden.
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8: Anfangen möchte ich mit dem Song, den du auch vorhin kurz erwähnt hast, I Am Back. Ich würde sagen, es fasst eigentlich recht vieles, sogar schon ein bisschen zusammen, wo wir jetzt im Podcast, glaube ich, schon erwähnt haben. Also übersetzt heisst, ich bin zurück.
7: Mhm.
8: Zurück im Leben.
7: Ja.
8: Kann man das so sagen?
7: Ja, mega. Also, mir war es mega wichtig, eigentlich mit der ersten EP, die ich letztes Jahr rausgegeben habe, dass wie einen roten Faden hat. Dass sie eigentlich eine Geschichte erzählt. Und dass mit I Am Back aufhört. Und das ist mein riesen Wunsch, dass das für ganz viele Menschen draußen darf stehen, dass sie eben können, den Weg zurückfinden, zu sich selber, zu der Person, die sie sich immer gewünscht haben. Aber wieder die Frage, stell dir vor, du bist 85. Und der Song greift eigentlich genau das auf, wo ich eigentlich beschreibe, hey, egal, was dir mir angerührt haben, durch das, was ich halt anders gewesen bin, ich auch lange ein Mobbingopfer gewesen. Ich habe meinen Weg zurück geschaffen. Es ist in der Bridge, arbeite ich durch einmal mit dem Bild vom Phönix aus der Asche.
8: Mhm.
7: Ja, der Rise like a Phoenix. Und das ist mein Wunsch, dass wir das dürfen als Menschen erleben, egal ob man an einen Gott glaubt oder nicht, dass wir diesen Moment dürfen haben, wo wir dürfen auffahren wie als ein neuer Mensch.
8: Mega schön. In der zweiten Song, A Child's World, wo ich noch gerne möchte darüber reden, dort hat es so

0: 20 Jahre haben oder nicht. Und ich wünsche mir mit dem Song, dass jeder und jede, der diesen Song hört, darf den Mut bekommen, wieder ein bisschen mehr kindlich zu sein. Wieder ein bisschen mehr Neugier zu zeigen in seinem Leben, Sachen ausprobieren. Und vielleicht Fantasien oder eben Wünsche, die sie haben, in der Realität können probieren umzusetzen. Mhm. Und darum ist es eigentlich ein Song für Erwachsene, obwohl das die Frage hat, ganz klar so auf die 4-5-Jährigen, warum, wieso, was, abzielen. Aber darum ist es ein Song für Erwachsene.
1: Ich würde behaupten, wir können das jetzt auch nicht beantworten, oder? Im Erwachsenenalter. Warum Nein. ist der immer da? Und so?
0: Nein, nicht mehr. Also zumindest ich nicht.
1: Ich auch nicht. Your Story ist noch der letzte Song, wo ich gerne möchte darüber reden, beziehungsweise wo du uns gerne kannst einen kleinen Einblick geben. Der kommt ja noch raus. Mhm. Wir werden in der Akustik-Session dann auch noch hören. Die verlinken wir dann auch noch in den Shownotes, wo wir nachher gleich nachhören können. Was erwartet uns in diesem Song?
0: Der Song ist für mich wie der Anfang von einem neuen Kapitel. Und es ist für mich ein Song, der eigentlich das zusammenfassen soll, was wir heute sehr viel darüber geredet haben. Ist eigentlich ein Aufruf, unsere eigene Geschichte anzufangen. Schreiben. Mhm. Egal, was vielleicht Menschen dir angetan haben, egal, was das Leben an dich aufrührt, wir haben die Möglichkeit, in unserem Rahmen, und das ist individuell, gell, das ist für jede Person anders, seine eigene Geschichte zu schreiben. Und es soll wie ein Aufruf, ein Ausrufezeichen sein für die Leute, die sich eben wünschen, eine eigene Geschichte zu schreiben.
1: Mhm. Ja, coole Ermutigung. Hey, und jetzt, Dave, möchte ich von dir noch gerne wissen, was dürfen wir uns freuen in diesem Jahr an Releases oder auch Konzerten?
0: Zum einen Your Story, der kommt Mitte, Ende Mai, kommt raus auf allen Plattformen. Und zum anderen bin ich Chorleiter und aber auch Solist beim The Christmas Project. Das ist ein Projekt mit Chor, mit dem Patrick Scott und ein paar Überraschungen. Und das ist im Dezember, wie Christmas sagt.
1: Ja, da sind wir auf jeden Fall gespannt. Und wenn man dir auf Social Media folgt oder auch bei deiner Webseite nachschaut, dann bleibt man auf jeden Fall immer up to date. Hey Dave, danke vielmals für deinen ehrlichen Einblick. Einfach in dein Musikarbeiten, in dein Leben aber auch. So viele inspirierende und ermutigende Worte, die du uns da mitgegeben hast. Und danke auch dir vielmals für das Zuhören. An dieser Stelle sage ich Tschüss. Ich bin Angela Albrecht und wie immer gehört unser letztes Wort noch unserem Gast.
0: Bis mutig, probier Sachen aus und schreib deine eigene Geschichte.
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1: Die Nachrichten von SRF um 2 Uhr mit Patrick Seiler. Bei den diplomatischen Bemühungen um ein Ende des Iran-Krieges zeichnet sich kein Durchbruch ab. US-Präsident Donald Trump hat die jüngste Antwort Teherans auf einen US-Friedensplan auf seinem Social-Media-Netzwerk als völlig inakzeptabel zurückgewiesen. Teheran wiederum gab sich darob unbeeindruckt, man verfasse keine Vorschläge, um Trump zu gefallen, meldete die Nachrichtenagentur Tasnim. Unterdessen warnte US-Senator Mark Kelly vor erschöpften Munitionsbeständen der US-Armee. Ein Wiederaufbau der Vorräte werde Jahre dauern und gefährde die Verteidigungsfähigkeit der USA. Die Evakuierung des Kreuzfahrtschiffes Hondius vor Teneriffa steht kurz vor dem Abschluss. Heute Montagnachmittag sollen die letzten 2 Sonderflüge nach Australien und in die Niederlande starten. Damit endet die Rückholaktion für Passagiere aus insgesamt 23 Ländern, nachdem an Bord ein tödlicher Ausbruch des Hantavirus aufgetreten war. Lars Schade, Chef des deutschen Robert-Koch-Instituts, gab unterdessen Entwarnung für die Bevölkerung. Im ZDF-Heute-Journal betonte er, das Hantavirus sei seit 31 Jahren bekannt und nicht mit dem Coronavirus vergleichbar.
2: Es gibt sehr viele Fälle in Südamerika, jedes Jahr einige hundert. Insgesamt waren das schon sicherlich seit der Entdeckung 1995 einige tausend. Es gab auch schon Ausbrüche von Mensch zu Mensch mit Mensch-zu-Mensch-Übertragung in Südamerika. Und es gab sogar schon einzelne Touristen, die mit dem Virus sozusagen in die USA oder nach Europa gereist sind. Und immer ist es gelungen, die Ausbruchssituation entsprechend unter Kontrolle zu bringen.
1: Eine Pandemiegefahr bestehe nicht, da sich das Virus nicht massenhaft verbreite und die Behörden die Situation unter Kontrolle hätten. Der Schweizer Kunsthändler Bruno Bischofberger ist gestorben. Das gab seine Galerie in Zürich bekannt. Sie gilt als eine der bedeutendsten Institutionen des europäischen Kunstmarkts. Im Lauf der Jahrzehnte wurde Bischofberger zu einem Freund und Berater verschiedener Künstler. Eine besonders enge Beziehung hatte er zum US-amerikanischen Pop-Art-Künstler Andy Warhol. Er hatte ein Erstkaufrecht für dessen Werke. Im Jahr 2009 erinnerte sich Bischofberger im SRF Kulturplatz an die Anfänge dieser Zusammenarbeit.
3: Ich hatte ein Erstkaufsrecht, wie man auf Deutsch sagt. Ja, also ich habe das bekommen, ich habe mir das ausbedungen, da, wo ich ihm die Gruppe Bilder abgekauft habe im 67. Die 11 alten Bilder, die er mir nur verkauft hat, weil ich gesagt habe, ich wäre auch bereit, einen sehr grossen Preis zu zahlen dafür. Nicht das, was er bis jetzt immer bekommen hat.
1: Bischofberger brachte Warhol zudem mit dem New Yorker Straßenkünstler Jean-Michel Basquiat zusammen. Daraus entstand eine Reihe von Werken, die heute als grundlegend für die zeitgenössische Kunst gelten. Bruno Bischofberger wurde 86 Jahre alt. Das Wetter heute Montag, es ist wechselnd bewölkt und immer wieder nass, teils auch mit Gewittern. Die Temperatur um 16 Grad, im Norden wird es zudem windig. Das waren die Nachrichten von Radio SRF. Verantwortlich ist heute Nacht Patrick Seiler. Verkehrsinfo SRF von 2.03 Uhr, A1 Lausanne Richtung Genf zwischen Saint-Pré und Aubonne, Gefahr durch einen Unfall, und A2 Gotthard Richtung Chiasso in der Höhe San Salvatore Tunnel, die Ausfahrt ist wegen Unterhaltsarbeiten gesperrt.
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4: 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Ich bin der Joni Merz und begleite dich heute durch die Folge. 11 Minuten, 2 Gäste, 1 Text, das ist das Format von dem Podcast. Und der Text von heute, der ist super kurz, super